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0: Guten Tag, sehr verehrtes Publikum draußen an den Hörgeräten. Hier ist frisch zu Rande mit Schwarz, die Sendung, die ich kenne auf Colorado, der Sender, der sich eingeschaltet hat. Wir moderieren für den Frieden. Mit frisch zu Rande mit Spaß. Die Sendung, die den Spaß versteckt hat. Und es ist nicht nur ein Spaß versteckt, sondern die Moderatoren sind auch nicht zu sehen. Und zwar meine Wenigkeit, der Breibisch, hier verantwortlich für dieses Schlachtschiff-Sendung. Und unser Leichtmatrose Bert G. für zuständig fürs Wetter.
1: Ho, ho, ho, wertes Radiopublikum an den Radiogeräten und im Internet-Live-Strom. Ein fröhliches Aloha aus dem Zwischendeck sendet Ihnen Bert G. aus D an der E am heutigen Sonntag.
0: Ja, meine Damen und Herren, unser Wetterexperte für Aquarionautik hat es angesprochen. Heute ist Sonntag, die Geschäfte sind zu, also einige Geschäfte sind zu. Und da kann man natürlich nicht shopping gehen wie sonst, sondern man muss zu Hause sitzen und die Tropfen an der Fensterscheibe zählen, falls es regnet. Aber wir haben heute natürlich unseren Wetterexperten, der für Sie aus dem Fenster guckt und dann erzählt, wie das Wetter ist jetzt gerade. Und da können wir uns natürlich alle drauf freuen. Ansonsten haben wir heute auch Themen vorbereitet, neben dem Spaß, den wir versteckt haben. Und erstmal möchte ich sagen, also wahrscheinlich wird das eine totale Katastrophe hier, weil wir sind in Studio Rot heute.
1: Oh, ja.
0: Das ist ein anderes Studio und das ist hier, das ist noch ganz alte Technik, hauptsächlich mit Kohle angetrieben.
1: Ja, man muss noch manuell Knöpfe drehen.
0: Ja, und ich muss während der Moderation muss ich so eine Kurbel drehen, damit überhaupt die Aufnahme läuft.
1: Ich muss den Hamster anpeitschen im Rad, der das.
0: Ja, aber wir können das natürlich mit unglaublicher Qualität ausgleichen von unseren Themen. Und heute ist ein schönes Thema, ist heute das Wetter. Bert Gebung guckt heute aus dem Fenster für Sie und sagt dann, wie das Wetter ist. Und ich stelle dann Fragen dazu und er erzählt, was er will eigentlich. Dann haben wir heute das Thema E-Roller-Hass.
1: Oh, ist es wieder hochgeschwappt?
0: E-Roller-Hass ist vielleicht sogar das interessante Thema. Wir werden sehen, wir haben ja immer ein interessantes Thema für Sie. Die anderen Themen sind mittelinteressant und uninteressant. Aber ein interessantes Thema, dann ist hier mit einem Ausrufezeichen versehen das Wort Pilze.
1: Und da kombiniere ich jetzt schon mal Pilzzeit.
0: Es gibt zwei Möglichkeiten, Bert. Entweder Geschlechtskrankheiten oder
1: Schimmel an den Wänden.
0: Oder im Wald sind Pilze. Eins von beiden. Dann war ich gestern beim Klassentreffen, da will ich aber nichts dazu erzählen, das wäre ja total gemein, wenn ich da was erzähle, ja, wie es beim Klassentreffen war.
1: Klaffentressen.
0: Ich habe die anderen gar nicht gefragt, ob ich das darf. Und heute das große Thema, meine Damen, für Sie zu Hause, aber auch für die Herren vielleicht interessant, Tag der Frauenfreundschaft. Wir wollen schauen, ob es sowas gibt, Freundschaft zwischen Frauen, kann sowas gehen, wo sind da die Grenzen, welche Geschichten sind bekannt?
1: Oh, ich kriege hier gerade eine Meldung rein, Deutschland droht die Kohlensäure auszugehen.
0: Oh.
1: Müssen wir da was behandeln? Vielleicht Tipps zur Kohlensäureerzeugung?
0: Weiß ich nicht. Ja, vielleicht wenn du da Tipps hast, Bert, such das doch mal raus.
1: Ja.
0: Such doch mal die chemische Formel für Kohlensäure raus. Ja, und dann ist heute in der Hanse 3 auch was, eine Veranstaltung, die wollen wir dann auch ansagen, da fahre ich nämlich auf dem Rückweg hin, das habe ich schon auf dem Hinweg zum Radio, habe ich gesehen, wo es da reingeht, zur Hanse 3.
1: Aha.
0: Und das ist irgendwie so eine Künstlervereinigung, die machen so ein Festival, gestern habe ich es leider nicht geschafft und vorgestern, über das ganze Wochenende und das will ich mir mal angucken, dann habe ich mir mal eine halbe Stunde freigeschaufelt.

0: Oh, warum auch nicht? Hm? Da kann man dann nächste Woche drüber berichten.
1: Ja, mal sehen, wie das wird. Bei der Hanse 3, du kannst ja dann noch recherchieren, was da überhaupt ist heute, weil das habe ich noch nicht rausgefunden, und mir dann das Programm sagen. Oder den Hörern. Hm. Ich bin ja auch Hörer, wenn du was sagst, Bert. Hm. Wenn du was sagst,
0: der Status wechselt immer, ja, ne?
1: Ja, dann bist du Hörer.
0: Da muss man schon ganz schnell umdenken, ne? Dass man, wenn man jetzt zuhört und dann sagt der andere nichts mehr, und dann muss man schnell umschalten und sagen, Moment, jetzt muss ich vom Hörerstatus in den Redestatus umschalten.
1: Ja, das ist unglaublich kompliziert. Aber Bert G. beweist, es geht auch ohne Abitur.
0: Ja, manchmal.
1: Ich war gestern angesehen in der Runde beim Klassentreffen, weil ich Abitur hatte.
0: Weil es war 10. Klassenabschlusstreffen.
1: Ja,
0: Polytechnisches Abschluss.
1: Ja, und nicht alle hatten das Abitur, aber ich hatte dann das Abitur irgendwie aus Versehen. Bin ich mal in den falschen Raum gegangen, und dann hatte ich dann das Abitur. Und das war, da war ich angesehen gestern.
0: Ach, deswegen.
1: Weil ich das Abitur hatte. Das hat mich auch ein bisschen gewundert. Man wird ja nur von Leuten bewundert, die kein Abitur haben, wenn man ein Abitur hat.
0: Ach, man wird bewundert. Ah.
1: Und selbst von denen oft nicht. Also es lohnt sich eigentlich nicht.
0: Ich bin ja auch 10.
1: Abitur
0: Klasse
1: lohnt sich nicht.
0: Abschließer, und wir hatten in der Klasse aber jemanden, der schon in der 8. Klasse abgegangen ist. Und da
1: schon Abitur in der 8. Klasse?
0: Ja, nee, abgegangen.
1: Ach so, abgegangen.
0: Und da kann ich dann mich auch bewundern lassen.
1: Ab Ort?
0: Als 10-Klässler.
1: Ach so.
0: Dann kann ich mich von den 8-Klässlern, den Namen weiß ich noch, den sage ich jetzt aber nicht.
1: Sag den nicht, Bert. Sag den lieber nicht, den Namen. So, meine Damen und Herren, wir freuen uns jetzt schon wie verrückt auf das Wetter. Falls Sie besondere Kleidung tragen zur Sendung, ist jetzt nochmal die Möglichkeit, sich umzuziehen. Ansonsten Musik. Sissy Catch.

0: Sissy Catch, are you man enough? Wir haben hier gestritten schon im Studio, ob man das überhaupt so sagen darf.
1: Gestritten?
0: Ja. Diskutiert.
1: Ja, Sissy Catch kann das ja sagen.
0: Sissy Catch darf das. Aber natürlich ist das ja von Lied von früher. Heute dürftet ihr das auch nicht.
1: Ist denn Catch eigentlich der Nach- oder der Vorname? Weil sowas auf dem Klingelschild steht dann bloß Catch?
0: Ist Catch, ja.
1: Aha. Ist ja auch komischer Name, ne?
0: Ja.
1: Für eine Frau.
0: Ja, das gibt's, ne?
1: Das gibt's.
0: Gibt's alles, ne?
1: Weil man sich's ausgedacht hat.
0: Ja, man hat sich's ausgedacht, Bert. Und da hast du nämlich natürlich einen wunden Punkt getroffen. Und apropos wunden Punkt, wir kommen jetzt zum Wetter, Bert. Wie sieht's aus?
1: Sehr verehrtes Radiopublikum, nachdem ja in der letzten Woche schon so ein bisschen angeklungen ist, dass der Sommer so langsam die Ende entgegengeht, weil es dann doch schon sehr regnerisch war teilweise und sich dieser Trend dann auch unter der Woche fortgesetzt hat.
0: Ich hör mal, Trend.
1: Ist am heutigen Tage doch wieder etwas passiert, was mich ein bisschen erstaunen lässt, nämlich die Sonne knallt hier voll rein, außer jetzt, denn jetzt ist gerade eine kleine Wolke davor geflutscht.
0: Nicht. Aber ist uns
1: vorgeflutscht.
0: Jetzt ist Berg.
1: Aber da ist sie wieder, jetzt kommt sie wieder und voll auf meinen Laptop und ich kann hier nichts mehr erkennen.
0: Es ist live.
1: Das ist live, ich kann nichts mehr erkennen, ich kann nicht mehr berichten, ich bin völlig aus der Fassung geraten. Ich hab abgenommen diese Woche, habe ich schon erzählt.
0: Are you Wetterexperte enough?
1: Bert. Yes, Sir. I can boogie.
0: Vor dem Wetter. Ja, wir können eigentlich auch, wir sind so linguistisch, wir können sogar hier in einer ganz anderen ausländischen Sprache
1: moderieren. Wir können sogar moderieren. Eine Sprache erfinden. Oder
0: und wir schämen uns nicht. Dabei, das ist ja eigentlich das Besondere.
1: Wir können anfangen an, Elbisch zu sprechen.
0: Hast du schon die neuen Ringe der Macht-Folgen geguckt?
1: Da wollte ich dich fragen, weil ich traue mich bei sowas halt nicht mehr ran, so weil ich denke mal, das kann eigentlich nur schlecht.
0: Ein Angsthase.
1: Ich bin ein Angsthase, ein elbischer Angsthase. Ich weiß nicht, hast du das schon mal reingeschnuppert?
0: Ja, es ist richtig scheiße.
1: Ist richtig scheiße?
0: Aber wir können das nachher machen. Ringe der Macht und Dance of the Dragon werden heute bei uns besprochen.
1: Ja, weil das sind ja schon, Mord mit Aussicht hat ja auch schon eine neue Staffel angefangen, da habe ich mich auch noch nicht getraut reinzugucken.
0: Nee, das ist ja auch scheiße.
1: Ja, gut, dann hat mich mein Gefühl nicht getäuscht, dann lass den Fernseher weggeschmissen.
0: Nee, aber es ist, also wenn man einfach nur so Fernsehen gucken will zur Unterhaltung, die neuen Folgen von Mord mit Aussicht kann man gucken. Es ist besser als vieles andere, aber wenn man es die ganze Zeit nur vergleicht mit den alten, mit der alten Besetzung, dann ist es schlecht. Und Muschi ist, die hat entweder hat die eine andere Visagistin oder also auch die Rolle ist so ein bisschen unangenehm.
1: Ja, vor allem, die ist ja irgendwie Witwe jetzt, ne?
0: Ja.
1: Und das ist ja schon so ein trauriger Punkt, dass so eine Hauptfigur wegen sowas wegfällt und das ist ja eigentlich eine lustige Serie. Und dann sowas Trauriges da reinzubringen gleich.
0: Aber lass uns nicht darüber diskutieren.
1: Nee, lieber das Wetter.
0: Lieber nochmal über das Wetter reden und zwar über den Wind.
1: Das wollte ich als nächstes sagen hier, nach der Sonne. Das ist mir nämlich aufgefallen, als auf dem Fahrrad. Ich habe ja heute auch bloß so ein kleines Baumwollhemdchen an. Und das ist
0: Was hast du denn heute an, Bert?
1: Ein Baumwollhemdchen.
0: Ach, ein Baumwollhemdchen soll das sein? Ein
1: Baumwollhemdchen.
0: Ach so. Ich dachte, das wäre ein Schlafanzug.
1: Nö, das sieht ist aus wieder, kariert. Das ist kariert.
0: Meine Damen und Herren, stellen sich einfach einen Schlafanzug vor.
1: Ach, deswegen gucken mich ganz schön die Menschen so komisch an. Ja, das ist um meinem Leib so rumgeschlottert und durch den Wind ist das so ganz, ganz schnell geflattert auf dem Fahrrad. So.
0: Das stimmt.
1: Und da habe ich gemerkt dann doch, dass ganz schön viel Wind ist. Und da dachte ich, Mann, das ist ja ganz schön Wind. So, aber man muss sagen, gestern war auch schon Wind.
0: Es war Wind, ne?
1: Und auch gestern an der Elbe, ich habe auch jemanden gesehen mit einem Drachen an der Elbe, der das schon ausgenutzt hat. Und diese
0: Dance of the Dragon?
1: Die Macht der Winde. Nee, das war so eine.
0: Die Macht der Winde.
1: Ja,
0: die Winde des Winters.
1: Kommen sie schon, aber jetzt ist ja erstmal so Herbst.
0: Die Winde des Winters ist ja ein Folgenname von Game of Thrones.
1: Ach so.
0: Und Dance of the Dragon ist ja das Spin-off.
1: Aber ein Drängen gibt's doch da gar nicht mehr, ne? Das war doch nur noch ein Einziger, ne?
0: Was?
1: Da gab's doch nur noch einen einzigen Drachen und der tanzt dann mit sich alleine, oder wie?
0: Naja, nein.
1: Weil der hat ja dann gar keinen, mit dem er tanzen kann.
0: Also, Game of Thrones fängt an mit ohne Drachen und dann schlüpfen drei Drachen.
1: Ach, gleich drei.
0: Und der Spin-off, Tanz der Drachen, ist von ungefähr 600 Jahre vorher. Und da gibt es noch ganz viele Drachen.
1: Ach so, das ist so ein Rückblick. Da fängt das auch wieder so an. Erst tun sie die Endgeschichte und dann geht es so langsam rückwärts. Das ist ja
0: die Mittelgeschichte. Erst die Mittelgeschichte und dann die Zwischengeschichte. Aber das soll jetzt nicht unser Thema sein. Meine Damen und Herren, Sie haben hoffentlich jetzt die Essenz des Wetterberichtes herausgenommen und können sich selber dafür entscheiden, spazieren zu gehen oder doch zu Hause zu bleiben. Eigentlich Spaziergewetter.
1: Eigentlich schon, ne? Wenn man berücksichtigt, dass der Wind ist und sich dementsprechend Vorkehrung trifft.
0: Ja, ich weiß nicht, ob Vorkehrung jetzt das richtige Wort ist, Bert.
1: Vielleicht den Hut mit dem Band festmachen, weil die Hüte fliegen bei dem Wetter schnell weg.
0: Ja.
1: Und an der Elbe ist immer ganz schlecht, weil die fliegen dann ins Wasser.
0: Nee.
1: Die fliegen nicht ins Wasser. Ach. Manchmal. Ich rede halt immer, weil ich wegen der schlechten Erfahrung mit meinen Sandalen nicht gemacht habe.
0: Das ist was anderes, Ben. Man darf Sandalen nicht mit Hüten vergleichen.
1: Die fliegen nicht so leicht weg, ne?
0: Nee.
1: Deswegen. Aber nee, spazieren auf jeden Fall. Die Temperaturen sind so um die 15 Grad. Das geht eigentlich noch.
0: Ja.
1: Und jetzt ist ja auch Sonne, da ist noch ein bisschen wärmer. Das kann man schon mal riskieren.
0: Ja.
1: Es ist ein schönes Wetter. Es ist schönes Wetter.
0: Schönes Wetter heute.
1: Das ist so ein bisschen herbstlich angehaucht. Ich warte auch schon drauf an der Waldschlüsselbrücke. Da steht doch so ein einzelner Baum. Und wenn. Ach nee, den meinte ich gar nicht.
0: Ich meinte den anderen Baum. Ich hatte gar nicht an einen gedacht.
1: Da steht der einzelne Baum und da ein bisschen weiter steht noch ein anderer Baum und da hängt seit letzten Herbst ein Drachen drin. Ne? Aber so ein richtiger, an dem anderen Baum. So ein Oldschool-Drachen.
0: Also nicht den ich meinte, aber ich meinte
1: der andere,
0: ja gar keinen, sondern den anderen.
1: Den ich nicht meinte.
0: Ja, ach, der.
1: Und der Drachen ist nämlich auffällig, weil das ein Oldschool-Drachen ist. Also so ein Parallelogramm.
0: Der ist vielleicht schon von der Urgesellschaft, hängt der da schon. Ja,
1: und da, er hat dann so ein Gesicht drauf gemalt. Also der ist selbst gebaut. Richtig selbst gebaut, ist kein gekaufter, sondern richtig selbst gemacht.
0: Vintage.
1: Ja.
0: Das war ja mal ein Fremdwort.
1: Und da warte ich jetzt drauf, dass der Baum seine Blätter abschmeißt, weil dann kann ich nämlich gucken, ob der noch hängt.
0: Hast du ja noch zu tun dieses Jahr.
1: Ja. Ich glaube, im November oder so hing die auf einmal da drin. Ja, also da hattest du ja dann einen Jahrestag. Jahrestag des Drachens.
0: Ich bin schon total gespannt auf unser Thema Frauenfreundschaft.
1: Wirklich? Meinst du, da kommen so Geschichten ans Tageslicht?
0: Ich weiß nicht, ob du dich da auskennst oder nicht. Wir werden es sehen. Mhm. Ich mache jetzt aber erstmal die Tanzmelodie für unsere Tanzpaare, die sich schon gebildet haben auf der Tanzfläche. Yeah.

0: Das war Frankie Avalon
1: mit der heute Geburtstag hat.
0: Mit seinem Lied. Mit dem Lied.
1: 1940 geboren. Und er lebt noch.
0: Von ihm das Lied.
1: Mhm. Kennt bloß keiner mehr den Mann. Ja.
0: Ich mach mal hier den Knopf lauter. Nee, kenne ich nicht.
1: Ja, ich nehme mal einen Schluck
0: unbekannt.
1: Kaffee.
0: Das wird Zeit. Zeit für ein interessantes Thema.
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0: Kaum 22 Minuten hat es gedauert, schon wird es interessant hier bei Frisch zu seinem Spaß, die Sendung, die ich kenne. Und heute das interessante Thema, viele haben es schon erraten, Frauenfreundschaft. Und wir wollen uns jetzt hier mal mit Bert mit über Frauenfreundschaft unterhalten. Und dann wollen wir die Frage stellen, Frauenfreundschaft und Feminismus, Fragezeichen. Aber erstmal zu dem Begriff Frauenfreundschaft, Bert. Was ist das eigentlich, Frauenfreundschaft? Heute am Tag der Frauenfreundschaft soll es um das Thema Frauenfreundschaft
1: gehen. Ein Gefühl der Zuneigung unter Frauen, oder?
0: Der Zuneigung?
1: Nee. Zuneigungsfabrikation.
0: Ja.
1: Nein. Ist ja kein Gefühl im Prinzip.
0: Nee.
1: Ist ja ein Begriff.
0: Wenn ich den Philosophen frage, der hier sitzt...
1: Wo sitzt einer?
0: Hier.
1: Ach so, da.
0: Ich.
1: Ach so.
0: Dann würde ich sagen, Freundschaft ist eine Verständnisbeziehung. Freundschaft, man befreundet sich, weil man sich versteht.
1: Ach so.
0: Man findet Verständnis bei dem anderen. Und es ist zwar eine Art der Zuneigung, aber...
1: Verstehen und Verständnis, ist das dasselbe?
0: Nicht dasselbe. Es ist schon verschiedene Worte. Mit Ä-Striche das eine.
1: Ja, stimmt.
0: Und das andere nicht. Aber es ist schon, Verstehen führt zu Verständnis. Das kann man sagen. Und des Rätsels Lösung, ich kann es vielleicht enthüllen, ist, also es geht nicht nur um Freundschaft, sondern um Freundschaft zwischen Frauen. Das ist eigentlich Frauenfreundschaft. Bert.
1: Da müssen wir erstmal den Begriff Frau definieren.
0: Oh, das wird gefährlich.
1: Das wird schwierig jetzt. Wir geben uns was dünnes Eis, Glatteis.
0: Ja, also wir können ja mal sagen, wie es früher war. Früher war Frauen, also man sagt jetzt, also die normalen Bezeichnungen, die Woken-Bezeichnungen sind so so verletzend, dass wir die gar nicht sagen können.
1: Ich kenne die gar nicht, oder? Kenne ich die?
0: Die können wir gar nicht sagen.
1: Die sind verletzend.
0: Also man hat versucht, den Begriff Frau mit einem Wort zu ersetzen, das eben nicht Frau ist, sondern man hat es versucht, wissenschaftlich zu beschreiben. Also der erste Begriff war Mensch mit Gebärmutter.
1: Aha.
0: War der erste Woker-Begriff. Und dann, also es stimmt wirklich, also ich erzähle jetzt keinen Scheiß, der nächste Begriff, weil man gesagt hat, na gut, das kann man ja nicht so sagen, das ist ja frauenfeindlich, hat man die Idee gehabt, Frauen mit Vorderloch. Wirklich, wirklich, Bert. Ey, wirklich. Das habe ich gelesen, das hat ein Wissenschaftler, ein Genderwissenschaftler hat das veröffentlicht.
1: Entschuldige, aber ein Mann hat doch auch ein Vorderloch.
0: Ja.
1: Ist bloß kleiner.
0: Ich möchte nicht, dass du das jetzt diskutierst. Ich meine bloß, uns fällt es schwer, einfach hier...
1: Wer hat das ausgedacht? Ein Wissenschaftler.
0: Wahrscheinlich
1: noch nie was mit einer Frau hatte.
0: Bert, ich kann das hier mit dir nicht diskutieren. Das habe ich auf Twitter bloß gelesen.
1: Aha.
0: Das hatte einer veröffentlicht.
1: Ja.
0: Aber... Man muss das auch verstehen, die Angst ist groß, Begriffe zu benutzen heutzutage. Und deshalb haben sich einige Menschen Begriffe ausgedacht, die halt aus ihrer Sicht eindeutig sind.
1: Ah.
0: Ja.
1: Aha.
0: Also es gibt ja zum Beispiel bei Männern ist es ja nicht so schwer. Da kann man ja einfach den Titel von Herbert Grönemeyer, Wann ist ein Mann? Und da ist ja alles aufgezählt.
1: Das wird aber ziemlich lange, wenn man statt dass man nur Mann sagt, dann muss man den ganzen Text von Herbert Grönemeyer.
0: Aber dann weiß man das. Aber bei Frauen weiß man das nicht. Wann ist eine Frau eine Frau? Weil halt Herbert Grönemeyer da kein Lied drüber geschrieben hat. Das ist ja das Problem.
1: Aber Ina Deta hat mal irgendwas gesungen. Neue Frauen braucht das Land.
0: Nee, Männer werden.
1: Neue Männer.
0: Darüber, das geht nicht.
1: Bert. Stimmt, das ist ja auch was über
0: das
1: Männer.
0: Das ist es geht nicht einfach jedes Lied.
1: Dieses
0: eine Besondere von Herbert Grönemeyer, das beschreibt ja, wann ist ein Mann ein Mann.
1: So.
0: Bist du man enough? hat ja Sissy Catchall ja, schon, das ist ja alles das eine Thema.
1: Da war es ja schon wieder das Wort.
0: Wir kommen jetzt zu Frauenfreundschaft. Vielleicht können wir, vielleicht ist es einfacher zu sagen, bei Frauenfreundschaft, wer ist denn nicht befreundet? Also, dass wir vielleicht das umgehen, dass wir nicht sagen, wer ist denn befreundet bei Frauenfreundschaft, sondern wer ist nicht befreundet?
1: Da kann ich es erstens mal sagen, die sich nicht kennen, die sich noch nicht getroffen haben.
0: Ja, aber wir sagen mal.
1: Obwohl die sich noch nicht getroffen haben, ist ja auch was anderes.
0: Es geht ja nicht um die Freundschaft, Bert, sondern wir haben Freundschaften. Wir haben, sagen wir mal, 100 Freundschaften. Ne? Hm. Und jetzt müssen wir rausfinden, welche davon sind Frauenfreundschaften. Und also, aber die Freundschaft ist schon. Die Freundschaft ist schon definiert.
1: Warte mal, können wir als Männer denn Frauen Freundschaften pflegen? Das ist doch vielleicht.
0: Also, ich weiß nicht, untereinander nicht.
1: Da müssen
0: nicht.
1: Wir untereinander nicht, ne?
0: Also, das und ich ist glaube auch, wir können auch keine Frauenfreundschaft haben. Weil ich glaube, das ist ein Absolutheitsanspruch, da ist die Frauenquote 100% bei Frauenfreundschaft.
1: Ja. Ja, es ist ja auch der Begriff jetzt gemeint, ne? Also eine Freundschaft unter Frauen.
0: Und wer ist denn nicht befreundet, wenn wir jetzt, sagen wir mal, wir stellen uns das vor, hier sitzen vor uns auf Stühlen 100 Freundschaften und wer von denen ist denn keine Frauenfreundschaft?
1: Erstmal die sich nicht als Frau definieren.
0: Ja, ich weiß nicht, man muss sich ja auch nicht definieren. Also man kann ja eine Frau sein, ohne sich als Frau zu definieren, oder nicht? Also die eigene Meinung wird doch da nicht gefragt.
1: Ach so, wenn man sagt, ich bin keine Frau und man ist aber eine Frau, dann ist man eine Frau.
0: Das weiß ich nicht. Ich weiß,
1: dann wird's schon wieder
0: ob die eigene Meinung da einfließt, das ist schwierig.
1: Da wird's dann schon wieder
0: aber schwierig. Zum Beispiel, ich will mal ganz einfach sagen, zum Beispiel eine Freundschaft zwischen Hamstern ist keine Frauenfreundschaft.
1: Wenn zwei weibliche Hamster sind?
0: Nö, das sind ja Hamster.
1: Die können nicht dich Freundschaft
0: nicht. Nein, aber das ist eine Hamsterfreundschaft, Bert. Aber keine Frauenfreundschaft. Und ich denke, da sind wir doch einen Schritt weiter. Einfach mal zu definieren, wer ist denn da befreundet? Okay. Also Hamster nicht.
1: Okay.
0: Eine Freundschaft
1: zwischen Hamster. Aber was ist mit Löwen? Guck mal, Löwen leben in Rudeln, da gibt es nur Frauen. Das sind nur Frauen, die Männer, die.
0: Nein, das sind Löwinnen, Bert. Das sind keine Frauen. Ja. Frauen heißt das Weibchen bei den Menschen.
1: Ach so, da fallen Tiere raus, weil die nicht als Frauen. Ah.
0: Genau.
1: Ah ja. Ja gut, dann habe ich
0: aber das. Aber wenn sich jetzt zum Beispiel ein Hamster als Frau fühlt, würde ich jetzt persönlich sagen, das ist keine Frau, weil da ist ja gar kein Mensch. Aber vielleicht sehen das andere anders und sagen, ein Hamster kann ganz klar sich auch als Frau bezeichnen.
1: Ich wenn weiß es nicht. Wenn er das artikulieren kann, viele Menschen verstehen Hamster auch nicht.
0: Ich bin verunsichert, Bert, gerade bei dem Thema.
1: Die haben ja auch nicht so eine richtige Stimme, die können das höchstens tanzen, dass man das so daraus liest, dass er sich als Frau fühlt.
0: Irgendwie. Da gibt es sicherlich noch Möglichkeiten, Bert. Man braucht bloß ein bisschen Fantasie.
1: Ja,
0: also zum Beispiel, wenn wir so einen Roulette-Tisch hätten, wo jetzt nicht so Zahlen drauf wären, sondern da würde so draufstehen, Hamster, Löwe, Kellnerin oder Frau und der Hamster geht dann auf das Feld mit Frau, dann könnte man das wohl verstehen.
1: Ach so, dass der das sich dadurch definiert.
0: Ja, gut. Oder Taucher. Ist ja auch noch ein anderes. Also vielleicht auch Taucher. Das ist auch ein Feld ist mit
1: tauchende
0: Taucher.
1: Hamster.
0: Ja, aber er ist ja kein Taucher. Wir wollen ja rausfinden, was er. Und da sind wir doch schon einen Schritt weiter in unserer, ich sag mal, wissenschaftlichen Einordnung. Wir wollen uns ja heute am Tag der Frauenfreundschaft mal über Frauenfreundschaft unterhalten, Bert.
1: Also wir müssen
0: auch, dass du mitmachst ein bisschen.
1: Ach so, ich versuche ja. Also ich habe jetzt schon mitgekriegt, also wir müssen uns innerhalb der menschlichen Rasse bewegen.
0: Oh Gott, du kannst ja hier nicht Rasse sagen im Radio.
1: Warum nicht?
0: Na gut, einmal ist kein Mal.
1: Wie zeichnet man dann die Menschheit? Als Menschheit. Wir müssen uns innerhalb der Menschheit bewegen.
0: Ja, ist auch schwierig. Also, wenn ich da die Anthroposophen mir angucke, dann gehören die Tiere zum Menschen. Oder auch.
1: Ich dachte immer, der Mensch ist so eine Art Tier, bloß ein bisschen anders entwickelt ist.
0: Hast du gedacht jetzt. Aber dachte es gibt Leute, immer, die das anders denken.
1: Ja.
0: Und deshalb können wir selbst, wir müssen uns nicht in der Menschheit, aber wir haben noch, wir können doch schon mal notieren, also Hamster gehören nicht dazu. Aber was sind denn sonst noch die Besonderheiten von Frauenfreundschaft? Warum gibt es denn überhaupt diese Bezeichnung heute am Tag der Frauenfreundschaft? Ist das nicht genau dasselbe wie Männerfreundschaft? Warum muss man da extra einen Begriff für nehmen? Was ist der Unterschied, Bert? Das ist die Frage.
1: Der Unterschied zwischen was jetzt? Zwischen Frauenfreundschaften und Männerfreundschaften?
0: Ja, und vielleicht noch, um noch ein drittes dazu zu nehmen, unter Hamsterfreundschaft. Aber wir bleiben mal einfach zwischen Frauenfreundschaft. Was ist der Unterschied zwischen Frauenfreundschaft, was immer das ist, und Männerfreundschaft? Männerfreundschaft ist ja, bei, haben wir ja Herbert Grönemeyer.
1: Das zwischen Männern und Frauen, auf der, Männern auf der einen und Frauen auf der anderen Seite.
0: Na, das ist ja noch eine dritte Freundschaft.
1: Was? Jetzt bin ich völlig verwirrt.
0: Also, Männerfreundschaft ist eine Freundschaft ja unter Männern. Frauenfreundschaft ist eine unter Frauen. Und gemischt ist noch eine dritte Freundschaft. Aber wie uns geht es ja jetzt darum, dann mal zu vergleichen den Unterschied zwischen Männerfreundschaft und Frauenfreundschaft. Und ich habe ja schon aus deiner Reaktion jetzt herausgelesen, dass du der Meinung bist, es gibt schon einen Unterschied zwischen Männerfreundschaft und Frauenfreundschaft. Welcher ist das denn?
1: Puh, das ist schwer zu sagen, ne? Schwer zu sagen.
0: Ist schwer zu sagen, aber
1: oder sag's doch trotzdem. Ein Wort? Nein, ich würde wissen, gibt doch mehr als einen.
0: Ein Unterschied.
1: Ein Unterschied.
0: Na, erster Unterschied ist ja schon mal der Name. Wird ganz anders geschrieben, die Schreibweise. Männerfreundschaft und Frauenfreundschaft.
1: Der Anfang, ne? Der zweite Teil vom Wort ist gleich.
0: Ich habe Frauenfeindschaft jetzt gesagt. Das ist auch, könnte vielleicht ein Hinweis sein. Das könnte ein Hinweis sein.
1: Oh, das ist schwierig.
0: Männerfreundschaft und Frauenfeindschaft. Das ist vielleicht ein Hinweis. Vielleicht sind wir da auf der Spur.
1: Da haben wir jetzt
0: vielleicht sind wir auf der Spur. Ich mache erst mal Musik und dann verfolgen wir die Spur. Mann.

0: Britney Spears mit ihrem alten Lied Hit Me, Baby, One More Time. Und da hat sie, glaube ich, einen Frosch im Hals gehabt. Das klang ein bisschen anders.
1: Das war ein unveröffentlichtes Tape. Ja. Das haben die da nicht genommen.
0: Britney Spears und wir sind gleich wieder zurück bei unserem interessanten Thema Frauenfreundschaft. Britney Spears, jetzt mal als Beispiel, Bert, wenn die zum Beispiel eine bekannte Freundin hat, und der sie das Herz ausschüttet zum Beispiel, mit der sie über alles reden kann, dann ist das eine Frauenfreundschaft.
1: Ach, das ist jetzt ein Punkt. Frauenfreundschaft definiert sich dadurch, dass man über alles reden kann.
0: Ja.
1: Und über Frauensachen vielleicht.
0: Über Frauen.
1: Über Frauensachen. Über Frauen, was Frauen betrifft.
0: Wir können uns hier nicht anmaßen, zu wissen, über was Frauen sich unterhalten.
1: Ich glaube, die...
0: Wir könnten aber raten.
1: Wir können raten.
0: Was würdest denn du raten?
1: Ich würde sagen, erstmal über Männer. Viele Frauen haben Beziehungen mit Männern und dann reden die mit ihrer Freundin drüber und machen sich lustig.
0: Nee, die beschweren sich eher, so würde ich sagen. Beschweren sich die ganze Zeit. Und es gibt natürlich auch Ausnahmen. Werden andere Beschwerden noch vorgebracht. Und damit so eine Frauenfreundschaft richtig gut verstehen kann, muss die andere dann immer zustimmen. Also wenn die zum Beispiel sagt, die eine ist zum Beispiel mit Klaus zusammen. Jetzt nehmen wir mal einfach das Beispiel an, Bert.
1: Der Klaus.
0: Klaus. Klaus ist doof, der rafft nichts und sagt dann, und dann muss dann die andere sagen, ja, der Klaus ist ja wirklich, du hast ja recht mit dem Klaus. Und dann irgendwann versucht dann aber die Freundin mit Klaus zusammenzukommen. Das gehört auch zur Frauenfreundschaft. Ach so.
1: Aber dann ist die Frauenfreundschaft zu Ende.
0: Genau. Aber sonst, es muss ja auch alles, muss ja auch ein Ende haben.
1: Ach, ab und zu mal, ja.
0: Und so ist das, glaube ich, gedacht mit der Frauenfreundschaft. Also wenn ich den goethischen Entwicklungsgedanken da mal einfließen lasse, vom Samen zum Keim, zum Spross, zur Blüte, zur Frucht, zum Samen, dann können wir auch sagen, bei der Frauenfreundschaft, da gibt es sicherlich erstmal ein Kennenlernen, das ist der Samen, dann findet man sich vielleicht nett, das ist der Keim, dann Spross, man trifft sich mehrfach und dann kommt die Blüte, dann findet man das richtig ganz schön und dann gibt es...
1: Dann fliegen nur so die Blütenblätter rum.
0: Ja, und dann kommt die Frucht, was immer das ist und wieder der Samen, dann für eine neue Bekanntschaft.
1: Ja, mit Klaus.
0: Mit Klaus. Genau. Ja, meine Damen und Herren, vielleicht haben wir noch einiges vergessen, aber ich denke doch, wir haben den Begriff Frauenfreundschaft doch heute sehr gut umrissen, dass es nichts zu wünschen übrig lässt.

0: Elfi Graf mit ihrem herzzerreißenden Lied, was mich doch gedanklich gemacht hat. Ich wurde gedanklich gemacht von diesem Lied.
1: Wieso?
0: Ob das von der Zeitform her stimmt.
1: Warum?
0: Ich hab dich doch noch immer lieb, auch wenn mir keine Hoffnung blieb. Ist das von der Zeitform nicht... das kann man doch nicht machen, Bert. Ach, ich hab dich doch noch immer lieb, ist ja Präsens. Obwohl mir keine Hoffnung blieb, ist ja Vergangenheit. Abgeschlossener Plus von Batzek.
1: Ja, abgeschlossen, aber
0: Plus von Batzek.
1: Kann man schon machen, ne?
0: Nee, das finde ich nicht. Da bin ich nicht deiner Meinung. Das will ich hier. Das kann man nicht machen.
1: Ich frage mich eher, was der Anlass ist, warum sie nicht angerufen wird. Ist das jetzt, weil die ruft die Freundin nicht mehr an, weil sie mit dem Klaus zusammen ist? Oder ruft der Klaus nicht mehr an, weil er schon wieder eine andere gefunden hat?
0: Das ist wie ein normales One-Night-Stand und sie hat gedacht, er ruft dann an.
1: Ja.
0: Ist doch ganz normal.
1: Und er hat so getan, als ob er sich die Nummer aufschreibt.
0: Ja, aber mit der Zeitform, das geht so nicht. So können wir das nicht machen. Da hören ja Kinder zu.
1: Vielleicht, Mann, was machen wir denn da? Anrufen vielleicht mal Bescheid sagen?
0: Ach.
1: Da rufen wir nicht an.
0: Nee, rufen wir nicht an.
1: Ja, dann schließen wir das jetzt hiermit ab.
0: Wir schließen das ab. Ich war in den Pilze gewesen, Bert.
1: Ach ja, richtig, das hatten wir als Thema schon angekündigt.
0: In der Dresdner Heide.
1: Ja, jetzt ist Pilzsaison, ne? Jetzt, wo es jetzt hier geregnet hat.
0: Und da will ich mal so ein bisschen aus dem Nähkästchen plaudern. Vielleicht für andere, die auch Pilzsucher sind.
1: Vielleicht mal erklären, was ein Nähkästchen ist. Das ist ja heutzutage auch nicht mehr so das Standard. Ist,
0: da macht man die Pilze rein. Ins Nähkästchen. So. Weil man heutzutage muss man ja nicht mehr nähen. Man kann ja, wenn was ein Loch hat, schmeißt man einfach weg, kauft neu. Ja.
1: Oder man klebt einen Aufkleber.
0: Nee, von neu kaufen.
1: Nee, ich habe letztens aber genäht. Ich habe genäht.
0: Nee.
1: Mein Einkaufsbeutel habe ich genäht.
0: Ich sage nee zu nähen.
1: Nee?
0: Ich sage nee.
1: Ich habe genäht.
0: Noch
1: hält es.
0: Was hast du denn genäht?
1: Na, mein Einkaufsbeutel. Da war unten die Naht aufgegangen.
0: Aha.
1: Und da hat dann immer was rausgeguckt. Und da hat die Verkäuferin gesagt, die haben da ein Loch im Beutel.
0: Ja, aber wenn dann zum Beispiel Hänsel und Gretel nicht wissen, wo Bert Brot kaufen geht, dann können die das dann sehen, weil das dann unten die Brotgruben dann von den Vögeln gefressen werden.
1: Die ganzen Brote liegt die Brotspur.
0: Ja.
1: Obwohl Brot ja jetzt auch ziemlich viel teurer geworden ist.
0: So, wir wollen zurück zum Thema. Also,
1: Thema
0: ich ging also mit meinem Nähkästchen in den Wald, begleitet von verschiedenen Personen, die nicht genannt werden sollen. Als ich gerade noch in den Wald, sehr früh in den Wald kam,
1: das war früh,
0: kam ein älterer Herr, vielleicht so 60, entgegen, mit einem leeren Körbchen.
1: Oh.
0: Und ich habe mich schon gewundert, Mensch, die alten Hasen, die gehen doch immer noch zeitiger. Wieso geht denn der jetzt erst? Und der kam aber auch schnellen Schrittes. Und da habe ich gesagt, na, was, heute kein Glück gehabt? Und er hat gesagt, absolut nichts. Ich kenne die ganzen Stellen, hat er gesagt, da ist nichts.
1: Aha. Oh, das ist ja dann, nach der ist schon seine Runde gegangen.
0: Der ist schon seine Runde, also es ist, wir waren hoffnungslos eigentlich, weil, weil dem begegnet sind und einen Tag vorher sind mir so Pilzsucher entgegengekommen, als ich mit dem Fahrrad durch die Heide und habe immer so gefragt und dann haben die gesagt, naja, ein bisschen ist schon. Also es ist jetzt nicht die totale Fülle an Pilzen, aber ein bisschen ist schon. Und der Pilzsucher, der gesagt hat, ich kenne die richtig Stellen, es ist absolut nichts, nothing. Ne? Der ging dann so ungefähr um 9 aus dem Wald ohne einen Pilz. Und da ist natürlich dann erstmal... wir hatten ja die Kinder mit und wollten mit den Pilzsuchen gehen und so. Und ich hatte schon gesagt, wer den ersten Pilz findet, der bekommt eine mündliche Belobigung. Und wer den größten Pilz findet, bekommt eine Mündliche. Und du kennst ja, die Kinder sind wie verrückt natürlich. Ja. Die wollen dann den ersten Pilz finden oder den größten.
1: Ist das dann nicht schon so eine Trimmung auf Leistung? Auf diese Leistungsgesellschaft?
0: Nö, das kann man mal machen.
1: Ach, mal machen.
0: Ja. Ah. Also wenn man übertreibt natürlich, dann ist es nicht gut, aber ein bisschen Ansporn kann schon sein. Naja, und dann ist es natürlich so, die ganze Pädagogik, also Pädagoge hat ja die Pädagogik erfunden damals und der hatte gesagt, das ist nicht so einfach. Und das habe ich an die Worte von Pädagoge habe ich gedacht, Als ich dann gedacht habe, wenn wir jetzt im Wald rumsuchen und dann finden wir nicht einen Pilz, ist das nicht vielleicht eine Enttäuschung, die sich dann einbrennt bei den Kindern wie so ein traumatisches Erlebnis, wo die Kinder dann in 20 Jahren beim Psychologen sitzen und hier wie in dem einen Film die Lämmer haben geschwiegen, kannst du dich erinnern? Beim Schweigen der Lämmer sitzt sie doch beim Psychologen und da gibt es so ein traumatisches Kindheitsereignis.
1: Das ist schon so lange her, dass ich die
0: und,
1: gesehen habe.
0: Das Schweigen der Lämmer, darum ging es ja in dem Film.
1: Und, ja.
0: Und ich habe so natürlich gleich gedacht, oh Gott, das Fehlen der Pilze könnte jetzt zum Beispiel das Traumatische. Und dann habe ich kurz überlegt, ob ich schnell vorrenne unter einem Vorwand und dann so Pilze verstecke, damit die überhaupt was finden. Und ich hatte aber keine Pilze.
1: Weil du trinkst ja keinen Alkohol mehr.
0: Zum Beispiel. Und deshalb fiel das aus. Und dann musste man einfach sich also alles auf eine Karte setzen. Also in der Pädagogik alles auf eine Karte setzen. Aber Pädagoge, der Erfinder der Pädagogik, hat ja auch gesagt, man darf nicht alles auf eine Karte setzen.
1: Aha.
0: Das hat ja, ich weiß noch wie gestern. Als er das sagte.
1: Ach, du kennst den?
0: Pädagoge.
1: Ja.
0: Ja, ja, der hat im 16. Jahrhundert die Pädagogik.
1: Was war der von Beruf?
0: Der Pädagoge.
1: Ich dachte Pilzsucher.
0: Nee, und jedenfalls, du passt nicht richtig oft,
1: Bernd. Ich verwechsel, ich schmeiße mal alles in einen Topf.
0: Und dann sind wir los und tatsächlich hat sich die Prophezeiung von Jonas wie heißt der Prophezist?
1: Peter.
0: Prophezist? Nee, Pädagoge ist doch nicht, also
1: Jonas.
0: Bernd, jetzt pass doch mal auf. Da ist ein älterer Herr aus dem Wald gekommen. Das war doch nicht Pädagoge.
1: Der hieß Jonas.
0: Naja, der die schlechten Nachrichten, also Kassandra kann man sagen, die schlechten Nachrichten vorhersehen.
1: Hiob
0: war das. Hiob kam aus dem Wald und hat gesagt, es gibt keine Pilze. Und wir haben dann losgesucht und tatsächlich sollte es sich bewahrheiten. Wir kennen so Stellen auch da oben in der Heide, wo der Garten in der Nähe ist und da war nichts.
1: Oh.
0: Und da habe ich schon gedacht, um Gottes Willen. Und dann habe ich so gedacht, wir haben ja, das Rennen war ja eigentlich, wer den ersten Pilz findet und wer den größten Pilz findet. Und dann habe ich gesagt, vielleicht ändern wir ein bisschen in nicht Pilze, sondern Strauch. Dass man einen Strauch findet. Aber das war dann wieder zu einfach. Und jedenfalls bin ich schon ganz verzweifelt und habe schon so einen ganz bestimmten Gesichtsausdruck. Und plötzlich höre ich rufen, Wal, da bläst er. Pilz. Ich habe einen Pilz gefunden.
1: Pilz auf 8 Uhr.
0: Ja, und tatsächlich hatte eines der Kinder dann, also es zählten natürlich nur essbare Pilze, muss ich dazu sagen, weil Giftpilze waren genug noch.
1: Weil auf den Elbwiesen, da wachsen ganz viele Pilze, aber das kann man alle nicht essen.
0: Und dann der Ruf, Wal, da bläst er und mir ist ein Stein vom Herzen gefallen und tatsächlich ein Steinpilz.
1: Ach, ein Steinpilz auch noch.
0: Ein Steinpilz, etwa Daumen hoch und ungefähr, ich sag mal, Kinderfaust groß. Also schon stattlicher.
1: Der König unter den Pilzen.
0: Der Steinpilz.
1: Der Steinpilz.
0: Und dann habe ich gedacht, da ist ja im Prinzip die Pädagogik schon gerettet. Und wir haben dann noch so ein bisschen weitergesucht. Und wir waren kurz schon vorm Umdrehen, muss ich sagen. Und plötzlich höre ich wieder rufen. Und dann finden die Kinder Pilze. Ich kann dir mal die Pilze zeigen, Bernd. Pass auf.
1: Ach, jetzt hier live im Radio.
0: Und dann kannst du mal hier, weil das hört sich alles an wie Anglerlatein wahrscheinlich, was ich hier erzähle. Guck dir das mal an und beschreib mal die Größe dieser Steinpilze, Bernd, die du da siehst.
1: Boah, die sind ja wirklich riesig.
0: Die sind riesig.
1: Die werden jetzt von noch nicht ausgewachsenen Menschen gehalten, aber das Größenverhältnis ist trotzdem groß.
0: Ja, also ungefähr, sagen wir mal, was ist denn ungefähr so groß?
1: Eine Mütze, das ist eine Mütze. Die Kappe hat die Form einer Mütze.
0: Die Größe einer Mütze ungefähr.
1: Könnte man überziehen, wenn man das aushöhlen würde.
0: Ja, genau, so ungefähr Mütze. Und so eine Pilze haben wir, die konnten ja bloß 4 festhalten, Bernd. auf dem Foto.
1: Ach, ihr habt da noch mehr gefunden?
0: Ja, oder? Total viele Pilze. Aber der ganze Wald ist leer und nur an dieser einen Stelle, also eine größere Stelle, so groß wie ein Fußballfeld, haben wir dann vereinzelt die gefunden. Riesige Steinpilze.
1: Und die waren auch noch nicht so madig alle, die konnte man...
0: Nee, die waren ganz frisch gewachsen. Das war total super. Und die ließen sich auch übelst leicht putzen, weil die halt ganz neu waren, ganz neu gewachsen. Und das war natürlich toll. Und jetzt ist es natürlich die Frage, wenn man das hier im Radio erzählt, dass es solche riesigen Pilze gibt. Also ungefähr eine Elle hoch, kann man sagen.
1: Wie hoch ist eine Elle?
0: Na, Elle ist unten dran am Armberg.
1: Ja,
0: ja. Ja, also man kann natürlich, wenn man gleich aufgibt, wie Hiob, der uns entgegengab, dann findet man das nicht. Aber wenn man zuversichtlich ist, dann kann man vielleicht doch den einen oder anderen Pilz finden, meine Damen und Herren.
1: War das eine Stelle, an der ihr, die euch bekannt war? Nee,
0: die an den bekannten Stellen stand überhaupt gar nichts. Na, und dann haben wir noch so ein bisschen weitergesucht.
1: Das Problem an den bekannten Stellen, die sind allen bekannt. Deswegen.
0: Nee, das ist ja ohne abgeschnitten gewesen. Du siehst ja auch, wenn jetzt jemand schon da war. Ein richtiger Indianer sieht ja am Wald, wenn da zwei Wochen vorher jemand langgelaufen ist, das erkenne ich sofort.
1: Ja.
0: Aber da war niemand. Ja, also wenn man Glück hat, dann kann man was finden und man kann, aber wenn man kein Glück hat, kann man auch nichts finden. Das ist vielleicht so ein bisschen die Faustformel, die wir hier vielleicht verkünden können zum Thema Pilze in der Dresdner Heide. Eine Tanzmelodie.

0: Kenny Loggins war das mit seinem Tanzmelodie.
1: Loggins.
0: Loggins, ja, die Loggins
1: davon. Ach, die Loggins. Kenny hat er auch gesungen, ne? Erst hat er keine Füße mehr gehabt und dann... Als er
0: die Leggings erfunden, ja. Die gehen viel zu schnell kaputt. Ich habe letztens ein Fachgespräch geführt über Leggings und da hat die eine gesagt, die gehen ja viel zu schnell kaputt, Leggings.
1: Warum ist das so?
0: Ja, das, die einen sagen, die Industrie schuld. Die bauen da so Zahnräder ein, die dann nicht halten.
1: Ja, die bauen die extra so.
0: Und das andere wiederum sagen, Pech gehabt.
1: So, das ist, eigentlich haben wir die amerikanischen Ureinwohner erfunden, ne? Die Leggings.
0: Ach so, das wusste ich noch gar nicht.
1: Da hatten die einen Haufen... Moment, was definiert, was ist denn Leggings? Das ist eine Hose, ne?
0: Das ist so eine, wie eine Strumpfhose, aber
1: undurchsichtig. Genau. Und da hatten die dann so Fransen dran.
0: Apropos Leggings, Bert. Ja. Wir sind jetzt nochmal bei unserem Thema Frauenfreundschaft. Wir haben ja heute schon über Frauenfreundschaft gesprochen. Mhm. Und ich denke mal, den Begriff auch erklärt. Und jetzt wollen wir mal das in Bezug setzen zum Feminismus. Also Frauenfreundschaft und Feminismus. Das ist, glaube ich, ein interessantes Thema. Können Feministen auch befreundet sein? Und wenn, kann es vielleicht eine Frauenfreundschaft werden auch, als Feministinnen?
1: Also Feministinnen.
0: Genau, also wir sind ja zum Beispiel, wir sind ja auch Feministinnen, beide.
1: Auf beide aber, sind wir eine Feministin.
0: Aber man muss sagen, der richtige Ausdruck ist Feminista. Also ist ja männlich.

0: überall, dass Feminismus und Frauenfreundschaft
1: sich... Wenn Feministinnen, die auch Frauen sind, gleichzeitig und befreundet sind, dann haben die eine Frauenfreundschaft, trotzdem sie Feministinnen sind.
0: Ach, das geht, meinst
1: das
0: du?
1: Das geht.
0: Das ist ja natürlich eine heikle Meinung.
1: Ach, ist das heikel?
0: Ja, ich denke mal, das lässt sich überhaupt nicht belegen.
1: Kann mich jetzt nicht belegen, nee, dann bräuchte ich jetzt ein zwei Versuchsexemplare.
0: Das hört sich schon jetzt wie Rumgedruckse an.
1: Rumgedruckse?
0: Ja.
1: So drumrum, damit man nicht auf den Punkt kommen muss.
0: Und ich muss mal ganz klar sagen, also beim Thema Frauenfreundschaft und Feminismus, Rumgedruckse. Rumgedruckse.
1: Begegnet einem vielfach, ja.
0: Aber der Feminismus ist natürlich auch ein zartes Pflänzchen, der sich auch weiterentwickeln kann.
1: Kann. Muss aber nicht.
0: Muss nicht. Und ich glaube, und ich bin mir damit mit Johann Wolfgang Goethe einig, dass man sagen könnte, also wenn man den Entwicklungsgedanken denken, vom Samen zum Keim, zum Spross, zur Blüte, zur Frucht, zum Samen, dann ist der Feminismus gerade der Spross. Es ist gerade am Wachsen, am Kraft bekommen, am Kämpfen, am sich durchsetzen, oder? Das ist der Feminismus, der Spross.
1: Mhm.
0: Oder meinst du nicht?
1: Ja, es kann sein, ja, kann gut sein so. Ich bin da ein bisschen gespaltener Meinung zum Feminismus.
0: Du bist selber gespaltener Meinung?
1: Ich glaube, dass der Feminismus...
0: Da muss ich schmunzeln.
1: Was heute als Feminismus bezeichnet wird, würde ich nicht als Feminismus bezeichnen. Aber es ist ein ganz heikles Thema.
0: Es ist ein heikles Thema, aber die Frage ist ja, wir reden ja heute, weil ich will nämlich die Sendung so nennen.
1: Ja,
0: Frauenfreundschaft und Feminismus.
1: Deswegen setze ich hier meine intimsten Gedanken um.
0: Und wegen dem Titel. Und ich glaube, der Feminismus ist jetzt so stark geworden und so gewachsen, dass selbst, dass der Feminismus kurz vor der Blüte steht, also diese Pflanze Frau steht oder die Pflanze weibliche Gesellschaft steht kurz vor der Blüte und diese Blüte, Bert, das ist die Blume Frau, die ich gezeichnet habe unter anderem.
1: Aha.
0: Ich denke, so geht's weiter.
1: Ach, dann
0: also viele schütteln mit dem Kopf und sagen, so kann es mit dem Feminismus nicht weitergehen, gerade Bezug auf Frauenfreundschaft und das ist richtig und doch ist es nicht falsch, Bert. Aber es kann nicht so weitergehen, weil jetzt muss die Blume Frau blühen.
1: Ach, es kann so nicht weitergehen wie bisher.
0: So kann es nicht weitergehen.
1: Aha.
0: Na, immer nur Wachstum, Stärke, Wachstum, das führt doch zu nichts. Es muss doch jetzt immer ein nächster Schritt kommen, der den Ganzen einen Sinn gibt. Und das ist das ist die Blume, das ist die Blüte, Bert.
1: Ja.
0: Die gibt dem Ganzen einen Sinn. Sie fragt sich doch die Blume Frau, wozu bin ich gewachsen, wozu bin ich stark geworden, wozu habe ich mich durchgesetzt? Doch nur um zu blühen, das kann doch nur die Antwort sein. Und da finden wir dann die Antwort in der Blume Frau und die kann man natürlich finden im Internet. Ich habe ja auch
1: gibt's im Internet.
0: Einen Ratgeber zur Blume Frau. Ja, so viel zum Frauenfreundschaft und Feminismus. Wir sind sicherlich, Bert, wie du richtig sagst, an einem Punkt angekommen, wo es nicht mehr so weitergehen kann. Aber es muss ja nicht so weitergehen, Bert. Du hast recht.
1: Ach, ich hab,
0: da muss ich dir zustimmen.
1: Ja, das weiß ich.
0: Aber jetzt ist es mit der Blüte dran. Die Blume Frau ist die Lösung für das Thema Frauenfreundschaft und Feminismus. Das ist die Lösung. Und ich finde gut, dass wir uns da auch einig geworden sind.

0: No, Kator, du bist schuld. Hier ist Frühstück mit Spaß, die Sendung, die ich kenne. Und wir haben heute das große Thema behandelt, Frauenfreundschaft und Feminismus. Und jetzt wollen wir aber noch zu den Veranstaltungstipps kommen. Und ich habe heute gedacht, ich schaufel mir mal 17 bis 20 Minuten Zeit raus und gehe mal heute auf so ein Kunstfestival Hanse 3. Und weil ich wenig Zeit habe, habe ich einfach gedacht, kann ich ja mal Bert fragen. Der kann sich ja da informieren, was da heute ist. Und dann frage ich den und dann sagt er das. Mal sehen, ob das klappt. Bert, was ist denn da heute?
1: Ja, vom Hanse 3 e.V., das ist ein Verein, Künstlerverein.
0: Ah.
1: Und der macht ein Festival dieses Wochenende, seit Freitag läuft das. Und heute ist da so mehr schon, heute ist der Sonntag, das ist der Ausklingtag.
0: Der Ausklingtag.
1: Ja, es kommt noch, also wenn die Sendung jetzt zu Ende ist, um 14 Uhr, der wird DJ Kerstin Klauer auflegen.
0: Ach, die kenne ich.
1: Kennst du, ja?
0: Ja.
1: Wirklich jetzt. Hm. Und also auf der Hofbühne, die haben da eine Bühne auf dem Hof.
0: Ja.
1: Und um 16 Uhr ist dann ein...
0: Dann wünsche ich mir vielleicht ein Lied von The Tonhusten.
1: Meinst du, ob sie das hat?
0: Nee, ich wünsche mir aber immer, frage immer die, ich gehe mal zum DJ und sage, kannst du mal was von Tonhusten spielen? Und die nicken dann immer und sagen, ja, ich guck mal.
1: Und dann, das war's dann aber.
0: Na, wie sollen die das wissen?
1: Du gehst dann ja auch sowieso gleich nach Hause, ne? Weil es kommt ja eh nichts.
0: Ach so, was ist denn noch, was ist denn nach Kassi Klauer?
1: Da ist dann noch ab 16 Uhr Impro-Theater.
0: Ach so.
1: Yes oder nie heißt das. Hm? Und aber außerdem gibt es noch für die kleinen Bogenschießen kann man machen.
0: Oh, Bogenschießen.
1: Bogenschießen.
0: Da schieße ich vielleicht mal.
1: Dann kann man sich schminken lassen, das ist auch was.
0: Ich glaube,
1: Schminktisch.
0: Wenn man 3 Tage wartet, dann machen die das nicht. Ich setze mich immer auf den Stuhl und die schütteln immer mit dem Kopf. Das klappt nicht.
1: Echt nicht?
0: Nee.
1: Da gibt es auch einen mobilen Wohlfühlsalon.
0: Das ist das ja eine Schweinerei, kann ich nicht machen.
1: Nö.
0: Da kann ich mich nicht mehr nach Hause tragen.
1: Du brauchst dich doch was Wohlfühlen.
0: Ach so.
1: Wohlfühlen ist doch alles. Dafür kannst du dann auf die Hüpfburg gehen, die dann aufgebaut
0: das ist. Das ist nur für unter 90 Kilo.
1: Hm. Ja, was gibt's denn da noch? Malspiel mit Angela Weller ab 14 Uhr.
0: Das wäre vielleicht was für mich.
1: Yoga mit Serena. Achso, das ist schon zu Ende.
0: Na, Yoga ist schlecht bei mir wegen Rückenschmerz.
1: Ja, aber es gibt die ganze Zeit, kann man noch Ateliers, offene Ateliers sind da.
0: Ach.
1: 1, 2, 3, 4, 5.
0: Ja, das gucke ich mir mal ein.
1: 6 Ateliers kann man sich
0: angucken. Ich habe ja 20 Minuten Zeit, da kann ich kurz an der DJin vorbeigehen und dann malen.
1: Tonhusten rufen.
0: Ja, Tonhusten rufen und dann habe ich ja immer noch 40 Sekunden Zeit.
1: Den mit dem Bogen, den Pfeil und in die Hüftburg schießen, ja. Wo dann die Luft rausgeht.
0: Ja.
1: Und dann hast du das Festival gesprengt.
0: Da kann man das ein bisschen verknüpfen. Und ich habe nämlich auch gesehen, das geht nämlich, also wenn man die Großenhainer Straße so jetzt vom Radio aus runterfährt, auf der rechten Seite.
1: Nach dem ehemaligen Porsche-Haus.
0: Genau, nach dem ehemaligen Porsche-Haus sind da diese Bögen, also das ist ja da irgendwie so Schienen und da sind so eine Bögen, kannst du die wissen ungefähr? Also
1: ja, ja.
0: So eine Mauer mit Bögen. Und da ist dann, also ist dann so eine große Tür und da steht drauf Hanse 3.
1: Ja, dann weiß ich. Ich weiß, warum. Ist der direkt an der Straße?
0: Ist oder, ne? Man sieht es von der Straße. Wenn man bei Google guckt, ist es weiter drin. Aber man kommt so die Zufahrt hin.
1: Mhm.
0: Und wahrscheinlich ist das die Hansastraße 3, habe ich gedacht.
1: Denke ich mir auch so.
0: Weil da ist ja die Hansastraße irgendwo bestimmt.
1: Ja.
0: Und dann ist das vielleicht die Nummer 3. Und dann haben die gedacht, lass uns doch einfach den Namen nehmen.
1: Ja, das machen wir manche. Ne? Ich erinnere mich dann noch an die E10.
0: Ja.
1: Die hieß ja auch wegen der, weil die Straße mit E angefangen hat.
0: Ja.
1: Und die Nummer 10 war.
0: Ja.
1: Das ist mir so erinnerlich.
0: Da jetzt. Ist das bestimmt, und da gehe ich da mal gucken, DJ Kerstin Klauer.
1: Hm. Und ab 10 Uhr ist auch Brunch, ich weiß nicht, ob das noch ist.
0: Oh, hoffentlich.
1: Dann noch die Reste.
0: Da kann ich die Reste essen.
1: Die Reste weg.
0: Super.
1: Resterampe.
0: Und noch ein bisschen Hüpfwuchs, super, da freue ich mich. Und ich gehe inkognito, ich habe ja heute die Mütze auf, da erkennt mich niemand.
1: Ja, das ist eine gute Idee.
0: Wegen der Frisur.
1: Die frechen dich dann alle wegen den Pilzen an. Vielleicht.
0: Aber ich verrate die Stelle nicht.
1: Aber du kannst das Foto rumzeigen.
0: Nee, bei dem Foto sind ja die Metadaten gespeichert.
1: Ach so.
0: Und da könnte jemand die GPS auslesen und dann, nee.
1: Aber ihr habt die jetzt eh da alles weggesammelt.
0: Nö, ach.
1: Ach, da ist noch mehr?
0: Also man rennt bestimmt an 90% der Pilze vorbei.
1: Weil die so gut getarnt sind.
0: Ja, weil immer, wenn man, also man sieht die Großen, dann bückt man sich und dann sieht man die Kleinen. Und wenn man aber die Großen nicht, wenn die einen nicht nach unten locken, also da steht noch sicherlich alles voll.
1: Könnt ihr ja heute noch mal gucken gehen.
0: Nee, ich gehe ja jetzt zur Hanse 3.
1: Vielleicht
0: habe ich gar keine Zeit. Nee, danach habe ich auch noch andere Termine.
1: Ja. Heute am Sonntag?
0: Ja, sicher.
1: Mann, das ist ja. Man hat nie Zeit, ne?
0: Doch, was eigentlich jeder hat 24 Stunden. Karl Lagerfeld.
1: Ja, jeder.
0: Karl Lagerfeld hat gesagt, jeder von uns hat 24 Stunden.
1: Pro Tag. Das ist eine gute Idee.
0: Ja. Jeder hat gleich viel Zeit wert.
1: Ja. Ach so, aber manche machen dann weniger und manche mehr.
0: Ja, oder brauchen länger, ne?
1: Oder nehmen sich nicht so viel vor und manche nehmen sich ganz viel vor.
0: Ja.
1: Und müssen dann immer so was zwischen reinschieben.
0: Ja, wir sind ja heute hier im Studio Rot. Das Scheißstudio nennen wir es auch.
1: Sieht doch ein bisschen aus wie eine Gerümpelhalde hier.
0: Nein, ja, so
1: Lagerraum.
0: So schlimm ist es nicht.
1: Lagerraumstudio. Da könnte man noch mal einen Vorhang vormachen.
0: Ja, aber du könntest mal.
1: Da könnte ich eigentlich mal einen Vorhang vormachen. Aber
0: das wird jetzt sowieso renoviert alles hier.
1: Ach so, echt?
0: Ja, da kommt alles neu, Wände neu, Moderatoren, alles neu.
1: Alles neu?
0: Alles
1: neu. Das ist vorgesehen? Ja? Aber das ist alles Beton, da muss ich da reinbohren, wenn ich den Vorhang aufhang, rein...
0: Nee, das ist Gipskarton, Bert.
1: Geht einfach.
0: Da hält dein Vorhang.
1: Ach, da brauche ich dann diese Spezialschrauben mit den Spezialdübeln.
0: Das wird nicht schwer, Bert.
1: Dann geht das.
0: Da sehe ich schwarz.
1: Und dann hängt der Vorhang. Ja. Aber dann braucht man da noch eine extra Lampe, sonst ist das total dunkel.
0: Lass lieber.
1: Echt. Und dann staut sich das danach.
0: Lass uns lieber ein Lied spielen.
1: Oh ja, ein schönes.

0: Falco war das mit seinem Lied über Mozart. Ah. Kommt gar nicht vor in dem Lied Mozart. Aber es ist über Mozart. Mozart,
1: eine kleine Nachtmusik.
0: Es ist über Mozart, Bert. Obwohl man denkt, es ist über Amadeus, aber es ist doch über Mozart. Wir kommen jetzt zu unserer Rubrik die Puzzlekuh. Gedanken einer Puzzlekuh. Der SharePoint.
1: Ach, dann wird das jetzt ja philosophisch.
0: Nee, das ist ja die
1: Puzzlekuh denkt.
0: Die Puzzlekuh denkt. Aber die Puzzlekuh denkt ja Kunstwerk, Bert.
1: Schreib das mal auf, Gedanken einer Puzzlekuh.
0: Genau, also Bert, du bist ja ein Mensch aus Fleisch und Blut.
1: Ne? Und Knochen.
0: Und Knochen
1: und Fett.
0: Alles noch dazu. Und also du bist
1: und
0: aus
1: Schweiß.
0: Du bist aus Materie.
1: Und Sekret.
0: Ja, wir müssen nicht alles aufzählen, Bert. Alles so unangenehme Sachen.
1: Ja.
0: Und du bist aus so Sachen, die man anfassen kann. Und deine Gedanken, die sind aber durchsichtig. Die kann man nicht anfassen.
1: Da kann man durchgucken.
0: Genau. Und bei der Puzzlekuh Ifkel, die Puzzlekuh, ist es aber genau umgekehrt. Die Puzzlekuh ist selber durchsichtig, ist nur eine Idee. Aber ihre Gedanken kann man anfassen.
1: Weil?
0: Na, weil sie Kunstwerke denkt.
1: Ach also so, das sind ja die Kunstwerke.
0: Bilder oder so, also Lieder sind auch ihre Gedanken, aber die kann man dann hören und so. Aber es ist genau umgekehrt, verstehst du? Die Puzzlekuh Ifkel, die Puzzlekuh, und die Puzzlekuh, die denkt. Und wir wollen hier in der Sendung manchmal so die Gedanken von der Puzzlekuh mal vorstellen.
1: Ah, ja.
0: Und die Puzzlekuh hat sich Gedanken gemacht, natürlich jetzt die letzten 20 Jahre. Und die, und also Ifkel heißt ja Institut für gute Laune, das ist die Abkürzung.
1: Das und, muss man mal sagen dazu.
0: Und jetzt gibt es bald einen Vortrag von den ich halte, aber von Ifkel, der Puzzlekuh. Und da will ich heute wenigstens verraten, wie der heißt, Bert. Und du hast den neuen Superflyer schon da, den ich mit Kartoffeldruck gestaltet habe.
1: Das ist Kartoffeldruck?
0: Nein, ich habe es dann abfotografiert. Aber es ist ursächlich ist die Schrift Kartoffeldruck.
1: Ach, wirklich?
0: Ja. Habe ich mir Buchstaben gemacht und dann das so gedruckt. War total aufwendig. Und dieser Vortrag, und Bert, du sollst jetzt mal vorlesen, wie der Vortrag heißt. Los!
1: Wie wir unsere Gesellschaft mit Hilfe der Kunst zu einer Liebesbeziehung entwickeln können.
0: Genau, so heißt der Vortrag. Was denkst du, worum geht es wo in dem Vortrag jetzt, Bert?
1: Da wird es darum gehen, wie man Kunst zu einer Liebesbeziehung mit Hilfe
0: der Gesellschaft. Nein, wie man die Gesellschaft mit Hilfe der Kunst zu einer Liebesbeziehung. das ist im Prinzip, daran hat ja das Institut für gute Laune die letzten 20 Jahre geforscht, wie das gehen kann. Ne?
1: Ach so, und jetzt wird es ausgeführt.
0: Na, jetzt wird erstmal so ein bisschen darüber geredet, wie das gehen kann. Weil ich kann das ja nicht alleine machen, dann muss ich mit Menschen zusammen. Und deshalb zeige ich erstmal, wozu sind denn diese ganzen Kunstwerke überhaupt da, die sich da die Puzzlekuh gedacht haben. Und dann, ja, und dann mache ich, aber der Vortrag ist 2 Stunden lang. Ich halte den immer, versuche den zu kürzen, aber geht nicht kürzer.
1: Ohne Pause zwischendurch.
0: Ohne Pause. Also ich könnte, ich wäre wahrscheinlich eine Pause machen, wenn ich den Vortrag halte. Erst eine Stunde und dann eine kleine Pause und dann noch eine Stunde.
1: Das ist ja wirklich sehr lange.
0: Aber es ist auch mit 2 Liedern und 2 Gedichte drin. In dem Vortrag. Und dann zeige ich auch Bildern und Skulpturen.
1: Also nicht nur Gerede, sondern auch werden die Augen auch stimuliert, zum Beispiel.
0: Genau, also es gibt was zu sehen und ich also ich sage Gedichte auf und tanze dazu auch.
1: Und auch noch tanzen.
0: Also es ist die ganze Kunst ist beteiligt.
1: Das ist ja dann ein richtiges Programm.
0: Es ist ein Programm, aber es ist eigentlich schon, hat den Charakter eines Vortrages.
1: Mhm.
0: Weil sonst wird es zu lang, ne, Bert? Also, was denkst du, wie das geht, Bert, wenn da steht, wie wir unsere Gesellschaft mit Hilfe der Kunst in eine Liebesbeziehung verwandeln können? Wie soll denn das gehen? Was hast du für eine Idee?
1: Na, aber ich denke, dazu höre ich mir ja den Vortrag an.
0: Ja, genau, das ist gut. Und wenn du hörst Liebesbeziehung, wunderst du dich da nicht?
1: Die Gesellschaft in eine Liebesbeziehung? Nö, wundern? Na, ob das geht überhaupt oder wie?
0: Ja, oder warum eigentlich eine Liebesbeziehung? Also unsere Gesellschaft ist ja keine Liebesbeziehung, oder? Das steht doch außer Frage.
1: Ja, gerade darum.
0: Genau, aber das geht. Also was ist denn, der Kern der Liebesbeziehung, Bert, wann ist eine Beziehung eine Liebesbeziehung? Das ist sehr schwer jetzt, Bert, das ist sehr schwer.
1: Das aber, du, ohne, dass ich den Vortrag
0: gehört habe. Nee, aber in dem Vortrag kommt das vor, das ist jetzt zu schwer, da kann ich dich nicht mit quälen. Nee, aber in dem Vortrag ist dann wie man, und ich mache dann so, also ich arbeite gerade an dem Plakat, heute geht es bloß um das Plakat, was da drauf steht. Und ich habe jetzt ja sogar Kontakte schon zu Berlinern, die sind so Plakatkünstler und kleben überall ihre Plakate hin, so Kunst.
1: Aha.
0: Und die frage ich dann, ob wir Plakate tauschen können. Dann klebe ich denen ihre Plakate hier in Dresden hin, 5 Stück. Mhm. Und die sollen dann in Berlin meine hinkleben.
1: Machen die dann mit den Plakaten Kunst oder sind die Plakate das Kunstwerk?
0: Die Plakate sind
1: das Kunstwerk. Also man kann ja mit vielen Plakaten zum Beispiel einen Schriftzug machen oder so. Aber
0: was da draufsteht, ist die Kunst. Aber das Plakat selbst ist das Kunstwerk. Also das ist keine Ankündigung von einem Kunstwerk, sondern das ist das Kunstwerk. Ja, und dann und da arbeite ich gerade an dem Plakat. Wie findest du das Plakat? So ungefähr wird es aussehen zum Schluss.
1: Das ist jetzt schwarz-weiß. Du hast gesagt, du hast das mit Kartoffeldruck gedruckt.
0: Ja, ist aber trotzdem schwarz-weiß.
1: Aha. Und dann lässt sich hier noch was
0: und weg. Und ich mache dann aber vielleicht so Herzen dazu. Ich habe überlegt, wenn es ja um Liebesbeziehungen geht, da kann ich so Herzen dazu machen, weil die kann ich ganz einfach mit so draufdrucken mit Kartoffeldruck.
1: Ja, das geht einfach.
0: So, ne? So ein Rand mit Herzen, weißt du?
1: Hab ich gedacht. Das ist dann auch schwarz-weiß bei Ihnen, das Plakat.
0: Weil ich will Plakate drucken, schwarz-weiß, weil es billiger ist. Und dann will ich mit Kartoffeldruck dann mit Farbe noch.
1: Auf die Plakate. Ach so, dass jedes Plakat individuell
0: ist. Individuell und das will ich dann so beim Bäcker aufhängen und so, wenn ich den Vortrag halte. Wie heißt der Vortrag nochmal, Bert?
1: Wie wir unsere Gesellschaft mithilfe der Kunst zu einer Liebesbeziehung entwickeln können.
0: Das wird super spannend, meine Damen und Herren. Wir machen kurze Melodie und dann singen wir hier zusammen ein Volkslied und zwar Wenn alle Brünnlein fließen.

0: Das war ja schon ein schönes Volkslied mit einem Text, von dem wir uns hier alle, die ganze Redaktion, distanzieren wollen. Ja. Aber wir wollen uns auch von der ganzen Sendung distanzieren und vor allem von unseren Zuhörern und ZuhörerInnen und außen. Ja. Und jetzt singen wir aber zusammen ein Volkslied. Ich mache erstmal den Jinglebert. Jinglebert.
1: Jinglebert.
0: Jinglebert.
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0: Ja, das war das Jingle von der Jinglebert. Jinglebert. Und jetzt singen wir, wenn alle Brunnlein fließen, Bert. Das sind so Einsingen.
1: Oh. Hätte vielleicht mal jemand stimmen müssen.
0: Stimm doch schnell, Bert.
1: Oh, ist ja total verstimmt. Das kann ich jetzt gar nicht machen.
0: Wieso sind die so verstimmt? Was sind das für scheiß Assis hier, die an unserer Gitarre rumdrehen?
1: Warte mal. Ah, okay, jetzt stimmst du.
0: Was, so schnell geht's oder was?
1: Ja, ich hab gezaubert.
0: Aha. Wenn alle Brünnlein fließen zu Hause bei euch.
1: Dora, auf Dora.
0: Ich pfeife erstmal vor, damit ihr zu Hause erstmal richtig gute Laune kriegt. Und dann geht's zusammen los.

0: Was gibt's denn da zu lachen?
1: Wie ich gerade so kunstvoll die Akkorde wechsle.
0: Jo, jetzt singe ich, Bert. Du bist hoffentlich soweit. Du bist hoffentlich ready.
1: Ja.

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0: Haushaltstipps. Das Magazin für Haushaltstipps. Haushaltstipps machen das Leben leichter, denn wer Haushaltstipps kennt, der weiß, wie es geht. Er weiß Bescheid und kann auch Haushaltstipps geben. Und Haushaltstipps ist ein Geben und Nehmen vom Haushaltstippsgeber. Bert G. hat Haushaltstipps, aber hat er auch einen Haushaltstipp? Das will ich ihn jetzt fragen, Bert. Hast du einen Haushaltstipp?
1: Ich habe einen Haushaltstipp.
0: Ah, dann sagt ihn doch.
1: Knoblauch lässt sich leichter schälen, wenn man ihn zuvor zusammendrückt.
0: Aha, das war's mit Haushaltstipps.

0: Queen of Hearts, Juicy Newton, die Tochter von Isaac Newton, der unter anderem die Optik total verkackt hat.
1: Der sich Äpfel vom Baum schmeißt.
0: Das sind doch alles Verschwörungstheorien, Bert. Aber die Tochter hat es weit gebracht, da kann sich der Papa mal eine Scheibe abschneiden. Ja. So, wir kommen jetzt zur das Thema Love versus Fear oder zu Deutsch Liebe gegen Angst. Und ihr habt es vielleicht mitgekriegt, überall in den anderen Sendungen, Radiosendung, Fernsehsender, Zettelhefte, wird Angst gemacht vor verschiedenen Sachen und immer wieder kommen neue Ängste dazu, zum Beispiel Cornelia, die schlimme Krankheit, viele haben Angst gehabt und dann kamen schlimme Tabletten und Inflation und Putin, alle, die Angstmacher haben Hochkonjunktur und wir wollen hier bei unserem Thema Love versus Fear, wollen wir die Angst mit Liebe heilen, indem wir die Themen ansprechen, die sich sonst keiner traut und dann einfach mal darüber reden. Und damit, wenn man darüber redet, dann kann die hat die Angst keine Chance und die Liebe triumphiert. Und vielleicht habt ihr es mitbekommen, es geht die Angst um, die CO2-Angst. Und Bert, du hast ja die Überschrift, sag die Überschrift.
1: Die Überschrift heißt: Brauer- und Mineralwasserhersteller haben nicht genug Kohlensäure.
0: Oh Gott, was soll jetzt werden? Fragt man sich natürlich als Passant, der das liest, einfach, was ist da passiert? Fragt sich der Passant. Was wird jetzt werden? Gibt es überhaupt bald noch Bier oder Mineralwasser? Und wer hat sich das noch gefragt? Der Bauer. Der Bauer? Wozu braucht ihr denn Mineralwasser?
1: Nee.
0: Nicht der Bauer?
1: Der Brauer.
0: Ach, der Brauer.
1: Der Brauer.
0: Und wer war der andere?
1: Der Mineralwasserhersteller.
0: Nein, der Brauer und der Mineralwasserhersteller?
1: Ja.
0: Ach so.
1: Die beiden.
0: Die beiden. Naja, das sind vielleicht mir auch ein paar Ohren.
1: Das war ein freudscher Versprecher. Das müssen wir rauspiepen.
0: Piep. Wir können das ja dann einfach dazu tun. Also der Brauer und der Mineralwasserhersteller, die beiden sitzen im Keller und knabbern sich die Fingernägel ab und haben unglaublich Angst vor der CO2-Knappheit. Wieso kommt es denn dazu, Bert? Eigentlich ist doch zu viel CO2 eigentlich. Wieso ist das jetzt knapp geworden?
1: Ja, das ist Haufen CO2 in der Luft, deswegen ist nicht mehr so viel in Getränken.
0: Ach, das ist ja wieder, das ist ja wieder typisch Brauer und Mineralwasserhersteller. Da wurde wieder die Rechnung ohne das Milchmädchen gemacht.
1: Ja, das wurde nicht gefragt, sondern es wurde einfach sich hingesetzt, hat gesagt, wir haben nicht mehr so viel CO2.
0: Was kann man jetzt als Betroffener tun?
1: Vielleicht mit einem Strohhalm, so wenn das Getränk so reinpusten.
0: Na, ich finde, der erste Schritt ist erstmal selber betroffen zu gucken.
1: Betroffen gucken, ja.
0: Damit man auch selber auch betroffen ist. Also, dass man betroffen guckt.
1: Ja.
0: Am Anfang erstmal nur betroffen gucken und dann einfach mal schauen, wie es weitergeht. Das ist einfach, einfach den Ratschlag, den ich geben kann jetzt hier. Mehr können wir einfach eigentlich auch nicht machen
1: hier. Die Biertrinker vielleicht sollten auf Schnaps umsteigen, da ist keine Kohlensäure drin.
0: Da ist zum Beispiel, oder
1: mal probieren, wie es ohne Kohlensäure oder
0: Schokolade
1: schmeckt. Wenn es so richtig abgestanden ist.
0: Vielleicht weiße Schokolade.
1: Weiße Schokolade?
0: Ja, das geht auch als Alternative. Ja, meine Damen und Herren, das sind natürlich brenzliche Fragen. Und die können das sicherlich zu Hause bei sich zu Ende diskutieren. Und wer noch CO2 hat, der sollte sich festhalten, damit sie nicht noch verloren
1: wird. Oder die Preise verzehnfachen.
0: Wie kann ich CO2 sparen, Bert?
1: Weniger Boden essen.
0: Oder mehr ausatmen. Mehr ausatmen, weniger einatmen. Das ist vielleicht ein guter Trick.
1: Wenn man eben die Bäume tun jetzt CO2 erzeugen.
0: Nee, die fressen die.
1: Ach, die fressen das, richtig. Die
0: fressen und erzeugen Sauerstoff. Das heißt, wer Bäume fällt, der sorgt für Mineralwasser.
1: Für mehr CO2,
0: genau. Für mehr CO2. Deswegen
1: den Regenwald jetzt noch ein bisschen abholzen noch.
0: Vielleicht können wir da vielleicht noch ein bisschen Tempo machen.
1: Ja, beim Regenwald, die anderen hier die ganzen Waldbrände in Kanada und so, da einfach nochmal ein Streichholz reinschmeißen.
0: Ja, und da wird auch schon viel getan, aber das geht alles natürlich noch schneller. Ja, soweit zur CO2-Knappheit, also niemand muss Angst haben zu Hause.
1: Ja,
0: vor CO2 muss man nicht Angst haben.
1: Keiner das sind ja auch bloß Lösungsvorschläge, ja, ne, was wir hier sagen. Das sind, wir wollen ja helfen. Und
0: wir können sicherlich hier auch noch raten.
1: Ja.
0: Wir können Ihnen einen Rat geben und das ist ja raten.
1: Ja, oder vom Fahrrad. Fahrrad. Man kann sich auf mein Fahrrad bohren.
0: Fahrrad ist auch noch ein anderes Wort. Hm. Ich mache Musik.
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0: Zeit. Klaus und Ferdl waren das und wir wollen uns natürlich als ganze Redaktion wieder vom Text distanzieren. Wir haben das bloß wegen der Melodie gespielt, das Lied.
1: Das Instrument fand ich schön, das Akkordeon.
0: Ja, vom Rest wollen wir uns natürlich distanzieren,
1: ja.
0: Wie es unsere Art ist. Ja, Bert, lange ist ja nicht mehr und dann haben wir schon wieder Feierabend. Da haben wir schon wieder eine sehr informative Informationssendung geschafft.
1: Viel, ne? Viel hatten wir. Obwohl die Themen anfangs doch recht dünn gesät waren.
0: Es war dünn gesät, aber wir haben viel draus gemacht. Wir haben den Kuchen ausgewalzt, so gut es ging.
1: So, dass hauchdünn war, hauchdünnes.
0: Ja, wir haben jetzt E-Roller-Hass, haben wir gar nicht besprochen.
1: Machen wir nicht mehr? Keine Zeit.
0: Ich kann kurz was sagen dazu. Das ist ein Paradox, E-Roller. Weil viele E-Roller-Fahrer, die stellen den E-Roller immer in Weg ab und ich bin dann erzürnt und habe dann aber Probleme damit, wohin ich meinen Zorn projizieren kann, weil, also wenn einfach ein Rollerfahrer seinen Roller dahinstellen würde, dann würde ich meinen Zorn auf diesen unbekannten Rollerfahrer lenken können. Aber dadurch, dass ja der E-Roller-Mieter nicht mehr der Besitzer ist von dem E-Roller, kann ich die Wut nicht projizieren und damit habe ich ein Riesenproblem.
1: Ja, man müsste zum Vermieter gehen, in den sein Vermittlungsbüro.
0: Ja.
1: Aber das wird ja alles das sind doch alles Briefkastenfirmen.
0: Das geht ja auch nicht, Bert, weil, also der hat ja keine Schuld, der Vermieter. Also am liebsten, wenn mir sowas passiert, dann mache ich in Gedanken einfach, renne ich hin und hau voll mit dem Fuß gegen. In Gedanken. Mhm. Aber das funktioniert nicht. Also ich kann die Aggression nicht loswerden mit so einem Gedanken, weil der Roller kann ja nichts dafür.
1: Ja.
0: Und der Vermieter kann nichts dafür. Und der, der es getan hat, der Täter, hat einfach nichts mehr damit zu tun.
1: Ich weiß nicht, der Vermieter, der hat doch erstmal die Möglichkeit geschaffen. Das ist wie der Waffenhändler.
0: Ja, aber das geht nicht. Trotzdem kann man da nicht wütend drauf sein auf den Vermieter. Der hat damit nichts zu tun, nach meinem Erachten.
1: Hm.
0: Der Absteller von dem Dings. Aber das ist halt, das ist natürlich ein Paradox.
1: Achso, du regst dich jetzt auf, weil der Roller im Weg steht. Nicht weil er da steht, sondern weil er im Weg steht. Na gut, da kann der Vermieter nichts dafür.
0: Ein Paradox unserer Zeit.
1: Paradoxum?
0: Nee, Paradox. Nicht Paradox. Paradox.
1: Das ist was anderes.
0: Das ist was ganz Neues. Da weiß ich selber noch gar nicht, was das bedeutet.
1: Wie kanalisierst du denn jetzt deine Aggression?
0: Ja, ich weiß nicht. Ich wollte mal einfach im Radio was sagen. Vielleicht geht es anderen auch. Und dann können die ja einen Kontakt irgendwie aufnehmen. Und dann, was man da machen kann. Also ich brauche eine Projektionsfläche für die Wut.
1: Hm.
0: Wie kann man das machen? Vielleicht haben andere eine bessere Idee.
1: Ich sag mir dann immer, wenn ich sowas sehe, ruhig bleiben, das ist eine gute Gelegenheit, um mal so zu meditieren, wenn so ein bisschen. Also ich habe ja auch so eine Lieblingsbank an der Elbe, wo ich immer ständig rumsitze.
0: Ja.
1: Und da stand jetzt seit 3 Tagen oder so, stand daneben auch so ein E-Roller, auch so halb im Weg.
0: Ja.
1: Und ich habe den mal so angeguckt und sage, ach, warum muss ich dich aufregen?
0: Der kann ja explodieren, Bert.
1: Am dritten Tag war er dann aber umgekippt.
0: Explodiert?
1: Nee, umgekippt. Da hat ein anderer sein Aggressionspotenzial ausgelebt.
0: Zu Recht.
1: Ja. Und an der Elbe fällt mir auf, da stehen jetzt immer mehr E-Roller rum.
0: Ja.
1: Da, wo eigentlich die Firmen, die sammeln die ja nachts immer ein und tun die aufladen, aber da fährt da keiner lang da unten.
0: Ich glaube, die haben dann so ein GPS, wo die mitfinden. Aber da will keiner, du kriegst ja irgendwie da 3,90 €, wenn du die auflädst, das ist ja auch alles
1: fakultativ. Ja, aber jetzt, wenn das ja alles, müsste man ja jetzt auch mehr Geld kriegen dafür, ne? Wenn der Strom mehr kostet.
0: Ja, ich weiß nicht, das sind so Firmen, die haben eigentlich gar kein Geschäftsmodell, die machen nur miese, aber die haben halt Geld von den Investoren gekriegt, weil die denen weismachen konnten, dass irgendwann das Gewinn abschmeißt, aber das macht nur.
1: Ja, man muss es nur lange genug machen, ne?
0: Na, denken die, glaube ich nicht. Ich glaube das nicht.
1: Nee. Tja, was machen wir jetzt?
0: Na, jetzt machen wir Feierabend, Bert. Jetzt haben wir noch 20 Sekunden.
1: Ach, da kann ich ja noch sagen, dass heute Greta Garbo Geburtstag hat.
0: Ja, das kannst du sagen.
1: Die ist 1905 geboren und lebt höchstwahrscheinlich nicht mehr.
0: Nee, die lebt nicht mehr.
1: Die lebt nicht mehr. Und ich glaube auch nicht mehr. Man sieht mir immer bloß so Bilder, wo die Jünger aussieht. Ich habe gar keinen
0: Zuhause. Ich sage jetzt tschüss, Bert. Du kannst ja noch weiter brabbeln, aber ich mache jetzt hier das
1: Lied. Ich stelle die Brabbelei ab. Tschüss.

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0: Liebe Hörerinnen, liebe Hörer, herzlich willkommen zu unserer Sendung Jetzt entscheide ich am Ostersonntag. Ich glaube, das hatten wir in allen Jahren noch nie, wenn ich mich recht erinnere. Wir hoffen auf jeden Fall, dass ihr den Tag genießt, gut in den April startet und dass das Wetter auch mitspielt. Wir haben heute ein Thema, das hatten wir in der letzten Sendung schon angekündigt oder zumindest in Erwägung gezogen, dass wir darüber mal sprechen wollen. Wir hatten letztes Mal über Rollenbilder, Erwartungen gesprochen und wollen heute anknüpfen und über Grenzen sprechen. Uwe hat mich, bevor wir die Sendung jetzt hier gestartet haben, darauf hingewiesen, dass es ja ein sehr umfassender Begriff ist, dass Grenzen in sehr verschiedene Richtungen gedacht werden können. Was bedeutet Grenze für dich, Uwe?
1: In Anlehnung an das vom vorhergehenden Mal, hatte ich dich so verstanden, Kadi, dass es da um persönliche Grenzsetzungen geht, um die Frage, wann ist für mich eine Grenze überschritten, wann überschreite ich die Grenzen der anderen, wie muss ich mich verhalten oder wie sollte ich mich verhalten oder woran soll ich mich orientieren, dass ich die Grenzen der anderen nicht überschreite, dass die Grenzen aller Beteiligten beachtet werden, was manchmal sehr schwierig sein wird in diesem Zusammenhang. Natürlich gibt es noch viel mehr Bedeutung von Grenzen.
0: Genau.
1: Auch in der Mathematik gibt es Grenzen, worüber wir heute vermutlich nicht sprechen werden. Und es gibt noch ganz viele andere Grenzen. Und aus dem Grunde könnte ich natürlich gerne die Frage zurückgeben, was hattest du dir für heute vorgestellt?
0: Also auf jeden Fall das, was du schon benannt hast, nämlich die persönlichen Grenzen, vielleicht auch die Grenzen des Sagbaren, weil die sich in meiner Auffassung in den letzten Jahren sehr verschoben haben. Und persönliche Grenzen setzen ist, glaube ich, eine große Herausforderung für viele Menschen, weil wir üblicherweise sehr angepasst aufwachsen und natürlich auch gesagt wird, so, das darfst du nicht sagen und da musst du jetzt ein bestimmtes Verhalten

0: vielleicht für uns nicht die geeignete Form von Grenzziehung.
1: Aber wir werden vielleicht heute am Ende der Sendung nochmal kurz über Ländergrenzen reden und über eine Veranstaltung, die dazu passt.
0: Mhm. Sehr gern. Ich denke bei Grenzen, also bei Ländergrenzen auch immer an die Besiedlung von Amerika. Da hat man ganz viele Assoziationen, ne, wo Grenzen verschoben werden und bestimmte Gruppierungen, Menschen sich selbst eigene Grenzen setzen, ohne eben, so wie du das schon gesagt hast, Rücksicht auf die Grenzen anderer Menschen zu nehmen. Ganz großes, umfassendes Thema.
2: Ja, vielen Dank für diese Eingrenzung des Themas. Wobei, wie das bei unseren Sendungen ja öfters der Fall ist, da verschieben sich im Laufe der Sendung gelegentlich die Grenzen des Themas, sodass wir zu benachbarten Bereichen kommen. Aber solange sie nicht verletzt werden, sondern sich einfach verschieben und solange das in diesem Bereich ist und im gegenseitigen Konsens passiert, ist das ja völlig in Ordnung.
0: Kann man immer davon ausgehen, dass Menschen ihre Grenzen formulieren und einem mitteilen, sodass man nicht in die Situation gerät, dass man die verletzt?
2: Aus eigener Erfahrung muss ich dazu sagen, es fällt ganz vielen Leuten sehr schwer, insbesondere weiblich sozialisierten Personen, fällt es ganz schwer. Ich hatte ja schon bei der vergangenen Sendung erwähnt, dass ich nicht mitbekommen habe, dass ich die Grenzen einer anderen Person verletzt habe. Es war überhaupt nicht meine Absicht, aber ich habe es getan und hatte mich dann plötzlich gewundert, warum die andere Person dann plötzlich so massiv darauf reagiert hat. Mhm. Sie hat mir gesagt, ja, sie hatte mir versteckte Botschaften gesendet, die ich nicht mitbekommen habe. Und so, dass sie den Eindruck hatte, dass ich jetzt die ganze Zeit ihr auf den Füßen rumtrample, während ich den Eindruck hatte, ich würde meilenweit von ihr weg sein. Aber wie gesagt, das ist ein bisschen schwierig. Und umgekehrt gibt es natürlich andere Leute, die vielleicht nicht die eigenen Grenzen formulieren, aber die Grenzen für andere formulieren. Du hattest ja Beispiele erwähnt, das darfst du nicht, das darfst du nicht, das darfst du nicht.
0: Ja. Ach. Na klar, wer kennt das nicht?
1: Aber manchmal ist es notwendig zum Überleben, dass man bestimmte Grenzen setzt,
0: auf
1: gerade beim Kind. Ja.
0: Ja.
1: Fass nicht die heiße Herdplatte an.
0: Und so ziehen sich aber auch wahrscheinlich eigene Grenzen heran. Ne? Also wenn ich die Herdplatte anfasse, dann merke ich, oha.
1: Aber ich kann einen irreversiblen Schaden davon tragen.
0: Ja.
2: Aber man kann natürlich auch ein Kind vielleicht besser davon überzeugen, dass man sagt, Vorsicht, es ist heiß. Geh mal ganz vorsichtig ran, dass das dann merkt, aha, ja, es ist wirklich heiß und sich dann merkt, entsprechend des berühmten Sprichworts, gebranntes Kind scheut das Feuer.
0: Ja.
2: Während ein Kind, was lediglich mit lauter Verboten aufwächst, dass das nicht begreift, hat dann eher eine Tendenz zu sagen, ja, ich probiere es einfach mal aus, wenn niemand dabei ist.
0: Ja.
2: Und ob das die bessere Möglichkeit ist, wage ich mal ein kleines bisschen zu bezweifeln.
1: Das ist immer eine Sache des Tuns.
0: Ja, das stimmt. Denkt ihr denn, dass Grenzen und Grenzziehung nachvollziehbarer ist, wenn man erklärt, warum das so ist oder die Erfahrung sprechen lässt? Also jetzt vielleicht weg von der Herdplatte, das ist ein sehr drastisches Beispiel. Aber wenn Kinder zum Beispiel die Erfahrung machen, okay, ich habe was gesagt oder ich habe jemand was weggenommen vielleicht und die Person reagiert. Reagiert mit Tränen oder mit Meckern oder mit irgendeiner Emotion meistens. Ne? Dass das dann nachvollziehbarer ist, wenn man dann darüber spricht und sagt, hier, pass auf, das ist deswegen und deswegen so. Oder ob man einfach nur sagen muss, nimm dem das Spielzeug nicht.
1: Ich glaube, man kann das nicht so einfach sagen, um wieder eine Rede zu formulieren, nicht alle über einen Kamm scheren.
0: Ja.
1: Ich glaube, das wird wirklich sehr unterschiedlich gehandhabt. Mhm. Wie sind die Kinder, schon zwei Geschwister, können unterschiedlich auf ein und dieselbe Sache reagieren.
0: Mhm.
1: Ich bin ja auch ein Freund der Überzeugung, also jemanden zu überzeugen und Gründe und Alternativen zu zeigen. Aber manchmal muss man eben sagen, oder wenn jemand an die Straße rennt, dass man dann schnell festhalten muss, auch wenn es weh tut.
0: Ja.
1: Weil lieber das kurze Wehtun als überfahren werden.
0: Also okay, ja.
1: Entschuldige, wenn ich heute drastische Beispiele finde.
0: Nee, vollkommen richtig.
2: Ich persönlich als Mensch mit Autismus bin dann natürlich wirklich dafür, dass dann hinterher darauf hingewiesen wird, ja, Vorsicht, wenn du jetzt nicht stehen geblieben wärst oder wenn ich dich nicht gehalten hätte, hätte dich das Auto, was jetzt eben vorbeigefahren ist, erwischt und das hätte

0: sehr wehgetan.
1: Unbedingt. Also man muss das begründen, warum man was getan hat.
0: Weil es gibt natürlich auch Eltern, die dann eher mit dem, in Anführungszeichen, Argument kommen, weil ich es sage, hast du dich gefälligst dran zu halten.
1: Ja. Oder weil ich es kann.
2: Das ist eher in Richtung Machtausübung, ne?
1: Ja. Ähnlichkeiten zu irgendwelchen Präsidenten sind zufällig.
2: Ganz zufällig. Ja. Willkürlich.
0: Ja.
2: Ja, wir wollen uns ja nicht unbedingt bei Kindern aufhalten. Aus Kindern werden ja Erwachsene.
0: Ja.
2: So, aus Kindern werden Erwachsene, die an der Gesellschaft teilhaben. Wie lernen die denn Grenzen setzen? Lernen die das im Kindesalter oder können die das später auch noch aufholen?
0: Also erstens bin ich prinzipiell der Meinung, Menschen sind bis zu ihrem Tod noch lernfähig.
2: Da bin ich bei dir.
0: Manche fällt es schwerer, manchen leichter.
2: Das ist sehr witzig, weil Olaf gleich mit dem Kopf geschüttelt hat. Ich glaube, Olaf glaubt nicht daran, dass Menschen bis zu ihrem Tod lernfähig sind.
1: Ich bin der Meinung, dass Menschen die Fähigkeit besitzen, aber viele können das nicht.
0: Gut, Also, wie gesagt, prinzipiell Gehirn entwickelt sich ständig weiter, auch bis zum Tod. Und deshalb sehe ich es durchaus, dass Menschen dort lernfähig sind. Aber ja, ich weiß umgekehrt auch, dass Menschen teilweise so schwierig gelernt haben, sich selbst wertzuschätzen, selbst wenn sie kritisiert werden, selbst wenn sie eingeschränkt werden, dass sie dann diese Fähigkeit, das zu machen, was sie wollen, unabhängig davon, ob es den anderen schadet oder gut tut und unabhängig, ob es einen selbst schadet oder gut tut, sozusagen als Ausdruck ihrer Persönlichkeit, ihres Selbstwertes sehen. Und dann ist es natürlich extrem schwer, dass sie irgendwas diesbezüglich lernen, weil das würde ja ihr Selbstwertgefühl, ihr Selbst beeinträchtigen. Und dann sagen sie, für mich gelten diese Regeln alle nicht, für mich gelten die Grenzen alle nicht. Ich mache das, was ich will. Und wenn sie dann noch die entsprechenden Ressourcen haben und dann die negativen Folgen, die anderen tragen müssen, ist es natürlich für sie erst recht einfacher.
1: Ich bin ziemlich deiner Meinung. Könnt ihr euch erinnern, es gab doch mal ein Experiment von einer sowjetischen Psychiaterfamilie, die ihren Kindern alles erlaubt haben, keine Grenzen gesetzt haben. Die Kinder haben sich überdurchschnittlich entwickelt in allen musisch, naturwissenschaftlich, es waren Bestschülerinnen, Bestschüler alles, sie haben hohe Berufe gehabt und sie haben dann später beklagt, dass sie eine innere Leere haben. Die haben beklagt, dass ihnen keine Grenzen gesetzt wurden als Kinder.
2: Ja. Weil es einfach ausufernd ist, ne?
1: Ja.
2: Und wo geht's hin? Wo gehen
1: war
2: die Gedanken
1: Nikitin?
2: Hin?
1: Nikitin?
2: Das kann schon sein, aber das könnte man nochmal nachschauen.
1: Krieg mal raus, wir gucken nochmal nach.
2: Ich kann mir das schon vorstellen, ne? Dass wenn der Geist quasi so viele Entfaltungsmöglichkeiten hat, dass man gar nicht mal weiß, wohin damit, dass das Ziel irgendwie auch unklar ist, kann ich mir schon vorstellen, dass es zu einer Leere führt.
0: Wobei,
2: weil was mache ich mit dem ganzen Talent und mit den ganzen Ideen? Wo gehen die hin?
0: Wobei Zielsetzung und Grenzensetzung sind noch zwei sehr unterschiedliche Dinge.
2: Ich versuche nachzuvollziehen, wo das leere Gefühl herkommt. Kann mir auch vorstellen, dass das damit einhergeht, dass, wenn keine Grenzen gesetzt werden, vielleicht auch das Gefühl des Interesses seitens der Eltern nicht so an die Kinder herangekommen ist. Also, dass die Kinder nicht das Gefühl hatten, okay, interessiert sich eigentlich überhaupt jemand hier für mich oder ist es egal, was ich mache? Weil ich kann ja alles machen.
0: Gut, wobei auch Interesse zeigen kann man, ohne dass Grenzen
2: auf jeden Fall, also,
0: gesetzt werden.
2: Mir stellt sich halt die Frage, wo kommt dieses leere Gefühl her? Warum ist Grenzziehung so wichtig?
0: Ist es wirklich so, dass da überhaupt keine Grenzen gezogen worden sind? Ich muss dazu sagen, ich kenne die Geschichte nicht.
2: Ich auch nicht, also vielleicht wird uns Olaf noch eilen.
0: Aber ich habe ja auch gewisse Bedürfnisse. Und wenn ich dann sage, du kannst zwar entsprechend deinen Bedürfnissen das machen, was du willst, aber ich habe ja auch entsprechend Bedürfnisse und nimm dann bitte Rücksicht drauf, dann wäre das durchaus ja in gewisser Weise auch eine Grenzsetzung. Eine andere als zu sagen, ich will dich in einer gewissen Hinsicht erziehen, sondern einfach nur, ich habe Bedürfnisse, du hast Bedürfnisse und jetzt finden wir gemeinsam eine Lösung, dass unsere aller Bedürfnisse erfüllt werden.
2: Was ich auch nochmal wichtig fand, was du gesagt hast, dieses Einseitige, dass es Menschen gibt, die sagen, okay, wie auch immer ich aufgewachsen bin, mein Selbstwertgefühl, die Erkenntnis überhaupt erstmal zu haben, dass das Selbstwertgefühl vielleicht nicht so optimal entwickelt ist, das dauert ja auch schon mal lange. Und dann aufgrund dessen, wenn man das erkannt hat, vielleicht Therapie gemacht hat oder irgendwie sich mit Menschen unterhält, dann zu sagen, okay, für mich ist aber Grenzziehung ganz wichtig, aber das unabhängig davon zu machen, wie es anderen Menschen geht. Ich glaube, da können wir gerne festlegen, es geht schon um gesellschaftliches Miteinander und natürlich nicht darum, dass jeder so wichtig Grenzen ziehen für sich selber ist, auch vor dem Hintergrund der psychischen Gesundheit, aber nicht auf Kosten von anderen. Das ist schon wichtig, das in der Gesellschaft auch festzulegen.
1: Ja, das fängt schon an mit dem, wie bewege ich mich im öffentlichen Raum? Also muss ich mir jetzt jedes Jahr einen neuen SUV kaufen? Wie kaufe ich Verpflegung ein, also mein Essen? Kaufe ich das schön alles einzeln einverpackt in Plastik? Oder versuche ich da etwas nachhaltig einzukaufen? Also das ist ja alles, weil ich tue andere damit beeinflussen, so wie ich lebe.
2: Gibt es denn Grenzen, die für euch nachvollziehbarer sind als andere?
0: Ja. Also es geht, wie gesagt, menschliche Grundbedürfnisse, sowohl materieller Natur, Essen, Trinken, Wohnen und sich kleiden. Und dann gibt es noch ein paar weitere, aber eben auch die geistigen, Wertschätzung und solche Sachen. Ja, Olaf hatte jetzt ein paar Beispiele bezüglich Konsum erwähnt, aber es gibt natürlich auch Alltagsverhalten. Physikalisches Gesetz, wo ein Körper ist, kann kein zweiter sein. Das gilt auch für menschliche Körper. Und dann gibt es eben die einen, die sagen, ja, entschuldigen, können Sie mal bitte vorbeigehen, ich möchte hier lang. Und die anderen, die dann sozusagen mit dem Ellenbogen die Leute rechts und links beiseite schieben.
2: Körperliche und die Dritten, die einfach hinterherlaufen und warten oder sich anpassen der Geschwindigkeit von anderen.
0: Und dort ist es wirklich sehr unterschiedlich, wie dann mit eigenen Grenzen und denen der anderen umgegangen wird. Und deshalb, ja, wenn ich sage, ich möchte jetzt nicht bedrängt werden, beispielsweise solche Grenzen, wo ich sehr schnell einsehe, ja, die sind berechtigt.
2: Also körperliche Grenze zum Beispiel.
0: Zum Beispiel. Und es gibt die anderen Grenzen, die sagen, wie war das, mein Haus, mein Auto und so weiter. In mein Riesengrundstück darf niemand anders rein. Und wenn ich mein SUV gekauft habe, dann muss der entsprechend Platz haben. Wenn dann Leute solche Grenzen ziehen, um eben die eigene Bevorzugung auf Kosten der anderen durchzusetzen, die sehe ich weniger ein.
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0: Wie ist denn das mit Grenzen, zum Beispiel der Kraft, der eigenen Kraft? Also ich erlebe das häufig im Alltag und habe das bei mir natürlich auch schon festgestellt. Jemand kommt zu mir und fragt irgendwas und ich nehme mir die Zeit nicht, in mich reinzuhören und mich zu fragen, schaffe ich das gerade? Ist es gerade zu viel? Was habe ich denn gerade auf der To-Do-Liste? Neulich habe ich das erlebt mit einer Freundin. Wir wollten gucken, wann wir uns wiedersehen. Und dann ging sie den Kalender durch und sagte, naja, hier und in der Woche habe ich noch 2 Tage, die frei sind. Und dann habe ich auch gesagt, das geht nicht, weil diese 2 Tage müssen frei bleiben, damit du nicht kaputt gehst. Und wir neigen dazu, alles so voll zu terminieren und Grenzen quasi immer wieder zu verschieben, obwohl wir vielleicht schon merken, ach, das schaffe ich nie. Na, und dann steigern sich psychische Erkrankungen, Burnout-Erkrankungen. So, und eigentlich ist das auch eine Sache von Grenzziehung, eigene Grenze erkennen und kommunizieren.
1: Ja, das ist richtig. Sowohl sich selbst gegenüber als auch dann den anderen gegenüber. Und insbesondere, wenn man in der Hierarchie ziemlich weit unten ist. Und dann irgendwelche Vorgesetzten kommen hier so nach dem Motto, mach mal noch das, mach mal noch das.
0: Ja.
1: Dann zu sagen, ich schaff's nicht.
0: Und dann hast du halt Lifestyle-Teilzeit. Ja. Wie schafft ihr das denn mit persönlicher Grenze ziehen, so zu sagen, okay, das mache ich, aber das mache ich nicht?
2: Schwer.
0: Schwer?
2: Aber ich wollte zwischendurch noch was von kam. Mit der körperlichen Sache. Nein heißt Nein
0: Ja,
2: und nur
0: ist
2: Ja
0: genau
2: heißt
0: sowas.
2: Ja. Ne?
0: Ne?
2: Also das passt ja auch in der
0: Ja,
2: Hinsicht rein.
0: diese Grenze der Nähe. Wie nahe kommt mir jemand? Ich finde das ganz unangenehm, wenn jemand in der Schlange an der Kasse sehr nah hinter mir steht. Deswegen stelle ich da jetzt immer den Wagen dazwischen.
1: Wobei, ich habe ja gelernt, Nein heißt Nein ist die Mindestvoraussetzung, aber sie reicht häufig nicht aus. Da gab es mal hinweise solche Sätze wie, ich mag dich wirklich, aber heißt Nein. Und es ist ein bisschen schwierig für mich, heißt auch Nein oder
0: Genau.
1: so. Und manchmal auch nur einfach steif werden, heißt auch Nein.
0: Ja, nur ja heißt ja.
1: Nur Ja heißt Ja.
0: Genau.
1: Und deshalb ist es natürlich ein bisschen schwierig, weil sie hat nicht Nein gesagt, ist noch lange keine Zustimmung.
0: Ja, und dann gibt es halt so ein Lied, ne? Warum hast du nicht Nein gesagt? Wir hatten uns heute schon mal im Laufe des Tages über Schlager unterhalten. Und das ist ein Schlager. Und das ist der Text. Ich glaube, das ist ja auch was, was im System stattfindet. Das ist was, was ein Anspruchsdenken ist und wo man überhaupt erstmal dahin kommen muss, dass umgedacht
1: Ja,
0: werden kann und muss.
1: ich habe tatsächlich Freundinnen, die haben das in ihrer Kindheit nicht gelernt, haben nicht auf ihre eigenen Bedürfnisse gehört, haben gedacht, sie müssten dafür sorgen, dass es den anderen gut geht.
2: Sind das zufällig Angestellte von kirchlichen Einrichtungen,
1: In
2: Betreuungseinrichtungen?
1: dem konkreten Fall nein.
0: Nee. Also das kenne ich von vielen
2: Ja.
0: weiblich gelesenen Personen, aber auch anderen. Rücksicht nehmen ist was ganz Klassisches. Nimm doch mal Rücksicht. Das kriegen die Geschwister, die älteren Geschwister üblicherweise gesagt. Nimm doch mal Rücksicht auf den Kleinen. Der kann das noch nicht. Nimm doch mal Rücksicht hier. Lass dem doch die Parklücke, sonst gibt es Stress. Guck mal, der sieht gefährlich aus. Dann geh doch mal zur Seite. Also ganz viele kleine Alltagsgeschichten, die letztendlich zu einem Gesamtbild und einer Einstellung führen.
1: Ja, und wenn dann nicht noch gesagt wird, nimm auch mal Rücksicht auf dich selbst.
0: Richtig. Woher lernen? Woher lernen? Wie lernt man denn, auf sich selbst zu hören und zu sagen, okay, das ist jetzt nicht bloß eine Grenze, die ich ziehe, weil ich keinen Bock habe? Weil manchmal muss man Dinge machen, die nicht so spaßig sind, sondern eine Grenze, die wirklich zu meiner Haltung gehört und die potenziell für mich Gefahr bedeutet,
1: Ja.
0: wenn die überschritten wird. Wie lernt man das, das auf eine adäquate Art und Weise zu kommunizieren? Oder vielleicht auch manchmal, wenn die Situation es bedarf, auf eine nicht adäquate Weise. Wenn man angegriffen wird, dann sagt man nicht, könnten Sie bitte Ihre Hände
2: Ihren
0: von mir
2: Fuß
0: nehmen?
2: vor mein Gesicht nehmen.
0: Ja, genau. Wie lernt man das?
2: Ich weiß nicht, ob das jetzt hier reinpasst oder ob ich jetzt der kompetente Gesprächspartner bin, aber ich glaube, wenn man, wie Uwe vorhin schon sagte, wenn man kein Selbstwertgefühl hat, lernt man das nie. Man muss wissen, dass man was wert ist. Oder okay. Frau auch, ja. Und das geht übers Elternhaus. Und das andere Extrem ist dann, dass nur noch gesagt wird, du bist die Schönste, bist die Stärkste und die Schlauste und überhaupt. Und dann kommt das Kind in die Wirklichkeit und stellt fest, das stimmt gar nicht.
0: Ja, und dann ist es vielleicht eher so wie das Beispiel, was Uwe erst gebracht hat, von Menschen, die denken, dass ihre Grenzen für alle gelten.
1: Wobei Selbstwertgefühl kann nicht nur Elternhaus, sondern kann auch andere Personen. Genau. Aber ja, es ist wichtig, die Menschen, eben insbesondere weiblich gelesene Personen, sollten auch lernen können, dass sie geliebt werden, geschätzt werden, wertvoll sind, unabhängig davon, was sie tun, sondern einfach, weil sie sind. Und dann kann man auch vermitteln, weil du selbst wertgeschätzt bist, kannst du dann auch andere wertschätzen. Zumindest ist es bei mir so. Ich muss zugeben, ich bin christlich sozialisiert und auch dort habe ich gelernt, ihr werdet geliebt und deshalb könnt ihr auch lieben. Aber ja, ich habe auch gelernt, weil christliche Einrichtung, dass im Christentum häufig genau das Gegenteil gelehrt wird. So nach dem Motto, du bist ein ganz schlimmer, christlich ausgedrückt, ein elender, sündiger Mensch, wie es im allgemeinen Schuldbekenntnis heißt. Und ich muss jetzt unbedingt glauben, und zwar den einzig wahren Glauben, um wertgeschätzt zu werden. Und das sehe ich als sehr gefährlich an. Aber ich weiß, wenn ich mit solchen Leuten diskutiere, kommt dann eher die Aussage, nee, auch Bibelzitat, wenn du deinen Sohn liebst, züchtige ihn.
0: Aber ich dachte, Gott liebt alle und verzeiht und vergibt immer.
1: Das ist vom Prinzip her richtig, aber
2: auch
1: wie gesagt,
2: Vergewaltiger?
1: Das ist...
0: Tatsächlich.
1: Ja, man muss noch unterscheiden. Also an verschiedenen Stellen gibt es gegensätzliche Aussagen. Also beispielsweise, wenn wir schon mal bei Religionen sind. Jesus wurde auch gefragt, wie häufig soll ich meinen Bruder vergeben? Reicht 7-mal aus?
2: bei Kain und Abel muss das ja, einmal.
1: Und nein, es heißt immer wieder... Wobei allerdings gibt es auch diese Aussage, dass die Vergebung dazu führt, dass die Menschen dann auch erkennen, dass sie falsch gehandelt haben und dann versuchen, entsprechend anders zu leben. Also es gibt ja auch diesen berühmten Spruch, tut Buße und glaubt an das Evangelium. Allerdings muss man das auf Deutsch übersetzen, weil wer weiß heute noch, was Buße ist und was Evangelium ist.
0: Also Feiertag. In Sachsen vielleicht durch den Buß- und Bettag.
1: So, Buße heißt eigentlich nur Umkehr. Und zwar Umkehr zu einem besseren Leben, zu einem gelingenderen Leben. Und Evangelium heißt eigentlich nur frohe Botschaft, gute Nachricht. Das heißt sozusagen, ändert das Leben, was euch selbst und anderen schadet, strebt dem Leben nach, was euch gut tut und was auch den anderen gut tut. So könnte man das übersetzen. Aber wie gesagt, es gibt viele, die das anders übersetzen.
0: Aber das ist interessant, der religiöse Ansatz ist interessant, weil ich mich gerade frage, haben gläubige Menschen es einfacher, weil Grenzen für sie gesetzt werden durch den Glauben?
1: Es ist ein anderes Problem. Natürlich, wie gesagt, für gläubige Leute ist es insofern einfacher, dass sie denken, Gott will bestimmte Sachen und die fragen dann nicht mehr nach. Dann ist es einfacher für sie, sich dran zu halten. Aber auf der anderen Seite, um Olafs Beispiel darauf einzugehen, ja, es kann auch durchaus bedeuten, dass dann die Einschränkungen größer werden oder aber umgekehrt, dass dann den Opfern von irgendwelchen Gewalttaten, einschließlich sexuellen Übergriffen, gesagt wird, ihr sollt den anderen vergeben, aber nicht denjenigen, die gewalttätig sind.
0: Okay.
1: Oder gesagt wird, dass sie tatsächlich lieben sollen und sich entsprechend dann auch verhalten sollen. Also Religion kann hilfreich sein, kann aber auch genau das Gegenteil bewirken.
2: Oder es gibt andere Religionen, zum Beispiel den Zen, ja. Alles ist mit allem verbunden und wenn ich jemanden schlage, schlage ich mich selbst.
0: Ja. Okay, das kann man sich immer mal wieder sagen, weil dann schlägt man ja niemanden, hoffentlich, wenn man sich nicht selber schlagen will. Ne? Das ist spannend. Im Grunde genommen ist ein relativ stabiler Weg natürlich, wenn man im entsprechenden Umfeld groß wird, das unterstützend ist, das die Resilienz fördert und einen dazu befähigt, zu sagen, okay, mit Blick auch auf andere, ja, das schaffe ich nicht, das möchte ich nicht. Na, auch wirklich zu sagen, nein, das geht gar nicht.
1: Ja.
0: Aber trotzdem bei bestimmten Sachen offen zu bleiben dafür, um zu verhandeln.
1: Ja.
0: Also auch zu lernen, dass die eigene Grenze jetzt nicht immer für andere gilt.

0: wir sind ja alle irgendwie auch groß geworden und haben das ja gelernt, der eine besser, der andere schlechter. Wie lernt man den Unterschied zwischen, das kann ich jetzt durchsetzen, weil es lebensnotwendig ist und weil es mich schützt, und das ist was ich verhandeln kann?
1: Versuch und Irrtum.
0: Ja, wahrscheinlich, ne?
1: Welche Erfahrung habe ich gemacht? Mit welchen Menschen? Vielleicht so. Und dann wird es ja Menschen geben, die sind empathischer. Und es gibt also Menschen, die sind kälter, würde man das in Anführungszeichen nennen.
0: Okay.
1: Und da muss ich also auch mitkriegen, was ist jetzt mein Verhandlungspartner? Und da kommen wir ja wieder zur Demokratie. Demokratie ist ja auch ein Finden von Kompromissen. Wir müssen also irgendwie, wir haben ein Ziel, unterschiedliche Befindlichkeiten, wir müssen also einen Nenner finden. In der Mathematik ist es einfach.
2: Davon mal abgesehen, dass ich eher nicht Anhänger von Kompromissen, sondern eher von Konsenslösungen bin. Der Unterschied ist ja bekanntlich, bei Kompromissen sind am Ende alle unzufrieden, bei Konsenslösungen sind alle zufrieden. Ein Kompromiss ist leichter zu finden als ein Konsens, und insbesondere dann, wenn es um Machtdurchsetzung geht, womit wir wieder bei Rücksichtslosigkeit und sowas wären, ist natürlich Kompromiss dann leichter zu finden. Während Konsens setzt ja voraus, sich selbst zu überlegen, was sind wirklich meine Bedürfnisse. Und finden wir eine Lösung, die wir jetzt alle noch nicht auf dem Schirm hatten und die ganz woanders liegt, als wir am Anfang gedacht haben, aber mit denen wir alle glücklich sind. Aber wie gesagt, das ist schwierig.
0: Ja. Das stelle ich mir vor allen Dingen in großen Gruppierungen, in der Politik, nehmen wir den Bundestag, stelle ich mir sehr schwierig vor, einen Konsens zu finden.
2: Das ist richtig, insbesondere bei absoluten Interessengegensätzen geht es so nicht. Aber dann wäre wirklich die Frage, will ich jetzt meine Interessen durchsetzen oder geht es eigentlich in Wirklichkeit nur um meine Bedürfnisse? Und das ist ja diese Sache. Um mal ein Beispiel von mir zu nehmen. Als Kind wurde mir gesagt, in bestimmten Situationen, ich sage jetzt mal nicht das konkrete Beispiel, wenn du das und das willst, dann musst du auch das und das akzeptieren. Und dann kann ich eine Abwägung für mich treffen, was ist mir jetzt wichtiger.
0: Okay.
2: Und ja, wenn es sozusagen um Lebensbedürfnisse geht, ist die Antwort relativ einfach. In dem konkreten Fall war es wirklich eine Sache, wo ich gesagt habe, gut, es wäre schön, aber es muss auch nicht sein.
0: Okay.
2: Dann verzichte ich eben
1: da drauf. Da hast du die Kompromiss aber verlagert eigentlich nur. Du hast einen Kompromiss für dich gefunden.
2: Gut, also in dem Falle war es jetzt kein Konsens, aber zumindest das war meine Antwort auf deine Frage, woran erkenne ich, was sind wirklich lebenswichtige Bedürfnisse und was ist so nach dem Motto, ja, kann ich auch darauf verzichten, ist Verhandlungslösung.
1: Da kann ich noch ein schönes Sprichwort anbringen. Also ist ja eigentlich üblich zu sagen, jedes Ding hat zwei Seiten, aber das ist falsch. Jedes Ding hat drei Seiten. Zum Beispiel, ich gucke jetzt mal Kathi an, liebe Hörerinnen und Hörer. Die eine Seite ist, die Kathi kennt, die andere Seite, die ich kenne, und die dritte Seite ist, die wir beide nicht kennen. Das passt so gut zu Uwe, dass man also so lange suchen muss, bis man irgendwie einen Konsens findet. Also eine bisher unbekannte Seite. Aber ich stelle mir das in der aktuellen Politik und in der Gesellschaft sehr schwierig vor. Das wird es in Kleinstgruppen.
0: Wahrscheinlich.
1: Das ist schon kompliziert im Colorado-Studium.
0: Konsens.
1: In der Redaktion. Ja. Also wir finden ja eigentlich immer Konsens. Wir sind aber nur zu
0: dritt. Würde ich uns auch mal unterstellen. Und das liegt vor allen Dingen auch daran, weil wir hier kein Machtgefälle haben. Ja. Also das hast du, Uwe, jetzt gerade schon angesprochen gehabt. Also gerade bei Grenzziehungen sind die eigenen Erfahrungen ja relevant. Und die haben natürlich auch was damit zu tun, wo befinde ich mich eigentlich im Machtkonstrukt? Was für ein System herrscht vor? Wie bin ich sozialisiert worden? Na, ganz viele verschiedene Parameter, die dazugehören. Wie sehr bin ich in der Lage, auf mich selbst einen Blick zu haben und auf andere und Dinge zu formulieren. Na, das hat viel mit Angst auch zu tun. Angst zu enttäuschen, Angst, Erwartungen nicht zu erfüllen, Angst, nicht voranzukommen, gerade im Karrierebereich oder im beruflichen Bereich.
2: Ja.
0: Na, manche Leute sind dann oftmals eher ruhig.
2: Ja.
0: Und sagen, ja, das ist Konsens, aber es ist keiner. Genau. Ist eine Herausforderung, das aufzubauen.
2: Das, was ich vorhin gesagt habe, dem Chef gegenüber zu sagen, ich kann es nicht, mit der Gefahr, dass das negative Konsequenzen für eigene Person hat.
0: Ja.
2: Und das ist nicht nur in der Erwerbsarbeit so, sondern auch in ganz vielen anderen Bereichen. Die Frage ist, inwiefern kann man das dann wirklich sagen? Ja, und wenn es dann starke Hierarchiegefälle gibt, dann zu sagen, ja, eigentlich weiß ich, dass es mir schadet. Und dann kann es durchaus sein, selbst mit einem sehr guten Selbstwertgefühl, dass dann nicht gesagt wird, nee, es geht nicht.
0: Was kann denn in solchen Momenten helfen? Also wenn man jetzt Schwierigkeiten hat, in sich selbst hineinzuhören und zu erkennen, was sind die eigenen Bedürfnisse, oder auch Angst hat, eigene Bedürfnisse zu äußern. Man könnte jetzt ganz einfach sagen, man braucht eigentlich nur jemanden, mit dem man spricht und der einem sagt, so, pass auf, also das ist meine Sichtweise und ich kenne dich und so und so und so wäre meine Einschätzung. So jemanden haben manche Leute nie.
2: Ja.
0: Die haben einfach niemanden, der sie begleitet hat, der sagt, hier, ich bin für dich da, oder so könntest du an die Sache rangehen. Es ist wichtig, Grenzen zu ziehen. So. Was ist, wenn solche Personen nicht da sind? Was macht man dann?
1: Ja, wenn solche Personen nicht da sind, da werden sie gewünscht. Die Umfragen, die ihr sicher gehört habt, so und so viel Prozent der Menschen wünschen sich eine starke Hand, einen starken Führer.
0: Richtung. Okay.
1: Überwiegend männlich gelesenen Geschlechts.
2: Aber auch in den anderen Bereich, wir hatten schon in der vergangenen Sendung drüber gesprochen, wo es entsprechende offizielle Hilfsangebote gibt.
0: Genau.
2: Und wir hatten aber auch schon ein paar Sendungen in der Vergangenheit erwähnt, dass dort teilweise die Mittel entsprechend gekürzt werden. Und dann wird es natürlich entsprechend schwierig. Und dann kann es unter Umständen sein, dass die Leute dann wirklich alleine sind, beziehungsweise über eine längere Zeit dann keinen Ausweg sehen.
0: Aber solange es noch solche Einrichtungen gibt und Initiativen und Gruppierungen, ist natürlich der einzige Weg, um sich abzugleichen und um auch in späteren Jahren noch zu lernen, wie man seine Bedürfnisse äußert und Grenzen auch zieht, ja nur, indem man nach draußen geht und Kontakte aufnimmt oder Kontakt aufnimmt und sich anschließt und sich der Gesellschaft irgendwie nicht aussetzt.
2: Das Problem ist, dass ja eine beliebte Manipulationsmethode gerade darin besteht, die sozialen Kontakte nach außen zu unterbrechen.
0: Genau.
2: Oder aber Leute in emotionale Abhängigkeit zu bringen und solche Sachen. Also praktisch, dass eine bevorzugte Person die Grenzen für die anderen setzt. So nach dem Motto, das darfst du jetzt nicht überschreiten, und damit diese Person einsperrt, emotional oder auch ganz praktisch, und dann der Person noch zusätzlich erschwert, sich entsprechende Unterstützung, Hilfe zu suchen.
0: Okay, und da gehen wir schon in den Bereich missbräuchliche Beziehungen. Anderes Thema und glaube ich auch nochmal andere Personen, die sich damit auskennen, vielleicht auch nochmal befragen könnte.
1: Andere Sendung.
0: Andere Sendung.
2: Gut.
0: Genau. Denke ich auch.
2: Gut, ja.
0: Missbräuchliche Beziehungen hat noch mehr Tragweite, als wenn ich nur sage, okay, das ist meine Grenze und das ist jetzt deine. Schon schlimm genug, wenn Grenzen gezogen werden für einen selbst. Aber manchmal, wie wir es schon gehört haben, im Bereich von Kindererziehung auch notwendig, damit eben der Schutz des Lebens im Vordergrund steht.
1: Dieser Missbrauch ist ja nicht bloß von Menschen, die in der Partnerschaft oder in der Familie oder so auftreten, sondern den kann man ja auch hochziehen bis zur
0: institutionell.
1: Politik.
0: Politische Ebene. Haben wir alles in Amerika gerade.
1: Man muss gar nicht so weit gehen.
0: Nee, stimmt. Das ist wohl wahr.

0: Uwe, hast du einen Tipp, wie man besonders einfach und schnell lernen kann, jemandem zu sagen, das ist meine Grenze? Ohne sagen zu müssen, das ist meine Grenze, weil das fällt vielen Menschen schwer.
1: Also es gibt natürlich auf der einen Seite die gewaltfreie Kommunikation, wo eigene Bedürfnisse, eigene Gefühle, eigene Wünsche geäußert werden, aber du hattest mich nach einer einfachen Lösung
0: nach einer gefragt, gut umsetzbaren.
1: Weil das ist eine Sache, selbst für mich ist gewaltfreie Kommunikation immer noch eine Fremdsprache, wo ich immer noch üben muss. Das zum Ersten. Zum Zweiten, für Leute, die jetzt nicht ganz so unempathisch sind, kann eventuell auch ein entsprechender Gesichtsausdruck, Mimik oder entsprechende abwehrende Haltung, also Hände mit Handflächen nach vorne bedeuten, sowas in diese Richtung. Das wäre vielleicht auch eine Sache. Oder sich versuchen zurückzuziehen. Das sind Sachen, die ich teilweise erlebe, beziehungsweise teilweise auch selbst praktiziere. Hilft auch nicht ganz immer. Oder wenn mich eine Person vollquatscht, sehr desinteressiert oder ganz wegsehen.
0: Oh, da kann ich mich immer ganz schlecht abgrenzen.
1: Oder solche Sachen. Also wie gesagt, alles nicht ganz einfach. Oder aber eben, was ich mache, ist aber auch nicht immer geeignet, dann sich zielgerichtet einer anderen Person zuwenden. Sei es, um sie zu Hilfe zu bitten oder aber einfach der ersten Person zu vermitteln, so nach dem Motto, hier, lass mich jetzt in Ruhe. Wirkt auch nicht unbedingt. Aber manchmal, wie gesagt, reicht auch schon eine entsprechend klare Aussage. Kann man entsprechend freundlich formulieren, so nach dem Motto, hier, wenn du das und das machst, kannst du dich gerne wieder an mich wenden, aber im Moment kann ich dir leider auch nicht helfen.
0: Auch Ehrlichkeit ist manchmal, ich sag mal, ganz entwaffnet, ne? Also gerade in so einer Situation, wenn dich jemand, ich sag mal, voll labert, ne? Und du möchtest aber gerne eigentlich was anderes in dem Moment noch erleben, dann zu sagen, du, pass auf, wir haben uns schon ganz schön lange unterhalten, ich würde aber gerne nochmal gucken, was die Meinung von den anderen hergibt.
1: Ja.
0: Ne? Und da denke ich immer, das ist schwierig, das zu lernen. Selbst das zu sagen, weil man immer das Gefühl hat, man würde jemand anders verletzen.
2: Aber du gehst jetzt und Uwe auch, und ich sicher auch, von uns aus. Und es gibt aber andere Typen, die da überhaupt keine Probleme haben damit.
0: Ja, es gibt so Menschen, die machen das auch sehr charmant. Das finde ich bewundernswert.
2: Und manche machen das barsch und funktioniert auch.
0: Und du, Olaf, wie machst du das? Also gefällt dir das leicht mittlerweile?
2: Nee.
0: Immer noch nicht. Wir werden euch auf dem Laufenden halten, ob wir das mit den Grenzziehungen, wie wir das so hinbekommen. Ich glaube, Uwe kriegt das gut hin.
1: Danke.
0: Ja, voller Anerkennung auf jeden Fall.
1: Ich versuche es zumindest,
0: Ich versuche das und manchmal kriege ich es gut hin, manchmal nicht so gut. Und ich denke, Olaf geht es genauso.
2: Ja.
0: Ne? Man darf sich auch selber nicht so unter Druck setzen. Aber wenn es für einen potenziell gefährlich ist, oder sich nicht gut anfühlt, vielleicht im ersten Moment, sich die Zeit nehmen und zu sagen, darüber muss ich nachdenken. Selbst das schafft schon manchmal den Raum, um zu sagen, nee, irgendwie gerade nicht dran.
2: An der Antwort auf diese Frage arbeite ich noch.
0: Genau.
2: Das ist ein Filmzitat.
0: Das kommt mir bekannt vor.
2: Ich glaube, das ist Inspektor Barnaby gewesen in Krimi.
0: Guckst du das, Guckst du Inspektor Barnaby?
2: Nee, ich habe das
0: kommt
2: mal gesehen.
0: Noch.
2: Ach nee, den neuen, den kann man nicht angucken.
0: Ach so, okay.
2: Der hat nur ein Gesicht, nicht der alte.
0: Das Thema Grenzen am Ostersonntag.
2: Ostern ist die Grenze, da beginnt das neue Kirchenjahr.
1: Nicht ganz Kirchenjahr beginnt, glaube ich, zu Weihnachten oder zum ersten Advent. Nee, zu Ostern ist aber tatsächlich so, dass es zeigt, dass der Tod nicht das endgültige Wort ist, sondern das Leben immer wieder neu aufsprießt.
0: Jeder sonnt sich heute so gern. Sie feiern die Auferstehung des Herrn.
1: Ja, Osterspaziergang.
0: Richtig.
1: Ich habe jetzt vermutlich nicht die Zeit, ihn vollständig zu rezitieren. Aber ja.
2: Das ist ein schönes Gedicht.
1: Aus Goethes Faust, aber wenigstens dem Schluss. Zufrieden jauchzet groß und klein. Hier bin ich Mensch, hier darf ich sein. Und
2: nicht
1: in diesem
2: nur alleine,
1: Sinne,
2: sondern viele. Ja.
0: Viele, genau. Viele Menschen. Ja. Wir sind viele Menschen. Ich denke, das ist ein gutes Schlusswort. Wir wollen euch aber natürlich noch einen Hinweis geben, falls ihr morgen Zeit habt. Morgen ist Ostermontag. Die meisten Menschen haben frei, denn es ist ein offizieller Feiertag in Deutschland. Es gibt was zu tun. Es gibt auch Grenzen für andere zu verteidigen?
1: Also es gibt ja die lange Tradition der Ostermärsche. Und da gibt es auch in Dresden welche. Und insbesondere eine würde ich empfehlen. Ich persönlich, das ist jetzt meine Meinung. Wie gesagt, ihr könnt entscheiden, ob ihr diesen Vorschlag annehmt. Wenn ihr 11 Uhr zum Goldenen Reiter kommt, dort beginnt der Ostermarsch von Dresden Stadt des Friedens und verschiedenen anderen Organisationen. Ihr könnt gerne eure Meinung dort mit Friedensfahnen beispielsweise zum Ausdruck bringen oder entsprechenden sonstigen Friedenssymbolen. Bitte Partei- und Organisationsfahnen zu Hause lassen. Und auch Staatsfahnen sind unerwünscht. Dort gibt es eine Auftaktkundgebung. Dann gehen wir über Schlossplatz auf den Neumarkt. Dort gibt es eine Zwischenkundgebung und von dort über die Wilsdruffer Straße zum Postplatz und enden 14 Uhr dann auf dem Postplatz. Also ihr seid alle herzlich eingeladen, gemeinsam für den Frieden, Voraussetzung zur Beachtung der Grenzen zumindest des Lebens. So, und wie gesagt, da seid ihr gerne alle herzlich eingeladen, dort euch entsprechend zu beteiligen. Es wird sicherlich sehr vielfältig, sehr bunt. Vielen Dank.
2: Hast du noch eine Internetadresse?
1: Ja, es gibt verschiedene Sachen. Also bei dresdenstadtdesfriedens.com gibt es entsprechende Sachen. Und ich muss dazu sagen, ich bin ja nebenbei auch noch bei Attac Dresden. attac-dresden.de. Dort haben wir auch die Einladung aufgeschrieben und entsprechend zu dem Einladungstext verlinkt. Und es gibt sicherlich noch ganz viele andere Seiten, weil das gibt vielfältige Organisationen, die das gemeinsam organisieren.
2: Ich muss noch was nachtragen.
0: Ja.
2: Nikitin war doch das richtige Stichwort. Und der Wikipedia gibt sie Nikitin-Methode. Wenn ihr dort sucht, da findet ihr das, was Sie vorhin sagten, also ein Kind bei der frühkindlichen Erziehung keine Grenzen setzen, was da passiert. Das ist allerdings kritikfrei. Und wenn ihr dann aber in der Suchmaschine eurer Wahl dann auch nochmal Kritik dazu eingibt, da gibt es ein paar Seiten, die sich damit beschäftigt haben. Nikitin.
1: Danke.
0: Sehr spannend. Also es gibt genug zu tun. Es gibt sich mit Faust zu beschäftigen, Grenzen in ihrer Vielfältigkeit zu erkunden und auch mal zu fragen, wo die Grenzen der Menschen in eurem Umfeld sind. Vielleicht ist es auch mal ganz gut, jemanden dazu anzuregen, über seine eigenen Grenzen nachzudenken und wie wir da im besten Fall Konsens finden und darauf eingehen, was andere zu sagen haben. Ich glaube, da können wir uns gut drauf einigen.
2: Und über was wir überhaupt nie gesprochen haben, Grenzen überschreiten in der Musik, in der Kunst und so, das wäre auch mal ein Thema.
0: Und deswegen bin ich der Meinung, dass wir diese Sendung Grenze Teil 1 nennen oder Grenzen Teil 1 in der Mehrzahl. Denn ja, es gibt noch sehr viele mehr zu erkunden, zu entdecken und vielleicht ist der Ostersonntag auch mal ein guter Moment, um in sich selber reinzuhören, wo die eigenen Grenzen sind, ob man die überhaupt benennen kann. Wir wünschen euch noch einen schönen Feiertag, morgen auch. Geht auf die Straße, setzt euch ein für Frieden, denn das ist unser Konsens auf jeden Fall. Und dann hören wir uns wieder zur Mai-Sendung. Freuen uns auf euch. Tschüss sagen.
1: Uwe,
2: Olaf
0: und Kathi.

Jetzt kommt ein Track, der euch direkt in die Charts katapultiert. 2000 von Pascha mit frischen Beats und einem eingängigen Refrain bringt der Song die Energie von Pop und Rap zusammen.

Jetzt süß und super tanzbar. Sugar von Flowrida, der Sommerhit aus 2009, bringt mit seinen poppigen Beats und catchy Hooks sofort gute Laune und lädt zum Mitsingen ein.

Jetzt wird's funky. That's What I Like von Bruno Mars mit seinem smoothen R&B-Vibe und unwiderstehlichen Groove ist sein Song ein echter Party-Hit, der gute Laune garantiert. Viel Spaß!

Zudem wird es jetzt auch noch richtig melodisch. Kam aber von Clean Bandit. Mit ihrem typischen Mix aus Elektropop und klassischen Elementen liefern sie wieder einen eingängigen Track, der sofort ins Ohr geht und zum Mitgrooven einlädt. Viel Spaß euch!

Und nun ein richtig lässiger Track. Check von Baby No Dollar. Mit seinem humorvollen Flow und catchy Beat zeigt Baby No Money, warum er zu den coolsten New School Rappern gehört. Viel Spaß.

0: Jetzt Chest Pain von Malcolm Todd. Ein entspannter, gefühlvoller Song mit Vibes. Perfekt zum Mitsummen und einfach kurz abschalten. Und natürlich noch einen herzlichen Grüß an Werner.
1: Ciao.

Und jetzt mit Sweet und Catchy Vibes, Only You von Strawberry Pom. Ein ziemlich frischer Pop-Track mit sommerlichen Vibes und eingängigem Refrain.

0: Weiter geht's mit einem sehr bekannten Rapper, Aubrey Graham, oder auch wie ihn viele heutzutage unter euch kennen, Drake. Mit seinem Song Desires und einem sehr eingängigen Beat bringt der Track Emotionen und Vibes perfekt zusammen. Viel Spaß beim Mithören.
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2: Direkt aus Puerto Rico kommt Nueva Joy von Bad Bunny. Mit seinem typischen Reggaeton-Vibe und cleveren Lyrics sorgt der Track für gute Laune und bringt euch sofort in Tanzstimmung. Viel Spaß!

Ein Track, der die Dancefloors zum Beben bringt. I Could Be The One von Avicii und Niki Romeo. Damit geht jetzt weiter. Die euphorischen Melodien und treibenden Beats machen den Song perfekt, um kurz alles andere zu vergessen und einfach mitzufahren.

Jetzt nehmen wir euch auf einen musikalischen Roadtrip nach Kalifornien. Californication von Red Hot Chili Peppers. Mit markanten Gitarrenriffs und melancholischen Groove erzählt der Song von Träumen, Glamour und dem Leben an der Westküste.

Jetzt wird's sommerlich groovy. Vieles von Calvin Harris mit Pharrell, Katy Perry und Big Sean. Mit seinem entspannten Beat, funky Vibes und einem eingängigen Hook ist der Track perfekt, um einfach abzuschalten und mitzuweisen.

0: Wer gesund lebt, lebt länger.
1: Hallo, liebe Hörerinnen und liebe Hörer. Im heutigen Gesundheitsmagazin geht es um Verkalkungen der Viszeralarterien, den Hauptarterien, die den gesamten Bauchraum versorgen. Wir werden immer älter, älter als unsere Vorfahren, dank der Medizin und das Wissen um viele Erkrankungen, die noch nicht vor allzu langer Zeit zum Tode führten und die man heute heilen kann. Aber mit der Zeit verschleißen nicht nur unsere Gelenke, sondern verkalken unsere Gefäße. Und wenn die Gefäße verstopft sind und kaum blutdurchlässig sind, kommt es zu schwerwiegenden Erkrankungen. Die Verkalkungen lassen sich nicht aufhalten, aber aufschieben. Und das soll auch unser heutiges Thema sein. Und ich befinde mich hier in Leipzig und freue mich auf ein Gespräch mit Professor Dr. Dr. Bernd Michael Harnos, dem Chefarzt der Klinik für Viszeral- und Gefäßchirurgie im Parkkrankenhaus in Leipzig, das mit dem Herzzentrum verbunden ist und eines der besten Krankenhäuser in Deutschland darstellt. Ich begrüße nun recht herzlich Herrn Professor Harnos, der sich für uns die Zeit genommen hat.

Herr Professor Hanus, Sie waren viele Jahre in Berlin in der Gefäßchirurgie tätig, kennen sich also bestens auf diesem Gebiet aus.

0: zeigten. Also man kann sagen, dass die schwierigsten und lebensbedrohlichsten Erkrankungen zu ihrem Tätigkeitsfeld zählen und sie diese ständigen Herausforderungen auch meistern. Ist das so?
1: Ja, das ist im Prinzip richtig. Das klingt natürlich so ein bisschen dramatisch, aber Tatsache ist schon, dass die Gefäßkrankheiten an sich in der wesentlichen Potenz solche sind, die unser Leben und unsere Lebensprognose ganz entscheidend beeinflussen, so dass Probleme, die aus dieser Richtung und aus den Gefäßerkrankungen heraus resultieren können, leicht lebensverkürzend oder beendigend sein können. Demzufolge ist es ganz wichtig, dass man sich gerade um diese Formen der Erkrankung, die potenziellen Gefahren und die Therapiemöglichkeiten intensiv von ärztlicher Seite kümmert. Und im Übrigen muss man sagen, kann man damit auch schöne Therapieergebnisse erzielen, die dem Menschen oft sehr dienlich sind.
0: Also wir wollen heute auf die Erkrankung der wichtigsten Arterien zu sprechen kommen, die im Bauchraum die Eingeweide versorgen. Und da gibt es die drei Arterien, die die lebenswichtigen Organe versorgen. Und die befinden sich genau, kann ich das so sagen, unter dem Brustbein in der Mitte?
1: Ich will das ein kleines bisschen korrigieren. Es ist vielleicht ein bisschen tiefer, aber grundsätzlich kann man das etwa in der Höhe vermuten. Also der Bereich der Arterien, über den wir sprechen, liegt im Bauchraum und nicht im Brustraum. Und hier geht es eben um die Bauchorgane. Das ist die Leber, das ist der Magen, das ist die Milz, auch die Bauchspeicheldrüse und nicht zuletzt natürlich der gesamte Darm, der Dünn- und der Dickdarm. Und diese Arterien, im Grunde genommen sind es zwei Arterien, wobei die eine sich in drei Teile aufteilt zu den oben genannten und eben schon erwähnten Bauchorganen. Die sind die entscheidenden für die Funktion der Bauchorgane, insbesondere natürlich der Funktion des Darmes.
0: Ja, und die andere Arterie, hat die nicht so viel zu bedeuten?
1: Doch, das hat sie schon, aber die Konsequenzen von Durchblutungsstörungen sind insbesondere bei der sogenannten Arteria mesenterica superior, also der Hauptschlagader, an der der gesamte Darm hängt, der gesamte Dünn- und Dickdarm bis zum unteren Anteil. Diese ist von ganz besonderer Bedeutung, weil Verschlüsse in diesem Bereich als sogenannter Mesenterialinfarkt, also als Infarkt, als Absterben in der Konsequenz dieser Darmanteile von ganz großer Bedeutung sind und ein sehr problematisches Krankheitsbild darstellen, das im Akutfall in kürzester Zeit leider auch zum Ableben des Patienten führen kann.
0: Welches Zeitfenster hat man denn dabei, wenn man die Symptome erkennt, eine Stenose?
1: Man muss da ganz wichtige Dinge unterscheiden. Sie sagten Stenose, also wenn es ein chronisches Geschehen ist, bei dem eine Einengung sich langsam entwickelt, dann ist dieses Zeitfenster ganz wesentlich größer. Die Beschwerden sind auch völlig andere, als wenn ein plötzlicher, akuter und kompletter Verschluss entsteht. Diese Situation, der komplette Verschluss, ist meistens bedingt durch eine Embolie, also einen Blutfropf, der dieses Gefäß komplett von einer Minute auf die andere verschließt oder eben auch etwas peripherer Teile des Darmes verschließt. Das führt zum akuten Absterben des Darmes. Die Einengung, das heißt also die Verringerung der Durchblutungskapazität des Darmes, führt zu einer ganz anderen Symptomatik, nämlich schlicht erstmal zu Bauchschmerzen, zu ganz spezifischen Bauchschmerzen, die meistens nach einem kurzen Intervall nach der Nahrungsaufnahme auftreten und dann auch einen speziellen Begriff haben. Man nennt das eine sogenannte Angina abdominalis, also eine Angina, eine Schmerzerkrankung des Bauchraumes.

0: Sie sagten, wenn sich da ein Pfropfen löst, kann das sein, die Gefäße sind mit einer Placke besetzt, dass da sich etwas löst von der Placke?
1: Nein, das ist es eigentlich weniger, sondern es ist das die Emboliegefahr, die von bestimmten Situationen ausgehen kann. Die Hauptemboliequelle des Menschen ist das Herz. Und vom Herzen können zum Beispiel infolge von Rhythmusstörungen oder nach einem erlebten Schlaganfall sich Thromben lösen, wenn man da nicht eine Vorbeugung trifft, insbesondere eine spezielle Form der Blutverdünnung, die dann erforderlich ist. Und ein solcher Thrombus kann sehr leicht zum Beispiel auch dann die Hauptschlagader des Darmes verlegen. Das ist leider eine Situation, die man beim älteren Menschen doch dann immer wieder mal erleben kann. Und das ist ein Krankheitsbild, das, wenn man nicht sofort handelt und es rechtzeitig erkennt, das ist eigentlich immer so das Entscheidende daran, auch sofort zum Tode führt.
0: Plaque verstopft also die Gefäße, ja? Und das kommt dann zum Verschluss, wenn da kein Blut mehr durchfließen kann. Ist das so?
1: Ja, das ist richtig. Wobei man sagen muss, ein Plaque bedeutet, dass eine Verengung des Gefäßes schon vorher besteht. Natürlich ist dann das Risiko für einen kompletten Verschluss umso größer. Aber ein sogenannter embolischer Verschluss, also durch einen Blutpfropf, kann leider auch bei einem Gefäß erfolgen, das gar nicht so viel Plaque-Besatz hat, sondern insgesamt eigentlich sogar relativ gut altersentsprechend von der Qualität ist. Aber so ein Blutpfropf kann es komplett verschließen und dann natürlich zu dieser lebensbedrohlichen, akuten Situation kommen. Dazu muss man vielleicht eins sagen, das ist so ein Grenzbereich zwischen der Gefäßmedizin und der Viszeralmedizin, also der Bauchchirurgie. Und deshalb ist es auch sehr wichtig, dass man beide Fächer hier wirklich qualifiziert beurteilen kann, um zu wissen, wann muss ich reagieren. Und die Reaktion ist dann darauf, nämlich auch die Eröffnung des Bauchraumes, um einmal zu sehen, ist hier wirklich eine Situation, bei der der Darm abgestorben ist oder Mangel durchblutet auch nur. Zweiter Punkt, kann man die Arterie wieder eröffnen, die verschlossen ist, oder muss man Darmteile zum Beispiel entfernen? Grundsätzlich, vielleicht auch das angesprochen mal zur Therapie, gibt es auch die sogenannte interventionelle Behandlungsmöglichkeit. Das heißt also, man kann durch eine Angiografie, also eine Kontrastmitteldarstellung, überprüfen, liegt hier ein Verschluss vor? Und ist diese Hauptschlagader des Darmes wirklich verschlossen oder auch nur eingeengt? Und danach kann man dann die Handlung entsprechend beeinflussen und die Frage, ob man den Bauchraum überhaupt eröffnen muss.
0: Wenn ein Patient zu Ihnen kommt mit Verdacht auf einen Verschluss im Bauchraum, wie gehen Sie da vor, wie sichern Sie die Diagnose und welche Untersuchungen führen Sie dafür durch?
1: Das ist manchmal eigentlich wirklich relativ schwierig. Die Frage beantwortet sich zu einem nicht geringen Teil schlichtweg durch die Erfahrung. Es gibt immer so den typischen Satz, der hierzu auch immer wieder zitiert wird, dran denken ist das Entscheidende. Das heißt, die Symptomatik, also das, was der Patient wirklich merkt, ist zum Teil erstaunlich gering und zum Teil auch eher schwer bemerkbar. Also es ist manchmal so, dass der Patient sagt, er hätte mal einen plötzlichen Schmerz empfunden, aber danach lässt der Schmerz anfangs sogar scheinbar nach. Das muss man aber als ein sehr schwieriges und wichtiges Symptom erkennen. Denn wenn man so lange wartet, bis der Bauch dann nachher ganz hart wird, wir sagen bretthart, und bis sich eine Bauchfellentzündung ausbildet, dann ist es nicht selten zu spät, weil man dann überhaupt gar nichts mehr erreichen kann. Wenn der ganze Darm nämlich zum Schluss schwarz ist und nicht mehr durchblutet, dann ist es auch kaum noch möglich, hier den Menschen dann auch zu retten.
0: Aber es gibt ja Symptome, ja? Das drückt sich vielleicht aus im Durchfall oder harten Stuhlgang, kann das sein?
1: Also beim akuten Verschluss gibt es natürlich Symptome und die muss man eben wahrnehmen, auch bei der Untersuchung des Bauches, beim Abtasten und Fühlen und dann natürlich das große Instrumentarium der apparativen Untersuchung, also sogenannte Schnittbilddiagnostik, bildgebende Verfahren. Der Ultraschall ist der erste Schritt, der einen meistens in dieser Situation nicht allzu viel weiterbringt, aber die Computertomographie ist heute überall in guter Qualität verfügbar und damit kann man dann schon auch über die Durchblutung der Arterien in aller Regel eine Aussage treffen.
0: Also ich dachte immer, die Computertomographie wäre nicht so maßgebend.
1: Da haben Sie vollkommen recht, aber das ist jetzt erstmal ein Schritt. Mhm. Also eine Computertomographie ist ja noch eine gewisse Suchmethode, die man da einsetzt, denn die Beschwerdesymptomatik kann ja zum Beispiel auch an was ganz anderem liegen, zum Beispiel es kann eine Tumorerkrankung vorliegen, es kann ein Gallenstein vorliegen oder anderes. Also bevor man sich entschließt, eine Angiografie zu machen, also eine Gefäßdarstellung, sollte man dann auch doch relativ konkret wissen, dass das auch das Zielorgan ist, das untersucht werden muss und dass nicht etwas völlig anderes dahinter steht. Kernspintomographie kann man genauso machen, ist qualitativ sehr vergleichbar. Das kommt teilweise auf das Gerät und die Erfahrung des Untersuchers drauf an. Aber auch dieses ist eine Methode, die man hierfür durchaus auch gerade für die Diagnostik der Gefäße und der Durchblutung sehr gut einsetzen kann.

0: Bleiben die Untersuchungen allein in Ihrer Hand oder ziehen Sie andere Kollegen zur Bestimmung der Diagnose mit hinzu?
1: Natürlich.
0: Wenn es zum Beispiel um die PAVK sich handelt oder so, müssen Sie mit anderen auch das abklären, ne?
1: Wir sind immer ein Team, das ist völlig klar. Und es ist keine Entscheidung, die man alleine und einsam im stillen Kämmerlein trifft, sondern natürlich zum Beispiel ist es der Radiologe, also der Röntgenarzt, mit dem man sich zusammensetzt und die Bilder bespricht und die Aussagen, die sich daraus ergeben. Es ist der Angiologe, also der Internist, der hier auch sicherlich ein wichtiges Wort und ein Rat zu erteilen hat, mit dem man die Situation nicht selten zu dritt auch bespricht, also dass wir uns gemeinsam treffen, das machen wir hier in diesem Haus auch. Gegebenenfalls ziehen wir einen Intensivmediziner noch hinzu, wenn es um die Frage geht, was haben wir für Möglichkeiten, was können wir für eine Narkose machen, können wir das noch, ist es dem Patienten zuzumuten und. Also das Team steht immer ganz vorne und das muss ich sagen, ist eigentlich das sehr Schöne hier und das auch so in der ärztlichen Therapie Befriedigende in diesem Haus, dass man leicht und fast zu jeder Zeit ein Team von sehr qualifizierten Kollegen hier zusammenfinden kann.
0: Herr Professor Hanus, es gibt einen akuten Verschluss, der sicherlich ein Notfall ist, ja? Da müssten Sie eigentlich sofort operieren oder gibt es noch andere Möglichkeiten?
1: Zweifelsohne, wenn einem die technisch und apparativ zur Verfügung stehen, das ist hier der Fall. Wenn wir einen akuten Verschluss zum Beispiel sehen und dann auch die Möglichkeit haben zu angiografieren, dann versuchen wir zum Beispiel auch interventionell, das heißt also quasi von innen, vom Gefäß selbst aus, erstmal diesen Verschluss auch zu eröffnen und die Durchblutung des Darmes wiederherzustellen, indem wir diesen Verschluss und diesen Blutpfropf quasi absaugen, so kann man sich das vorstellen, und damit die Durchblutung wieder realisieren. Zu bedenken ist dabei, dass das Ergebnis einer solchen Maßnahme das ist, dass die Arterie wieder pulsiert und wieder hergestellt ist und der Blutstrom wieder dort ist, aber zum Teil trotzdem einzelne Darmanteile sagen wir mal, sich nicht vollständig revitalisieren. Das muss man
0: also
1: sehr
0: genau.
1: Mhm. Das muss man also nochmal sehr genau im Auge behalten. Und es kann dann sein, dass man dann sekundär einzelne Darmanteile operativ entfernen muss, die sich einfach nicht mehr wiederbeleben. Das heißt also, hier muss man dann schon auch eine sehr sorgfältige und detaillierte Beobachtung des Patienten vornehmen. Da kann man auch mal eine Bauchspiegelung vornehmen, aber im Zweifelsfall ist es das Sinnvollste, dann den Bauch auch zu eröffnen, weil man auf keinen Fall einen solchen Zeitpunkt verpassen darf. Man darf nie zu lange warten, wenn die Durchblutung des Darmes entscheidend gestört sein kann.
0: Kann man da ein Stück auswechseln von dem abgestorbenen Teil des Darmes? Ist das möglich?
1: Glücklicherweise ja. Der Mensch ist also mit so viel Darmkapazität ausgestattet, dass es überhaupt gar kein Problem ist, einen Teil davon zu entfernen. Also das in Prozent auszudrücken, wird ein bisschen schwierig, aber sagen wir 20, 30, 40% der Darmkapazität kann wegfallen, ohne dass hier der Patient nennenswerte Probleme hinterher hat. Alles, was darüber deutlich hinausgeht, kann dann schon zum sogenannten Kurzdarmsyndrom führen und zu solchen Erkrankungen. Auch damit kann man zum Schluss leben. Und Leben ist immer noch das, was wir anstreben. Aber das hat dann schon doch durchaus Konsequenzen, die unter Umständen sehr unangenehm sein können.
0: Nun sind ja alle Ihre Patienten über 60, nehme ich an. Und wenn man älter ist, hat man ja noch andere gesundheitliche Probleme. Ja? Dann hat der eine vielleicht einen Tumor irgendwo und der andere hat andere Erkrankungen. Sie müssten ja erstmal die ganzen Erkrankungen mit einbeziehen. Ja? Wann geht das zu operieren und wann nicht mehr?
1: Das ist vollkommen richtig, aber da kommt wieder der Teamgedanke hier ins Spiel. Grundsätzlich ist es so, dass wenn wir die Notwendigkeit zur Operation sehen, wir heute doch technisch in der Lage sind, sie auch in aller Regel immer zu realisieren, mit ganz geringen Ausnahmen. Aber die Probleme weiterer Organsysteme, die meistens eben begleitend bestehen, insbesondere Lunge, Herz, Niere, vielleicht auch begleitende Zuckererkrankungen zum Beispiel, die müssen bedacht sein und das muss man mit dem Intensivmediziner gut abstimmen. Das ist für die Auswahl der Narkose wichtig und auch für die Behandlung nach der Operation auf der Intensivstation. Ohne diesen Komplementärpartner ist die schönste Operation wirklich nichts wert und das Ergebnis bleibt dann fragwürdig.
0: Spielt das Alter eine Rolle bei Ihrer OP oder würden Sie auch sehr viel ältere Menschen operieren?
1: Das Alter spielt selbstverständlich immer eine gewisse Rolle, aber ist eigentlich niemals wirklich in der Form limitierend, dass man auf eine operative Maßnahme verzichtet, wenn sie geboten ist und der Patient sie selbst auch möchte. Das muss natürlich auch gesagt werden. Natürlich gibt es auch Situationen, in denen man auch die Sinnhaftigkeit der operativen Behandlung kritisch hinterfragen muss. Aber das geschieht in aller Regel mit dem Patienten und auch den Angehörigen. Da gibt es auch Vorsorgevollmachten und Ähnliches, die zu beachten sind. Und es kommt heute gar nicht selten vor, dass Patienten eine weitere invasive Behandlung ablehnen. Und natürlich leisten wir dem auch selbstverständlich Folge, nachdem wir den Patienten intensiv über die Situation aufgeklärt haben.
0: Ja, nun gibt es ja häufig Komplikationen, kann ich mir vorstellen, ja, bei dieser schwierigen Operation. Welche sind das zum Beispiel?
1: Es gibt eine Vielzahl von denkbaren Komplikationen, die eben alleine schon durch die Begleiterkrankungen sich ergeben. Also wenn eine große Herzschwäche zum Beispiel begleitend vorliegt, dann kann das schon zu erheblichen Problemen führen. Aber auch da muss man sagen, sind wir hier an einem idealen Standort, weil wir hier das Herzzentrum als unseren unmittelbaren Partner quasi unter dem gleichen Dach haben. Und wenn wir irgendwelche dann therapiebedürftigen Herzprobleme haben, dann holen wir uns die Kardiologen oder Herzchirurgen rüber oder den Patienten schicken wir rüber, je nachdem. Und da ist der Weg so kurz, wie man sich das gar nicht mehr vorstellen kann. Das ist, muss ich schon sagen, auch ein großes Geschenk.
0: Ja, das sehe ich auch so. Einzigartig ist das hier in Deutschland, dass Sie alle Fachkräfte gleich nebenan haben, dass die gleich zur Verfügung stehen, wenn Sie die brauchen.
1: Das stimmt und ich muss sagen, das ist einfach für den Mediziner auch eine alltäglich immer wieder sehr gute und sehr, sehr geradezu beglückende Erfahrung, eben zu sehen, dass man eben Menschen und Kollegen hoher Qualifikationsstufe aus anderen Fächern in unmittelbarer Nähe hat, sodass man wirklich eine nach zeitlichen und aktuellen Situationen optimale Therapie gewährleisten kann.
0: Ja, das sehe ich auch so.

0: Also wie hoch ist jetzt eigentlich die Erfolgsquote bei Ihren OPs?
1: Nun, das ist so eine Frage, die ich also ungern direkt beantworte, denn das hängt doch ganz erheblich von der Situation ab, also von der Art der Operation, von dem Patienten, von den Vor- und Begleiterkrankungen. Und es wäre vermessen, jetzt hier eine Zahl zu nennen, die dann vielleicht noch besonders hoch angesiedelt ist. Ich glaube, wir sind in der Lage, vieles zu erreichen. Wir können auch nicht garantieren, dass dieses Leben ewig ist. Mhm. Das liegt nicht in unserer Hand, das beabsichtigen wir auch gar nicht. Und man muss auch sagen, gerade bei unseren betagten Patienten gibt es auch die Grenze des Sinnhaften, die wir auch kennen und die wir auch respektieren, wo man auch mal die Frage stellen muss, welchen Sinn macht eine Behandlung noch, zum Beispiel, wenn wir Patienten zu behandeln haben, die eigentlich geistig gar nicht mehr wirklich ansprechbar sind und das vielleicht schon seit vielen Jahren. Das muss natürlich in die Überlegung mit einbezogen werden.
0: Ja. Nun kann es ja auch passieren, wie Sie vorhin schon sagten, dass es bei der OP zum Mesenterialinfarkt kommt. Wie bekommen Sie den denn in den Griff?
1: Das ist, sagen wir mal, von der Fragestellung nicht ganz, ganz präzise. Der Mesenterialinfarkt ist nicht das, was bei der Operation eintritt. Das wäre mehr als bedauerlich, sondern das ist der Grund, warum man eine Operation durchführt. Der ist sozusagen die indikatorische Voraussetzung. Wenn man diesen erkannt hat oder befürchtet, dann operiert man. Und dann versucht man eben, wie ich schon sagte, also entweder die Arterie wiederherzustellen, den Blutfluss wiederherzustellen und auch gegebenenfalls Teile des Darmes dann zu entfernen.
0: Worin sahen Sie denn bisher die größten Schwierigkeiten bei der OP?
1: Also, wenn ich die verschiedenen Jahre zurückblicke, die vielen, dann muss man sagen, früher war das alles viel schwieriger dahingehend, dass wir intensivmedizinisch wesentlich schlechtere Bedingungen hatten. Und das Zweite ist, dass wir heute von der Gefäßtherapie, also den Möglichkeiten, Arterien darzustellen durch eine Angiografie und interventionell gleichzeitig hier tätig zu werden, also sie zu eröffnen, Verengungen nicht nur zu sehen, sondern Verengungen auch gleich zu beseitigen. Da sind wir gerade in den letzten 10 Jahren und nochmal in den letzten 3 Jahren erstaunlich weit gekommen. Und da hat sich gerade die Gefäßmedizin dramatisch zum Positiven verändert.
0: Ja, also es liegt nicht nur an den Gefäßen. Wenn man diese Geräte hat, die das alles bildlich darstellen, dann kommt ja auch das Wissen dazu, ne?
1: Ja, das ist natürlich ganz richtig, das Wissen und die persönliche Erfahrung. Ich glaube, das spielt hier auch mit auch eine ganz wichtige Rolle.
0: Ja, wenn man solche Operationen hinter sich hat, kommt man ja in die Reha, ja? Wie lange müsste man dann mit einem Aufenthalt rechnen?
1: Ja, das ist individuell unterschiedlich. Das kommt auf die Situation des Patienten drauf an. Und in der Regel ist es so, dass zur Rehabilitation ungefähr ein Zeitraum von 4 bis 6 Wochen etwa einzuplanen sind, weil natürlich nach zum Beispiel Darmentfernung, Teilentfernung des Darmes, sich der Körper erstmal an die neue Situation gewöhnen muss. Ja. Und das braucht schon auch eine gewisse Zeit, insbesondere beim älteren Menschen.
0: Er bleibt also immer in Ihrer Obhut und Sie beobachten ihn weiterhin, ja?
1: Ja, das ist ja ein Spezifikum des Gefäßkranken, dass man ihn doch in seiner Obhut immer wieder behalten soll und will. Das heißt, wir sehen ihn natürlich hier bei uns in unserer Sprechstunde, in größeren Abständen natürlich. Wir sind hier keine Hausärzte, wir wollen hier auch keine sein in der Hinsicht. Aber es ist schon wichtig, dass der Patient den Kontakt zur Klinik behält und insbesondere weiß, wenn sich irgendetwas verändern sollte oder er der Meinung ist, dass sich irgendetwas Bedrohliches bei ihm zeigen könnte, dass er jederzeit zu uns kommen kann, Tag und Nacht, an jedem Tag der Woche und dass er hier immer wieder die kompetente Hilfe auch finden wird.
0: Herr Professor Harnos, Sie sagten, Sie operieren nicht, wenn es nicht unbedingt erforderlich ist und man die Möglichkeit hat, durch andere Mittel dem Patienten zu helfen. Ist das so?
1: Das ist richtig, selbstverständlich. Also die Operation ist ja nur eine Variante der Therapieoptionen, die wir haben. Und wie ich ja auch schon mehrmals sagte, es gibt ja auch glücklicherweise jetzt exzellente Möglichkeiten, die Arterien wieder zu eröffnen, ohne dass man sie aufschneiden muss, also den Bauch und die Arterie und Ähnliches, sondern dass man das quasi von innen regeln kann, indem man da Katheter einführt, indem man das mit Ballons verarbeitet und bearbeitet, indem man zum Beispiel auch innere Gefäßprothesen einsetzt. All das ist, hat sich in den letzten Jahren dramatisch entwickelt und hat uns Möglichkeiten eröffnet, von denen wir vor 5 oder 10 Jahren überhaupt nicht zu träumen wagten.

0: Und das geht bei diesen viszeral, also bei diesen Hauptschlagadern zu machen, dass man die mit einem Ballon aufblasen kann?
1: Auch das geht an der Hauptschlagader, das ist ohne weiteres möglich. Und gerade das ist etwas, was auch die Behandlung hier ganz deutlich verändert hat. Wenn wir nämlich chronische Einengungen haben, von denen ich anfangs schon mal gesprochen habe, dann haben wir ja sowas, was sich auch als Angina Abdominalis zeigt, also als ein wiederkehrender, regelmäßiger Bauchschmerz nach Nahrungsaufnahme. Diese Arterie, die nicht so ganz einfach zu erreichen ist, freizulegen und dann vor Ort quasi zu reparieren durch eine doch nicht ganz kleine Operation. Mhm. Und das ist heute zumeist oder fast immer möglich, indem man das von innen macht, also indem man an der geeigneten Stelle einen Ballon setzt. Man braucht den Bauch nicht mehr aufzumachen und der Verlauf ist wesentlich kürzer. Es geht noch nicht gerade ambulant, aber es geht innerhalb von wenigen Tagen und natürlich ist die Rekonvaleszenz eine ganz andere, wenn man das alles bei geschlossenem Bauch macht und ohne, dass man erst den ganzen Darm zur Seite räumen muss, bis man zu den entsprechenden Arterien kommt, die ihn versorgen.
0: Das verstehe ich jetzt nicht ganz. Wie wollen Sie da reingehen? In der Armbeuge gehen Sie doch rein, ja?
1: Nein, ja und nein. Also es
0: und gehen gibt, über das Herz oben rüber, oder?
1: Ja, nicht ganz. Also es gibt eigentlich klassische Zugangspunkte. Und die Möglichkeit, in das Gefäßsystem eingehen zu können mit irgendwelchen Materialien, sei es Drähten, Ballons und so weiter, das ist typischerweise immer die Leistenregion. Mhm. Das heißt also unter dem Leistenband, also da wo das Bein ansetzt, da kann jeder die Hauptschlagader des Beines ideal tasten. Daneben liegt sogar noch eine ganz große Vene. Mhm. Und in die beiden Gefäße kommt man an dieser Stelle so optimal rein, dass sie die klassische Einflugschneise quasi sind, um dann von dort aus nahezu überall hinzukommen.
0: Und wenn die schon verkalkt sind, wenn der Patient schon PAVK hat, was machen Sie dann?
1: Das ist richtig. Das kann nichts ist leicht im Leben. Und natürlich kann es sein, dass man da Verkalkungen findet und auch die Beckenarterien können verkalkt sein. Und manchmal muss man diese auch erst erweitern, bis man dann überhaupt etwas weiter nach oben kommt. Es kann auch sein, dass die Leistenarterie so stark verkalkt ist, dass wir sie operativ erweitern müssen, ehe man dort hereingehen kann. Das nennen wir heute Hybridoperationen. Das heißt, wir operieren quasi unter der Möglichkeit zu angiografieren. Also der Laie würde sagen, in einem Röntgenraum.
0: Das ist Wahnsinn.
1: Das ist die Verbindung von Röntgenraum und Operationsraum. Das ist eine relativ neue Methode. Wir haben sie hier in diesem Gefäßzentrum hier in Leipzig schon seit mehr als 5 Jahren. Aber wir haben deshalb auch sehr viel Erfahrung mit diesen Operationen. Für uns ist das alles Routine, aber da haben wir natürlich ganz andere Möglichkeiten, weil wir neben und während der Operation gleichzeitig natürlich auch angiografieren können, also die Kontrastmittel-Darstellung haben. Und das schafft natürlich optimale Therapiemöglichkeiten.

0: Wenn ein Patient keine Symptome zeigt und er steht kurz vor der Stenose, kann es sein, dass sich neue Gefäße bilden?
1: Das kann durchaus sein. Also entscheidend ist, wenn wir behandeln, muss ich erstmal die Frage stellen, hat der Patient Beschwerden? Liegt also etwas vor, was sich als wirklicher zu behandelnder Befund darstellt? Mhm. Nicht alle Gefäßbefunde machen Beschwerden, das muss man allerdings auch sagen. Also zum Beispiel die sogenannten Aneurysmen, die Aufweitung machen, in der Regel überhaupt keine Beschwerden. Oder wenn sie Beschwerden machen, dann ist es nicht selten schon zu spät.
0: Dann ist es zu spät, ja.
1: Aber beim Darm ist es meistens so, dass Verengungen sich auch durch typische Beschwerden bemerkbar machen. Und die muss man wahrnehmen und dann muss man entsprechend handeln. Grundsätzlich hat der Körper eine hohe Potenz, Areale, die mangeldurchblutet sind, zu umgehen durch sogenannte Kollateralen. Das heißt also Nebenarterien, die sich eröffnen. Mhm. Das setzt aber voraus, dass dieser Verschlussprozess ein langsamer ist, sodass er dann zum Teil auch, wenn sich das über viele Jahre entwickelt, der Verschluss von großen Arterien durch diese Nebenarterien gut kompensieren lässt. Das wissen wir zum Beispiel von den Beinarterien sehr gut. Also da ist der Verschluss der Oberschenkelarterie wird nicht selten relativ gut toleriert, wenn sie diesen Verschluss über viele Jahre erleiden und wenn er sich langsam entwickelt. Wenn hingegen bei einem jungen Menschen plötzlich ein Verschluss dieser Arterie auftritt, gibt es riesige Probleme und das Bein ist daran nicht adaptiert. Also diese Kollateralen sind eine wichtige Funktion der Umgehung, die der Körper selber schafft. Und das ist übrigens auch ein hochinteressantes Forschungsgebiet, weil wir auch bemüht sind, durch die Induktion, also das Wachsenlassen von Kollateralen, von Nebenarterien, sogenannte innere Bypässe zu realisieren. Das aber noch alles ein bisschen Zukunftsmusik und das ist alles noch nicht wirklich spruchreif.
0: Wodurch können die sich bilden? Vielleicht durch Sport treiben oder sich bewegen oder durch die Ernährung?
1: Also was die Beine angeht zum Beispiel und die Extremitäten, spielt der Sport und die Bewegung natürlich eine ganz große Rolle. Also man kann durch sportliche Aktivitäten diese Bildung auch zum Beispiel in anderen Organen, also dem Herzen zum Beispiel, deutlich induzieren und damit also auch eine Stärkung der Durchblutung erreichen. Beim Darm ist das so in der Form nicht ganz so gegeben. Also sagen wir, ein möglichst intensives und reichhaltiges Essen führt nicht dazu, dass man den Darm gut trainiert, auch sich gut zu durchbluten.
0: Ja.
1: Das wäre ja eigentlich zu schön, um wahr zu sein.
0: Ja.
1: So einfach geht die Sache nicht.
0: Ja.
1: Also hier sind die Kollateralen auf diesem Wege nicht wirklich zu erreichen. Und meines Wissens kann man mit sportlicher Aktivität also diese Nebenarterien am Darm auch nicht wirklich verbessern.
0: Mhm.
1: Am Darm funktioniert das nicht, was an den Beinen nachweislich einen sehr positiven Effekt hat.
0: Ja.

0: Kann man vorbeugend etwas tun, wenn man zum Beispiel solche Vererbung bekommt?
1: Man kann viel tun. Natürlich, wir wissen heute, dass die genetischen Faktoren eine hohe Bedeutung haben und für die Entwicklung von Krankheiten auch, wie wir sagen, prädisponierend, also das entsprechend begünstigen. Aber wir können für unsere Gesundheit enorm viel tun. Und das sind die eigentlich immer wieder bekannten Tatsachen. Man sollte erstens versuchen, ein adäquates, also das heißt also ein nicht zu hohes Körpergewicht zu haben. Und man sollte ein intensives Bewegungstraining möglichst jeden Tag durchführen. Dafür muss man nicht unbedingt gleich Marathon laufen, aber je mehr man sich bewegt, umso mehr hat man also dann auch die Möglichkeit, Verdauung zu fördern, was man übrigens nachweislich damit auch tut, hat einen höheren Kalorienumsatz, kann dann auch Nahrung besser verdauen und tut dem Körper damit immer etwas Gutes, sicher auch in Verbindung mit gesunder Ernährung, die man auch immer in der typischen Weise wahrnehmen sollte. Ja. Das heißt also nicht zu viel Fettes.
0: Ja.
1: Und nicht zu viel Süßigkeiten, sondern eben die Dinge, die nicht nur gesund sind, sondern dann sogar auch manchmal noch gut schmecken können.
0: Ja, das stimmt. Kann man sich bei Luftnot oder Essbeschwerden gleich an Sie wenden oder sich eine Überweisung geben lassen zu Ihnen? Denn wer über 60 ist, der muss ja eigentlich damit rechnen, dass das an der Verkalkung liegt.
1: Nun, das kann man, ja. Also wenn jemand meint, hier ein Problem zu haben, dann ist es das Beste. Ich bin über das Internet regelmäßig erreichbar und da ergibt sich das heute schon nicht selten, dass Patienten eben bestimmte Fragen stellen oder Befunde vorlegen oder diskutiert wissen wollen oder ähnliches. Das ist eigentlich ein sehr guter, einfacher Weg, um miteinander in Kontakt zu kommen. Man muss dann nicht gleich in das Krankenhaus fahren, um sich wirklich vis-à-vis gegenüber sitzen zu können. Und das Zweite ist, dass es gut ist, wenn man dann auch mal die vorbestehenden Befunde einsieht, denn es gibt in der Regel auch einen Hausarzt und da werden auch viele Dinge untersucht, die dann auch sehr aussagekräftig sein können. Wenn das alles erfolgt ist und insbesondere wenn dann auch vielleicht Dinge schon vorliegen, die man als bedrohlich oder auffällig auch nur wahrgenommen hat, dann sollte man sich doch, wenn es geht, zügig an einen entsprechenden Spezialisten wenden.
0: Und wenn die Verkalkung langsam fortschreitet, wie oft würden Sie dem Patienten raten, sich dann untersuchen zu lassen?
1: Das kommt darauf an.
0: In welchen Abständen?
1: Das kommt darauf an. Also man kann hier keine allgemeingültigen Rezepte geben, nur man muss sagen, also auch die sogenannte Verkalkung, also die Arteriosklerose, entwickelt sich in aller Regel ja auch nicht in wenigen Wochen, sondern das ist ein langsam fortschreitender Prozess, bei dem Kontrollen in halbjährlichen oder manchmal auch jährlichen Abständen durchaus genügend sein können.
0: Aber es gibt kein Mittel, dass man die hinausziehen kann, ja, die Verkalkung.
1: Doch, es gibt Mittel. Es gibt Mittel, mit denen
0: gibt
1: man.
0: Gibt es Medikamente dagegen?
1: Es gibt Mittel, mit denen man, sagen wir mal, die Entwicklung der Arteriosklerose sehr positiv beeinflussen kann. Wie schon gesagt, das hat etwas mit Körpergewicht und Bewegung zu tun. Das ist nachgewiesen. Das kommt dann also auch zur Entwicklung dieser Kollateralen von Nebenarterien. Auch das ist wieder ein sehr wichtiger Befund. Und es gibt auch einzelne Hinweise darauf, dass zum Beispiel die Senkung des Cholesterinspiegels mit entsprechenden Medikamenten gegebenenfalls sogar einen positiven Effekt haben kann auf die schon vorhandenen Ablagerungen an Gefäßwänden. Das kann nicht so verstanden werden, dass man sozusagen ein Reinigungsmedikament für Arterien hätte. Das sollte man nicht erwarten. Aber ein entsprechend eingestellter Cholesterinspiegel hat hier offensichtlich auch einen durchaus positiven Effekt.
0: Ja, Herr Professor Harnes, haben Sie recht herzlichen Dank für dieses Gespräch und wir lassen Sie nicht mehr los.
1: Frau Zwinker, ich danke Ihnen ganz herzlich. Es war sehr angenehm und ich hoffe, dass die Zuhörer etwas haben, davon profitieren können. Und wenn Sie Fragen diesbezüglich haben, zögern Sie nicht, mich zu kontaktieren, wie gesagt, über das Internet, über das Herz- und Gefäßzentrum hier in Leipzig, Parkkrankenhaus, ist das jederzeit möglich.
0: So, liebe Hörerinnen und liebe Hörer, ich hoffe, dass dieses Gespräch vielen älteren Menschen unter uns hilfreich sein konnte und verabschiede mich von all meinen Lieben. Ich wünsche Ihnen alles Gute, bleiben Sie gesund und den Kranken unter uns wünsche ich baldige Genesung. Ihre Ursula.

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2: Das stimmt.
3: Was stimmt? Das stimmt.
2: Was das Jingle gesagt hat.
3: Dass jetzt Friedberts Rockshow ist.
2: Ja.
3: Ja, weil heute der erste Sonntag im Monat ist und es ist 17 Uhr.
2: Richtig.
3: Punkt.
2: Da ist wieder live im Studio sind Frido und
3: Bert.
2: Mensch, Bert, das ist ja was, dass wir das mal wieder machen.
3: Ja, letztes Jahr ist leider ausgefallen.
2: Letztes
3: Mal,
2: haben
3: wir uns jetzt zwei Sommermonate lang nicht gesehen.
2: Genau.
3: Da war bestimmt eine Menge angefallen.
2: Da wurde ich angefallen, aber von dem Hund. Nein, da war einiges los auf jeden Fall. Das letzte Mal war es wirklich so, ich habe die Sendung total vergessen und dann ruft mich der Bert an und ich sitze wirklich auf dem Festival in Cottbus und denke so, fuck, Alter. Dann hast du das aber noch ganz schön hoffentlich gerissen. Ich habe gar nicht dann gehört, logischerweise.
3: Ich habe dann ganz schnell die Juli-Sendung runtergezogen, bearbeitet und dann schnell wieder hochgeladen.
2: Ach, du bist so ein Profi, Junge.
3: Ja, ja, ja.
2: Sehr gut gemacht.
3: Kann man dir heute... Man braucht ja nicht mal mehr das Haus verlassen, um sowas zu machen.
2: Genau. Radio, du liegst ja jetzt zu Hause im Bett und ich bin bei meinem Aquarium.
3: Richtig.
2: Nein, stimmt nicht. Wir sind ja live im Studio in Dresden.
3: Moment, du hast ein Aquarium?
2: Nein, habe ich nicht. Komm gar nicht auf blöde Gedanken. wir machen ja eine Stunde jetzt so Stoner Rock und so ein bisschen Psychedelic-Kram. Ist so mein Steckenpferd. Ich habe auch eine eigene Booking-Bude, die heißt Elbslatsch Booking. Und das ist wirklich heute total crazy, denn ich habe heute Abend in der Chemiefabrik ein Konzert mit zwei Bands. Und da bin ich dorthin, habe die Bands kurz eingewiesen, was die machen sollen. Und dann bin ich hier recht schnell hergehuscht.
3: Ach, du hast denen so Gitarre spielen beigebracht?
2: Ja, ich habe den jetzt, hier, guck mal, hier ist das E.
3: Ja,
2: und dann bin ich jetzt hier schnell da, mache eine Stunde Sendung und dann husche ich wieder rüber und dann geht's drüben weiter mit Live-Musik in der Chemiefabrik heute. Ist ganz cool, spiele ich auch da noch eine Nummer, aber wir starten jetzt erstmal mit einem Track von Karma to Burn, spiele ich immer gerne mal. Es läuft auch gerade in meinem Auto hoch und runter und da ist dieser Opener von Almost Heathen 19.

0: Karma de Burn, ein starker Einstieg mit dem Song 19. Die waren ja bekannt dafür, dass sie ihre Songs durchnummerieren.
1: War 19 nicht ein Song von Paul Hardcastle?
0: Von wem?
1: Kennst du das nicht aus den 80ern? 19?
0: Nee.
1: Dieses Anti-Vietnam-Lied?
0: Nee, das kenne ich nicht.
1: Wirklich nicht?
0: Ja, du bist ja... Also
1: das doch, ist ziemlich
0: du,
1: bekannt.
0: Du hast, ja, aber du, bei dir. Du hast ja auch vor uns Viech abgefeiert, als vorher diese 80s-Mucke kam. Du lässt ja alle Hemmungen fallen mittlerweile.
1: Ja.
0: Ja, also da scheinst du mehr drin zu stecken als ich. Du kannst auch gerne mal eine Friedberg-Rockschau machen, mit 80s-Songs, die du geil findest. Da musst du natürlich damit leben,
1: darin,
0: dass ich das kritisiere.
1: Weil ich damals gehört habe, weil ich aus der Zeit stamme. Das ja. Tut mir leid, die haben mich geprägt.
0: Ja, das ist klar, mich hat das ja auch ein bisschen geprägt. Ich habe ja auch schon in den 80ern angefangen mit Musik aktiv hören, ne? Also als wirklich als Kind.
1: Als Kind,
0: Wir haben auch immer Bong geguckt und so im DDR-Fernsehen.
1: Bong.
0: Was ein ziemlich krasser Name ist.
1: Mit Jürgen Karnay?
0: Mit Jürgen Karnay, genau. Ein absoluter Klassiker.
1: Ja, ich bin in einer anderen Gegend aufgewachsen und ich habe immer so mehr so Hitparade geguckt und
0: wie Westfernsehen.
1: Ronnys Popshow und Formel 1 und sowas.
0: Wie gesagt, das ist ja ein Riesenproblem, oder was ist ein Riesenproblem gewesen? Das war ja typisch für die Gegend hier, weil ich ja von hier bin. Wir haben ja kein Westfernsehen gehabt. Also wir haben das einfach nicht sehen können. Und alle außenrum, ich habe dann auch teilweise mit meinen richtigen dicken Kumpels, die waren ein Stück weiter raus einfach nur und die konnten halt Westfernsehen gucken. Das war halt ein bisschen nervig schon.
1: Weil die dann immer erzählen. Die Mucke dann mehr mitgekriegt war.
0: Natürlich, die haben mehr mitgekriegt, genau. Und ich war mehr so dieses DDR-Fernsehen und dann guckst du hier eben, keine Ahnung, City und Silly und Rosalie und so.
1: Ich habe letztens von einem Bayern gehört, der in Bayern aufgewachsen ist und die haben ganz viel Adi geguckt hier.
0: Mach mit, mach's nach, mach's besser. Genau. Da war ich mal in der Sendung.
1: Also das, wirklich, das hast du schon mal erzählt.
0: Ja, da habe ich im Hintergrund gesessen, das war jetzt nicht besonders, das war aber bei uns an der Schule in der Turnhalle.
1: Das fand ich lustig, wie so München erzählt, wie er als Kind dann Adi geguckt hat.
0: Ja, das ist
1: eigentlich, warum die den Adi genannt haben?
0: Nee, keine Ahnung.
1: Ja, weil sein Name Adolf war.
0: Ach, wirklich?
1: Ja.
0: Nee, hieß der wirklich so?
1: Ja.
0: Ach du Scheiße, okay.
1: Vielleicht hier der Adolf.
0: Ja, das wäre ein bisschen komisch gekommen, das stimmt. Ja, widmen wir uns wieder der Musik. Diese kleinen Gespräche finde ich toll. Da habe ich ein bisschen vermisst hier, 2 Monate schon nicht gehabt. Und da spielen wir jetzt eine Nummer von Black Mountain. Auch eine richtig coole Band, irgendwo sind das Kanadier oder sowas, weiß ich gar nicht mehr. Egal, jedenfalls, hier ist ein Song, den ich wirklich auch sehr geil finde, Stormy High. Und schon tausendmal angehört, tausendmal. Ich glaube, ich habe nur ein Album von denen, das finde ich aber echt stark. Muss vielleicht da auch noch mehr reinlegen in das Oeuvre von denen. Hier sind Black Mountain mit Stormy High, das stürmische High.

0: Black Mountain mit Stormy High. Ja, und du hattest gleich Gedanken, als du das gehört hast?
1: Ich hatte dich gefragt, was denn der Titel bedeutet, das konntest du mir auch nicht so sagen. Und ich habe dann gesagt, mir wird gerade von dem Song so ein Bild gemalt, so schottische Highland-Klippen und das Meer brandet so an. Und da dachte ich, das hat mir das Song jetzt gemalt.
0: Ein Sturmhoch ist das.
1: Genau, und das, da bin ich dann drauf so gekommen. Vielleicht meinen die das so, aber du meintest, nee, es geht ums Kiffen.
0: Okay. Das weiß ich doch nicht. Ich lese doch jetzt die von jedem Song, den ich spiele, die Texte durch. Da wird mir wahnsinnig. Man staunt auch teilweise, wie schlecht die Texte
1: sind. Hauptsache, es werden Bilder gemalt.
0: Ja, natürlich. Wenn das funktioniert, ist doch das Ziel erreicht, finde ich. Das ist schon sehr gut. Ja.
1: Genau. Mhm. Mhm.
0: Da kann man auch gleich nochmal, ach komm hier, wisst ihr was, ich habe hier so schöne Songs mitgebracht, da habe ich richtig Bock drauf jetzt. Komm, wir hören mal was richtig Oldschool-mäßig ist. Und zwar, wir spielen mal eine Nummer von Monster Magnet, kennst du ja bestimmt auch.
1: Ja.
0: Habe ich auch schon mal gespielt, neulich erst. Aber irgendwie ist es immer so, wo ich denke so, oh, Alter, könnte man nochmal hier machen. Ach komm, mach mal einfach jetzt mal. Und da spielen wir jetzt mal Monster Magnet. Das ist wirklich eine hornbetagte Band mittlerweile. Also der Sänger, der Dave Windorf, der ist ja eigentlich nur noch ein Schatten seiner selbst. Ich glaube, der hat auch die letzte Tour wieder abgebrochen, weil er nicht mehr konnte. Der ist auch wirklich, der ist sehr, sehr mürbe schon mittlerweile.
1: Und mürbe, aber wie ein Teig. Mürbe wie Teig.
0: Nebenbei, kann man gleich drüber reden, über Mürbeteig. Egal, klar, komm, gleich die nächste Nummer. Und zwar sind hier Monster Magnet mit I Control, I Fly.
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2: Erste Drittel ist geschafft, die nächsten kosten noch viel Kraft.
3: Was zum Henker? Was hast denn das gelernt beim Amt?
2: Ja, irgendwie, das war irgendein Spruch, den hat mir irgendjemand zu meinem 25. haben sie ein Bierglas geschenkt gekriegt und da stand das drauf.
3: Okay.
2: Die ersten Jahre sind geschafft, die nächsten kosten noch viel Kraft. Was für ein Scheißspruch.
3: Das ist doch schön, wenn man sich das, aber zumindest hat es ja einen bleibenden Eindruck gelassen
2: bei dir. Du, dass ich das jetzt noch weiß, nach all den Jahren noch. Nach
3: all den Jahren.
2: So viel sind es ja gar nicht. Ne?
3: Was? Ich sag nichts dazu, Bert. Ja, der Bert hat eine schöne Zeit auf jeden Fall, hat auch schön Praktikum gemacht hier im Radio, hat richtig reingehauen hier und richtig gearbeitet, richtig krass. Finde ich cool, Bert, dass du das gemacht hast.
2: Dass ich mich so reingehängt habe, ja.
3: Ja, richtig voll brutal.
2: Aber du hast echt was mitgenommen.
3: Du machst ja auch das Radio auch schon ewig, ne? Das müsst ihr ja auch sehen, ne?
2: Ja, du ja auch.
3: Naja, ich auch, aber ich sag mal, hast du eigentlich vorher schon Sendungen gemacht ohne mich?
2: Ging ja nicht, nee. Ah, doch, nee, nicht so wirklich.
3: Hast du ein bisschen beim Stadtmusikanten mitgemacht? Gab es da das nie?
2: Ja,
3: auch noch?
2: Da war ich mal, da habe ich aber nicht. Das Problem war ja da, dass die dann immer bloß den Donnerstagabend hatten und da haben die sich um jede Sendeminute geprügelt und die Stadtmusikanten hatten dann eine halbe Stunde oder so.
3: Okay.
2: Ja.
3: Und dann wurde es hier aufgemacht, ne? Und dann gab es ja größeres Programm.
2: Das war ja dann, wo du dann gekommen bist.
3: Genau. Genau. Parallel dann schon immer, ne? Ich bin ja der übelste Stonerhead seit den 90er Jahren und ich kann kaum was anderes hören, weil ich völlig geistig beschränkt bin.
2: Der Schwiegerkönig.
3: Das hört auch nie auf, ne? Das ist auch ein bisschen lustig, weil es gibt ja jetzt die Reihe 25 Jahre Chemiefabrik und die machen 25 Gigs hintereinander, also Veranstaltungen, nie plus Gig, also nie plus Konzerte, sondern auch so Lesungen und Zeug. Offene Kneipe gab es auch schon. Und ja, da geht's rund, ne? 25 Jahre gibt es das auch schon.
2: Wann ist das? Dieses Jahr?
3: Das jetzt gerade. Krass. Also ich mache heute eine Veranstaltung, ich mache am Mittwoch eine und dann in zwei Wochen noch eine. Und das ist alles in diesem 25 Tage, 25 Jahre geschehen für die Chemiefabrik, die ja eigentlich so ein bisschen mein Hausclub ist, sage ich mal, wo ich Veranstaltungen mache, mit denen ich mich auch am besten verstehe eigentlich so ein bisschen. Wobei, ganz bestimmt so die Ostpol ist auch sehr geil. Aber da mache ich selten was, weil die immer so voll sind. Schrecklich. Ja, Chemiefabrik gibt es auch schon Ewigkeiten. Und da machen wir verschiedene Konzis, unter anderem eben heute. Und zwar mit einer italienischen Band, die heißt Godzilla Was Too Drunk to Destroy Tokyo. Was natürlich immer eine richtige Freude ist, wenn man Pressetexte schreiben muss, wo dieser Name immer wieder... Ach, Alter, denkst du, Alter, was habt ihr euch dabei gedacht? Vielleicht will ich die dann
2: auch
3: nochmal...
2: Will die das belegen, dass das wirklich so war?
3: Gibt es denn Beweise?
2: Wenn ich mir die alten Filme angucke, der wirkt ja gar nicht so.
3: Der ist gar nicht so betrunken. Nee. Kann ja gar nicht sein. Naja, weiß ja nicht, wie man das so Namen kann. Vielleicht frage ich die dann, aber es nervt die bestimmt auch, weil die das jedes Mal hören. Und die andere Band ist Methadone Skies. Die hatte schon zweimal da übelst geile Leute und eine tolle Band. Die sind aus Rumänien und haben zwei schöne Festivals jetzt schon gespielt auf der Saale-Party und dann nochmal auf dem More Happening. Und jetzt sind sie hier bei uns in Dresden heute Abend. Und da, wie gesagt, da husche ich dann mal schnell rüber. Und vor einem Jahr waren die schon da habe ich einen Song gespielt, da habe ich mir damals von ihrem Album einen Song runtergeladen fürs Radio. Und heute dachte ich kann sie jetzt diesen Song nach einem Jahr nie nochmal spielen. Da habe ich heute noch einen Song runtergeladen.
2: Hättest du die einfach von dir eine CD
3: mitbringen können? Ja, genau. Ich muss die dann nochmal fragen. Ich bilde mir eigentlich auch ein, dass die CD hat, aber ist egal. Habe ich sie nämlich gefunden. Und jedenfalls spielen wir jetzt mal Methadone Skies. Die sind heute Abend in der Chemiefabrik. Also wer Bock hat auf ein bisschen deftige, ein bisschen postische Musik, da kann gerne mal vorbeikommen in der Chemiefabrik zum Ferntaler. Hier sind Methadone Skies mit Thrill Estate.

0: Da sind die Methadon-Himmel, haben sich verdunkelt kurzzeitig bei diesem Thrill Estate, hieß der Song.
1: Und das, obwohl hier so ein schönes Wetter ist, ja. Ja. Gerade vor der Tür vom Fenster.
0: Wir haben gerade aufgemacht und freuen uns, gucken auf schöne Sonnenblumen.
1: Wunderschöner Spätsommertag.
0: Aber genau das kann Ihnen eben dann auch noch, um das, den Tag abzurunden, geht man einfach in die Chemiefabrik und zieht sich das noch rein, eben heute Methadone Skies. Und Godzilla was too drunk to destroy Tokyo aus Italien.
1: Und da kann man doch schön draußen sitzen in der
0: Chemie. Natürlich, Chemo. Haben wir vor uns auch schon gemacht. Da kommt ja durch die haben so schön, ist zugegrünt jetzt schon und da kommt dann aber schon die Sonnenstrahlen, kommen da schön durch, kannst du schön sitzen draußen. Und Bier
1: springen. Tiefstehende Sonne.
0: Das ist wunderbar. Das sind diese.
1: Ja, wunderbar.
0: Das ist herrlich, wunderbar. Ist das ja. Das ist eben nur in Dresden möglich, nicht so was Schönes. So was Schönes findet man selten. Ja, das ist das richtige Kaiserwetter. Ist das.
1: Kaiserwetter, oder?
0: Der Franz Beckenbauer zeigt sein Gesicht vom Himmel runter. Das ist Kaiserwetter. Ja, so ist das. Nee, freu ich mich drauf, heute Abend mal endlich wieder ein bisschen Brett ins Gesicht kriegen. War jetzt, wenn man Outdoor auf Festivals ist, ist es geil, aber wenn es restrikt drin ist, richtig cool. Achso, wir haben ja vorhin drüber geredet, ne, dass du bist ja aus Cottbus oder beziehungsweise hast du dort gewohnt und du hast auch im Strombad. Hm. Im Strombad warst du ein paar Mal, ne, und da war ja das Festival Blue Moon, da war ich jetzt auch, das war auch sehr schön und da habe ich auch mit meiner eigenen Band gespielt und du kannst dir das nicht vorstellen, das war der heißeste Tag der Woche, es waren 36 Grad Außentemperatur, wir kommen ins Checkoff rein, jetzt war Indoor sozusagen, haben wir so eröffnet und das war herrlich kühl, es war spitze und dann haben wir aber beim Spielen dann, als das Konzert losging, das war eine Affenhitze. Ich habe geschwitzt wie ein Tier. Es ging überhaupt nie. Und es stellte sich dann im Nachgang raus, dass die aus Versehen, statt die Lüftung anzumachen, haben die Heizung angemacht.
1: Ja, das sind Cottbuser Geschichten.
0: Das ist irgendwie eine Zuluft oder was? Und da muss man die Zusatzheizung muss man aktiv ausschalten, ansonsten kommt dort warme Luft rein. Und naja, schöne Scheiße war's. Das war richtig heftig. Also das habe ich selten erlebt. Ich sah auch hinterher aus echt wie gebadet. Das war krass.
1: Checkoff, muss man sagen, ist ja so ein alter Punk-Schuppen in den 90ern schon.
0: Ja.
1: Ich weiß gar nicht, dir wird es auch nicht viel sich geändert haben, oder?
0: Ach naja, es ist schon, also ich habe keinen Vergleich, ne? Aber so eine richtige, es ist nicht sehr angeranzt. Die haben auch einen kleinen so Outdoor-Bereich, wo man sitzen kann und so. Und dann haben die natürlich auch, hingen natürlich auch mit dem Festival zusammen, hatten einen schönen Gastro dort, ein bisschen hier Biertränke. Und dann kannst du natürlich dort auch in die Spree huppen zum Baden und so. Ist echt, echt cool. Also für Leute, die so auf Stoner und sowas stehen, Psychedelic Rock, Doom, die können auf jeden Fall zum Blue Moon fahren. Ist nicht weit weg und ist einfach, die Leute sind cool und Mucke ist geil. Anlage stimmt auch. Also da hat man eine gute Zeit auf jeden Fall. Absolute Empfehlung, muss ich sagen. Ja, und dann, naja gut, wenn man natürlich Leute kennt, kann man auch ein bisschen Backstage abhängen. War natürlich auch cool, ne? Hast du dann schön hier, wenn du die ganze Zeit umsonst an die Biertränke kannst, mit Zapfbier im Backstage-Bereich, das ist schon sehr gefährlich, muss ich sagen. Also,
1: das kann ich bestätigen, das hatte ich auch schon.
0: Das zieht, Junge, kann ich dir sagen.
1: Zapfbier unbegrenzt. Oh Gott.
0: Das sollte man nicht machen. Das sollte man auch so ein bisschen dann lernen, sich zu zügeln. Ich habe es auch halbwegs hingekriegt. Ich habe keinen Kater gehabt. Das liegt vielleicht auch an dem Bier. Das war ziemlich geil. Das war irgend so ein lokales Bier. Ich habe schon wieder den Namen vergessen. Cottbusser irgendwas. Das war richtig gut. Mit so einem Krebs drauf. So ein Krebs drauf. Zu scheren.
1: Ja, ist ja das Stadtwappen von Cottbus.
0: Ach so.
1: Den Krebs.
0: Weiß ich doch nicht.
1: Ach so.
0: Hm. Hey, wieso denn das? Das ergibt ja gar keinen Sinn. Oder ach so, ein Spreekrebs.
1: Irgendjemand hat ihn mal drauf gepappt da. Und
0: dann das machen wir jetzt so. Ja, das bleibt jetzt alles so.
1: Müssen wir mal, wie heißen die Typen, die sich mit Wappen beschäftigen?
0: Heraldiker.
1: Ja. Und da ist ja auch links und rechts vertauscht von Wappen. Wenn du sagst, das Eichenblatt da oben links, dann ist das in Wirklichkeit rechts.
0: Ach so, weil du das wahrscheinlich vor dir führst.
1: Weil du von gespiegelt. Hinten
0: Ja. Das ist wie auf der Bühne. Auf der Bühne ist ja auch Stage Right und Stage Left.
1: Die Techniker kapieren das einfach nicht, ne?
0: Naja, stürzen dann immer hin und alles. Und ja. Dann, ja, es ist furchtbar. Das ist voll von Arsch. Ja, gut. Wir sind ja Musiksendung. Wir neigen natürlich immer zum Quatschen. Das wisst ihr ja natürlich mittlerweile. Aber wir spielen einfach hier den nächsten Song. Und zwar ziemlich cool. Es gab jetzt so einen kleinen Schwung an so Bands, die es früher mal gab. Und dann wieder Pause und jetzt wieder. Jetzt gibt es zum Beispiel so ein Nebenprojekt von Melvins. Gibt es zum Beispiel. Kann ich empfehlen. Kann man mal sich reinziehen. Ansonsten gibt es ja Sleep. Habe ich ja auch schon gespielt das letzte Mal. Komplett neue Besetzung, ist nur noch der Basser dabei, Schlagzeuger von Melvins dran und ein anderer Gitarrist, da gab es ganz gemischte Kritiken zu der neuen Scheibe, die jetzt vor einer Woche oder so rausgekommen ist. Also ich bin immer noch baff, dass man sowas rausbringt als etablierte Band, die für Heavy Rock bekannt ist. Das ist wirklich ein ziemlicher Anschlag. Vor allen Dingen das Schlimmste ist der Sound, das ist ganz mies gemixt und kann jeder natürlich selber ausprobieren.
1: Jetzt bin ich natürlich neugierig geworden.
0: Nee, das kann ich aber nicht spielen, das kannst du vergessen. Ich spiele was anderes. Oh, nee. Und da gibt es aber eine andere Band, auf die will ich eigentlich zurückkommen, und zwar Tomahawk ist eine, gab es auch schon als Nebenprojekt oder überhaupt Folgeband von Faith No More mit Mike Patton, dem Sänger, und am Schlagzeug der großartige, von mir hochverehrte John Stenner, der eigentlich bei Helmet spielt. Und die machen jetzt auch wieder was und sind auf Tour, auch wieder bei mit den Melvins. Das ist ein ständiges Kommen und Gehen an der Tagesordnung. Das ist echt der Wahnsinn. Die kennen sich ja alle, und der Melvins-Gitarrist ist ja auch bei den anderen, bei Phantoma mit dabei gewesen und so weiter. Jedenfalls habe ich hier einen Oldschool-Song rausgeholt, und zwar Bird Song von Tomahawk vom Album Mit Gas. Und das ist Oldschool 90s Sound, so wie ich ihn richtig gern habe.

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2: So ist es.
3: So, jetzt, das letzte Drittel ist geschafft. Das zweite Drittel.
2: Letzte Drittel kostet noch viel Kraft. Oh Mann, ey. Ja, schlimm. Genau, wir haben ja gerade auch über Synthesizer geredet, so während die Musik lief. Du machst ja Sinti und Bert bald, ne? Als Projekt, wo du mit dem Synthesizer auftritt.
3: Das ist deine
2: Zukunft, ne? Hast du ja gesagt, ne? Du willst richtig groß.
3: Alte Rockklassiker im Sinti-Gewand.
2: Ich könnte mir vorstellen, dass das richtig zündet, Alter.
3: Das war ja schon immer so. Jetzt hier, wo die Rockabilly-Welle war, da wurde ja auch ganz viel irgendwelche Pop-Songs verrockabillied.
2: Verrockabillied? Und jetzt ist eben Sinti dran.
3: Ja, jetzt werden die Rockabilly-Songs versintiert.
2: Ja, genau.
3: Dingsbums.
2: Und du dann eben spielst dann, Club in der Prager Straße, in der Zentrumgalerie willst du oben, wo der Klavierspieler spielt, dort setzt du dich dann hin mit dem Synthesizer und spielst Sinti und Bert, die schönsten Rockabilly-Songs, aber die sind ursprünglich auch Cover.
3: Ja.
2: Ich sehe eine goldene Zukunft für dich. Du hast ja auch jetzt hier im Radio richtig Gas gegeben. Ich denke mal, das ist dann der nächste Schritt einfach nur auf der Karriereleiter nach oben.
3: Mein Geist hat sich geöffnet. Ich habe Ideenzufluss von allen Seiten.
2: Ja, das ist Wahnsinn. Ich denke, du musst jetzt einfach nur noch die Rosine rauspicken, die dir richtig das Konto vollhaut.
3: Die das meiste abwerfen, genau.
2: Super, ich wünsche dir viel Glück dabei, richtig, du hast eine glänzende Zukunft.
3: Ja, ich nehme dich mit auf jeden Fall mit auf die Reise.
2: Ja, ich wäre gern Rodi für dich, ich würde gern die Kabel
3: fängst
2: tragen.
3: Fängst du als Rodi an, arbeitest dich dann so langsam, ja.
2: Ich arbeite mich in deinem Unternehmen nach oben, über mir bist nur du. Und dann muss ich deinen Platz übernehmen, dann kriege ich eine Perücke auf und muss dann als Bert auftreten, damit du schön zu Hause bleiben kannst, Fernsehen gucken. Oder mal das Aquarium sauber machen. Ja. Hast du eigentlich noch ein Aquarium?
3: Ja. Ich habe tatsächlich nur eins, ja.
2: Du hast immer noch eins? Und schwimmen die alle bäuchlings nach oben?
3: Bis jetzt noch nicht.
2: Ne?
3: Ne, irgendwie, obwohl ich keine Ahnung, warum nicht.
2: Du versuchst alles, ob sie sterben, einfach.
3: Ich sage, ich mache nichts, um das zu verhindern, aber es passiert nicht.
2: Okay. So. Ne, dann mögen die dich vielleicht. Das ist vielleicht so ein Vibe, den du in der Wohnung hast, wo die sagen, hat schon so was von Riff. Von unter Wasser.
3: Ein bisschen, ich sag immer, wenn ich aus der Wohnung gehe, macht nicht so viel Halligalli, die Nachbarn, ihr wisst. Aber irgendwie,
2: noch der Fischtanz, Fischslapping Dance, na cool. Ich mache ja auch, also ich bin natürlich bereit für dich, Rodi zu machen, aber ich habe natürlich viel zu tun mit meinen Shows, die ich hier mache. Und dann haben wir am Mittwoch ein Doppelpack, und zwar Goma, eine Psychedelic-Band aus Berlin, und Hibushibire aus Japan, aus Osaka sind die.
3: Oh, das ist ein japanischer Name.
2: Ja.
3: Und was heißt der?
2: Es geht um irgendeinen Orgasmus.
3: Was Anzügliches.
2: Ja, es geht um so eine Art außerkörperlichen Explosivorgasmus. Ich verstehe das nicht ganz, was das soll. Aber ich habe dann noch geschrieben, ob es zu ähnlichen Entrückungen kommt live. Das muss man dann selber mal gucken.
3: Oder spontan.
2: Auf jeden Fall, ich habe auch mit Kumpels drüber geredet. Das ist einfach so, ne? Die Japaner sind in Sachen so Kraut, Psychedelic Rock, sind die übelst gut unterwegs. Die machen richtig geilen Scheiß und auch teilweise sehr, also richtig hardcore, authentisch so fast, ne? Eigentlich genährt vom ursprünglich so deutschen halt Krautrock, ne? Und dann machen die halt so ähnliches. Das ist ein bisschen heavier jetzt und bei Hibushibire.
3: Sind die dann Englisch oder Japanisch? Oder?
2: Oder
3: Deutsch? Das wäre doch mal lustig. Die singen dann Deutsch, obwohl die die Sprache nicht können. Das würde mich dann nochmal interessieren.
2: Das ist dann ganz schnell aber extrem peinlich. Das ist.
3: Naja, ich meine, wie viele deutsche Bands gibt es, die auf Englisch singen? Und
2: ja, das stimmt. Eine japanische Band, die auf Deutsch
3: Engländer
2: singt.
3: Die ertragen das ja auch alle.
2: Ja, Gott, ja. Ich kann den Vorschlag ja mal machen.
3: Eine Amerikanerin, die hat sich mal an Rammstein versucht. Das geht überhaupt.
2: Das geht ins Auge.
3: Ich konnte nicht verstehen, was das.
2: Ja, jedenfalls ist das am Mittwoch, und da gibt es schönen Psychedelic Rock, und das ist auf jeden Fall so eine Sache. Da wäre so ein bisschen überlegt bei den drei Dates, die wir machen. Wirklich mal hin, könnte ich dringend empfehlen. Geht mal am Mittwoch da in die Chemiefabrik zu Hibushi Biere und Goma. Das ist richtig cooler Scheiß. Bisschen abgefahren auch. Und ja, und dann haben wir später noch im Monat am 23. Low Orbit aus Kanada und Submarine on Mars aus Deutschland zusammen auf Tour. Das ist so richtig schön deftiger, so Stoner-Doom-Kram eher. Sehr cooles auch, cooles Zeug. Und das ist eine Freishow, weil wir gesagt haben, weil ist Geburtstag von der Chemiefabrik und dann machen wir mal eine dazwischen, da können die Leute einfach so reinkommen und dann.
3: Das ist ja mal schön.
2: Ich denke auch. Also am 23. einfach vorbeikommen und sei es nur Bierchen trinken, reingucken und sagen, ist überhaupt nicht meine Mucke, ich glaube, ich gehe wieder raus. Ne, dann ist es eben so. Aber ihr habt mal reingehorcht und ja, Low Orbit aus Kanada. So, und jetzt spielen wir gleich mal, das passt so ein bisschen zumindest da zu Organ aus Los Angeles sind das, die machen auch so ein bisschen abgespaceden Psychedelic Rock. Hier ein Song, Rime of the Ancient Astronaut.

0: Mann, ey. Die haben euch ja ordentlich runtergerissen hier.
1: Frickel.
0: Mhm. Ah, stehe auf sowas. Also das kann ich mir den ganzen Abend anhören. Aber wenn du dann mal live irgendwo bist und dann baut sich so die Musik so auf und irgendwann geht das komplett durch die Decke und das knallen alle Synapsen, die knallen durch. Ja. Das finde ich toll. Mir gefällt das gut. Das ist natürlich...
1: Ja.
0: Das gibt's auch
1: das
0: von...
1: Hat was.
0: Ja, das hat was. Wir haben gestern darüber geredet, dass eine Bekannte von mir, die war bei Helene Fischer. Warum tust du das? Warum hast du dir das angetan?
1: Ja.
0: Naja, es war aber gar nicht so schlecht. Aber das ist natürlich nicht so gut wie so ein schönes Clubkonzert, wo alle
1: in
0: komplett...
1: Dresden hat die gespielt?
0: Nee, oder? Irgendwie in Berlin. Muss man mögen, natürlich. Und was ich auch immer geil finde, ist, dass man dann immer sozusagen, ich will sagen, das ist die letzte Kacke. Und die sagt, nee, eigentlich so schlecht ist es gar nicht. Man kann sich dann immer in der Mitte treffen und dann sagen, was sie leistet auf der Bühne, wie sie singt und was sie für eine Show macht, das ist schon respektabel. Und dann sage ich, ja, darauf können wir uns
1: das
0: einigen.
1: Das stimmt, ja. Was da rauskommt am Ende, ist was anderes.
0: Ja, das ist natürlich überhaupt nicht meins, aber das kann man schon respektieren. Da gibt es andere Leute, die man noch viel mehr, wenn du dann so einen DJ hast, der nur die ganze Zeit eigentlich auf der Bühne rumsteht mit dem Kopfhörer auf und ein Rädchen dreht und dann immer bloß in die Luft zeigt, dass jetzt die Stelle kommt, wo es richtig geil wird. Ich denke, Alter, was ist mit dir? Hättest du auch einfach nur auf Play drücken können und zu Hause sitzen. Naja, das wäre auch sowas, so ein Remote-Ding, ne, wo du einfach zu Hause bleibst bei einem Aquarium und dann hier so Show machst.
1: Ja, die machen einfach so eine Live-Schaltung, dann so genau. Macht dein Homeoffice.
0: Genau, siehst du den da schön in Buchse mit einem Burger am Tisch sitzen und dann macht er die Show für die Leute, die auf Ibiza richtig durch die Decke gehen wollen. Richtig geil. Ja, genau, warte mal, apropos durch die Decke gehen, können wir spielen noch ein Lied, ein kleines Statement. Ein kleines Statement kann auch mal dazwischen geschoben werden. Ein bisschen punkig kann es schon sein. Hier sind Off mit Fuck People.

0: Botschaft ist angekommen.
1: Auf jeden Fall. Das waren Off, eine absolut legendäre Band mittlerweile, mit Keith Morris von den Circle Jerks, wahlweise auch Black Flag am Gesang und dem wunderbaren Mario Robert Kaba ist er, glaube ich, der auch bei Earthless spielt, was auch so eine eher Stoner-Band ist. Das ist auch wieder schon so ein bisschen überkreuz alles. Ja, und jetzt schließt sich eigentlich schon wieder die Sendung, die mit viel Kraft haben wir das letzte Drittel geschafft. Ne?
0: Wir fassen so richtig ab, geht ja mit der Seniorenradio.
1: Den fulminanten Seniorenradio. Und wir hören
0: herrlich,
1: uns wieder.
0: Herrlich, einfach herrlich.
1: Wir hören uns wieder am 4.10. Und das Krasse ist, an diesem Scheißtag habe ich schon wieder ein Konzert. Da wird das dasselbe Spaß sein. Da muss ich dorthin gehen und dann wieder hier rüber. Es ist ein Wahnsinn, was ich mache.
0: Das wird wieder stressig werden.
1: Naja, das ist eben so. Naja, dann.
0: Was ist denn das? Da kannst du ja jetzt schon ankündigen.
1: Ja, stimmt. Ey, stimmt, du hast vollkommen recht. Das ist der 4.10. Da sind Thronehammer und From Yugoth in der Chemiefabrik auch. Und dann ist nämlich auch dann die nächste Nummer, das ist ganz schwierig für mich, da spielen Mondo Drag und Early Moods im HD am 7., das ist also kurz danach und da habe ich bis jetzt 0 Karten verkauft, das kann nicht wahr sein, das ist absolut eine Mega-Kombi, Mondo Drag gibt es auch schon ganz, ganz lange und da bin ich ein bisschen erstaunt, dass da keiner bis jetzt eine Karte gekauft hat, da wäre ich langsam sauer, muss ich sagen, vielleicht muss ich doch absagen wegen euch, ihr Schweine, ihr veraltet meine Pläne. Nee, mach ich natürlich nicht, die sind auf Tour, die brauchen ihre Kohle, ist da ganz klar. Da muss man zu seinem Wort stehen. Aber das ist auf jeden Fall auch ein totaler Tipp. Thronehammer sowieso, das ist ein richtiger epischer Doom-Metal und From Yugoth sind von hier auch eine Top-Band. Das ist auf jeden Fall für den 4.10. an dem Tag, wo ich dann hier wieder Sendung mache. Sag mal, ja, egal. Gut, spiele ich jetzt noch was anderes? Gibt doch gar keinen Sinn, Junge. Doch, weißt du was, wir spielen das an und dann machen wir es einfach weg. Okay?
0: Sag mal Tschüss oder wie?
1: Da sagen wir jetzt Tschüss und wir wünschen euch noch einen wunderbaren
0: Spätsommer.
1: Spätsommer, den Altweibersommer, wie das richtig schön. Die geht noch auf das ein oder andere Weinfest, zum Beispiel in Radebeul, ist auch mal geil. Und genau, vielleicht sieht man sich dort. Und ich spiele jetzt nur einen Song an und der geht dann sofort weg. Und aber vielleicht werde ich den das nächste Mal einfach dann am Anfang gleich spielen. Machen wir so. Ja. Hier sind Sorrow Aster mit Undying.
0: Tschüss.
1: Tschüss.

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Hier und jetzt im Radio der Country Club. Am Mikrofon Mario Wildner. Einen der hierzulande weniger bekannten, aber in den USA legendären Musiker der Country-Szene wollen wir Ihnen heute vorstellen. Chris Hillman hat wie kein zweiter die Entwicklung des Country Rock an der Westküste Amerikas geprägt. Und doch ist er am 4.12.1944 im kalifornischen Rancho Santa Fe geborene Multiinstrumentalist immer wieder zu seinen traditionellen Wurzeln zurückgekehrt. Beeinflusst vom Folk-Revival der frühen 1960er Jahre lernte der Sohn eines jüdischen Werbeagenten Gitarre und Mandoline. 1963 stieg der junge Hillman bei einer Bluegrass-Band ein. Die löste sich recht bald aufgrund von Einberufungen zum Wehrdienst auf. Und Hillman ereilte der Ruf zu einer qualitativ besser besetzten Truppe, den Golden State Boys. Damalige Aufnahmen des Quartetts wurden erst Jahrzehnte später veröffentlicht. Sie hören eine davon, Rangers Command.

Popkultur vom sensationellen weltweiten Erfolg der Beatles verändert. Jim McGuinn, Gene Clark und David Crosby und Chris Hillman kannten sich aus der Clubszene von Los Angeles. Hillman wechselte zur Bassgitarre und gründete mit den genannten die wohl erfolgreichste Gruppe des Country-Rock, die Byrds. Erste Plattenaufnahmen machte man Anfang 1965. Ende des Jahres hatte die Band den ersten Nummer-1-Hit. Oft nahm man Songmaterial aus der Folkszene auf, so ein ganzes Album mit Bob Dylan-Songs. Zum Beispiel »The Times They Are A-Changin'«.

Chris Hillman machte als Bassgitarrist und Sänger der Byrds turbulente Jahre mit. Jim McQuinn wechselte seinen Vornamen in Roger und David Crosby musste aus disziplinarischen Gründen gefeuert werden. Für Crosby stieg 1968 Gram Parsons in die Band ein und brachte sie näher an traditionelle Country-Music. Man trat sogar an Nashvilles Grand Ole Opry auf. Später feuerte man auch Gram Parsons während einer Europatournee, weil Parsons nicht weiter mit nach Südafrika reisen wollte. Chris Hillman selbst schmiss 1968 bei den Byrds hin, da er sich von Vertragspartnern hintergangen fühlte. Mit seinem Songschreiberpartner Gram Parsons gründete Hillman die Flying Burrito Brothers. Hier vom 1969er Debütalbum The Gilded Palace of Sin, My Uncle.

Die Flying Burritos waren nicht weniger erfolgreich als die Birds. Man nahm für große Plattenlabels auf, tourte intensiv. Auch beim legendären Altamont Festival mit den Rolling Stones 1970 feuerte Chris Hillman Gram Parsons zum zweiten Mal, wegen Disziplinlosigkeiten. Freunde blieben die beiden trotzdem. Aber im Jahr 1971 ging auch Chris Hillman von den Flying Burrito Brothers. Er hatte eine Offerte von Stephen Stills. Zum Jahreswechsel zogen Stills, Hillman und einige weitere Musiker nach London, um dort intensiv für eine World Tour zu proben. Ihre Band nannten sie Manessas. Und die klang dann so. Thank you.

Do you remember the Americans? Fragt Menezes. Man tourte Europa und dann weltweit. Eine Band aus hervorragenden Individualisten zusammenzuhalten ist schwierig. Am 14. Oktober 1973 spielte man die letzte Show. Auch die Sutherhillman Fury Band, ein Starprojekt einer Plattenfirma, hatte nicht lange Bestand. Ab Mitte der 1970er Jahre veröffentlichte Chris Hillman auch Soloalben. So 1977 Clear Sailing. Davon jetzt Hot Dusty Roads.

1981 veröffentlichte das Bluegrass-Label Sugar Hill Records die alten Aufnahmen der Golden State Boys aus dem Jahr 1963. Nun unter dem Bandnamen The Hillmen. Und man bot Chris Hillman einen Solo-Plattenvertrag an. Vom Debütalbum Morning Sky jetzt der Opener Tomorrow is a Long Time.

Mitte der 1980er Jahre nahm der erklärte Christ Chris Hillman für das kleine Maranatha-Label ein Gospel-Album mit seinen Freunden, die zur Creme der Westküsten-Country-Szene gehörten, auf. Evercore Ready hieß dieses Projekt. Und ein Song daraus ist Living in the Name of Love.

1984 erschien das Album Ever Call Ready. Und im gleichen Jahr machte Chris Hillman das vorerst letzte Album für Sugar Hill Records. Das hieß Desert Rose und der Name sollte bereits in die Zukunft weisen. Wir spielen den Titelsong.

Nach einer großen Tour mit Dan Fogelberg, der sein Album High Country Snows promotete, besprach Chris Hillman mit seinem langjährigen Musikfreund Herb Peterson ein neues Bandprojekt. Dies wollten die beiden mit dem aufstrebenden Multiinstrumentalisten John Jorgensen angehen. Hillman ließ sich vom jungen E-Gitarristen Jorgensen überzeugen, doch einen Schlagzeuger einzustellen. Und die Idee war nicht die schlechteste. Die neue Band nannte sich nach dem letzten Erfolgstitel Hillmans Desert Rose Band. Und den Song nahm man natürlich in neuer Version auch noch einmal auf. Die Mischung zwischen rockigen Elementen und traditionellem Background war sehr erfolgreich. Man platzierte sich ab 1987 bis in die 1990er Jahre regelmäßig in den Billboard Album- und Singlecharts. Vom Debütalbum jetzt The Price I Pay. Gastsängerin war Emmylou Harris. Die hatte Chris Hillman übrigens vor Jahren seinem Buddy Graham Parsons als Duettsängerin empfohlen. Ein genialer Tipp.

Sauberes Handwerk der Desert Rose Band. Neben Hillman, Peterson und Jorgensen spielten weitere gestandene Musiker in der Gruppe. So eine Zeit lang Tom Brumley, der langjährige Steel-Gitarrist der Bakersfield-Legende Buck Owens. 1992 verließ aber John Jorgensen die Band, um sich vielen anderen Projekten zu widmen. Das war leider der Anfang vom Ende der Desert Rose Band. Hier aber nochmal die Gruppe mit den herrlichen dreistimmigen Satzgesängen. Our Songs.

Den größten Single-Hit hatte Chris Hillman während der Zeit mit der Desert Rose Band, aber mit einer anderen Aufnahme. 1989 holte ihn seine Zeit bei den Byrds wieder einmal ein. Die Nitty Gritty Dirt Band nahm eine Fortsetzung ihres Meilenstein-Albums Wildes Circle Beyond Broken auf. Und zu den zahlreichen, hochkarätigen Gästen zählen die Byrds-Protagonisten Roger McGuinn und Chris Hillman. Begleitet von seiner legendären zwölfseitigen Rickenbacker-Gitarre und seinem alten Freund Hillman sang McGuinn noch einmal You Ain't Going Nowhere, wie vor mehr als zwei Jahrzehnten.

Roger McQuinn, Chris Hillman und die Nitty Gritty Dirt Band. Aber auch mit seinem Freund Herb Peterson machte Hillman weiter. 1995 nahmen die beiden das wunderbare traditionelle Album Bakersfield Bound mit einem Budget von nur $8,000 auf. Hier ist der Titelsong mit sozialem Anspruch.

Cass Hillman und Herb Peterson tauchten noch tiefer zu ihren Bluegrass-Wurzeln. 1963 hatten sie in Kalifornien Kontakt zu den überaus talentierten Rice-Brüdern. Besonders Tony Rice gilt als einer der ganz Großen des Gitarren-Flatpicking. Gemeinsam mit Tonys Mandoline spielendem Bruder Larry nahmen Hillman und Peterson zwischen 1997 und 2001 drei hervorragende Bluegrass-Alben für das damals führende Rounder-Label auf. Hörbeispiel No One Else.

1998 hatte Chris Hillman eine schwere Gelbsuchterkrankung durchzustehen. Im neuen Jahrtausend, im Alter von mehr als 60 Jahren, ließ er es dann langsam etwas ruhiger angehen. Er widmete sich mehr seiner Familie und Ehefrau Conny, der 1977 geheiratet hatte, den Kindern Catherine und Nikki und seinen Enkeln. Nach wie vor betrieb er Karate und ist aktives Mitglied der griechisch-orthodoxen Kirchgemeinde, der seine Ehefrau mit griechischen Vorfahren schon Zeit ihres Lebens angehört. Mehrere christliche Songs hatte Hillman auch für sein 2005er Album The Other Side aufgenommen. Einer ist Heaven is my home.

Ganz zu Hause ist Chris Hillman im Himmel glücklicherweise noch nicht. Im Gegensatz zu vielen seiner musikalischen Zeitgenossen. Sein langjähriger Freund Cam Parsons starb bereits 1973 an den Folgen seiner Drogensucht. Für ein Tributalbum von Cam Parsons nahm Chris Hillman noch 1999 gemeinsam mit Steve Earle High Fashion Queen auf.

Im Jahr 2017 nahm Chris Hillman sein letztes Soloalbum auf. Auch für seinen Freund Tom Petty hatte er im gleichen Jahr im Studio gearbeitet. Leider starb Petty noch während dieses Prozesses. Chris Hillman gilt in den USA als lebende Legende. Er hielt zuletzt Vorträge an verschiedenen Orten, so in der Library of Congress, und nimmt Auszeichnungen entgegen, so den Lifetime Achievement Award der Americana Music Association. Chris Hillman hat nicht nur durch seine Mitwirkung bei den Byrds, den Flying Burrito Brothers und der Desert Rose Band Musikgeschichte geschrieben. An seine Zeit bei den Byrds erinnert er in einem intimen Konzert mit seinem Freund Herb Peterson und einigen Akustikmitstreitern am 7. November 2009 in Edwards Scheune in Nipomo, Kalifornien. Da spielte er den großen Hit der Byrds aus dem Jahr 1965, Turn, Turn, Turn. Unsere Sendezeit ist leider wieder viel zu schnell vergangen. Bis zum nächsten Mal verabschiedet sich auch im Namen von Ecki Simmert an der Technik Mario Wildner, der für Musikauswahl und Manuskript zuständig war.

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0: das Colorful Radio heute etwas anders als sonst. Ich habe einen Gast, einen alten Schulfreund von mir. Er sitzt neben mir und heißt Peter Osowicki. Hallo Peter.
1: Ja, hallo. Hallo Lutz.
0: Und wir werden heute 2 Stunden ein bisschen über Musik quatschen, wie wir Musik erlebt haben, wie wir mit Musik umgegangen sind und wie heute mit Musik umgegangen wird. Und ihr werdet ganz viele tolle Lieder hören.

0: Neben mir sitzt also Peter aus der Wiki, ein alter Schulfreund von mir. Und unsere Schule lag in West-Berlin im Bezirk Spandau. Und ja. So haben wir uns kennengelernt, Peter. Ne?
1: Genau, wir sind ab dem Gymnasium, 5., 6., 7. Klasse waren wir in einer Klasse und bis zum Abitur und haben uns da kennengelernt, haben uns getroffen, haben Musikinteressen festgestellt, die ähnlich waren oder kompatibel sozusagen waren und haben uns dann getroffen und Tonbandgeräte.
0: Ja, wir hatten diese Tonbandtechnik.
1: Tonbandtechnik, Spulengeräte, wie es damals war, die wir uns selber gekauft oder von den Eltern haben sponsern lassen.
0: Na, du vielleicht. Also ich musste dafür die Straßen von Berlin fegen.
1: Ja, ich hatte ja die Luxusversion und das hatte ein Teakholzgehäuse und du hast damals gesagt, ist ja kein Wunder, dass meins kaputt gegangen ist, deins eben noch nicht, weil es ja die Deluxe-Ausführung ist.
0: Mhm. Aber meins existiert nicht mehr und deins steht noch irgendwo rum?
1: Meins steht noch im Schrank und ja, wenn ich ganz viel Zeit und Lust hätte, müsste ich im Internet diese Sätze für die Gummitriebe auf mir schicken lassen. Da gibt es noch was, es gibt da einen Markt für, aber ich weiß nicht, ob ich das jemals machen werde.
0: Aber das eigentlich Wichtige war ja für uns die Musik. Und einer der Titel, die mich damals elektrisiert haben, das war ein Titel der Gruppe The Smoke. Und der hieß
1: My Friend Jack.
0: Eat Sugar Lumps. Also irgendwas mit Drogen?
1: Sugar Lumps. Ja, da kommen Ideen, ja.
0: Also, los damit. Raus.

0: Peter, ich erinnere mich, dass wir uns relativ regelmäßig getroffen haben in Berlin, meistens bei mir in der alten Feldstraße, und haben Musik gehört und ausgetauscht. Warum eigentlich?
1: Ja, weil die Songs im Radio gelaufen sind und man hatte die dann nicht zur Verfügung, wenn man sie wollte. Und deswegen haben wir versucht, Tonbandaufnahmen davon anzufertigen.
0: Naja, aber warum sind wir überhaupt drauf gekommen?
1: Ja, weil die Musik begeistert hat. Mhm. Das war ja vorher die Zeit des deutschen Schlagers. Und da habe ich dann welche gefunden,

0: begeistert. Und für mich war damals also alles, was deutscher Schlager war, eigentlich mausetot.
1: Hm. Ja, kann ich nachvollziehen.
0: Ja, die Frische und das, was das ausstrahlte, war also für uns gigantisch. Und darum eben auch der Wunsch, das festzuhalten und auf dem Tonband verfügbar zu haben.
1: Ja, ich erinnere mich, obwohl das nächste Lied, was jetzt kommt, manche würden auch sagen, das sei ein Schlager. Aber ich würde behaupten, nee, das ist viel mehr. Nämlich Dusty Springfield mit diesem sagenhaften Song Son of a Preacher Man.
0: Das ist eine Ballade, würde ich sagen.

0: Wir saßen dann immer regelmäßig vor den Radiogeräten mit unseren Tonbandgeräten und hörten Musiksendungen, zum Beispiel den Rias Treffpunkt oder den SF Beat, und schnitten oder versuchten, Lieder mitzuschneiden. Und da gab es oft großen Ärger, stimmt's?
1: Ja, dann die Plattenjockeys, die waren dazu übergegangen, in den Anfang der Songs reinzuquatschen und auch das Ende zu überquatschen, sodass kein richtiges Mitschneiden mehr möglich war. Da hatte man immer alles gleich drauf und das war ärgerlich. Und irgendwann haben wir eigentlich begriffen, dass das Methode hatte, dass also diese Plattenabspieler quasi von den Firmen daran gehalten wurden, das Mitschneiden zu erschweren. Vielleicht haben die auch Provisionen damals bekommen. Das war sehr im Dunkeln.
0: Na, auf jeden Fall haben die umsonst Platten bekommen.
1: Das ist wahr, ja. Und haben denen den Gefallen getan, dass wir, wenn wir es unbedingt wollten, die Platte im Laden kaufen mussten.
0: Ja, und wir machten aber viele, viele Übungen, dass wir trotzdem mitschneiden konnten, stimmt's?
1: Ja, wir haben manchmal Wiederholungen von den Sendungen hergenommen und waren dann gezielt da im Abpassen und die Pausentaste rechtzeitig loslassen, dass man den Song dann im zweiten Anlauf sozusagen mitbekommen hat.
0: Wir haben uns also ganz schön viel Mühe gemacht, um Musik aufzunehmen. Peter, wo denkst du oder warum denkst du, war uns Musik so wichtig?
1: Ja, wir wollten diese Musik haben, weil wir sie auch immer wieder hören wollten. Da zum Lernen, zum Arbeiten, zum was auch immer, zum Zuhören, dann, wann wir wollten und nicht, wann es im Radio zufällig kam.
0: Aber die Musik hat uns sicherlich auch vieles eröffnet, was

0: wir damals in Berlin noch nie so erfahren konnten.
1: Ja, wenn du meinst, dass das ja dann meistens auf Englisch gesungene Songs waren, da tat sich ja dann für uns eine ganz weite Welt auf. Und je mehr wir auch in der Schule Englisch gelernt haben, desto besser konnte man dann manche Titel auch verstehen. Und wo ich zugeben muss, bei einigen Titeln habe ich sehr lange gebraucht, um den Inhalt zu verstehen. Heutzutage guckst du ins Internet und kannst den ganzen Text abrufen.
0: Ja, aber ich meine noch etwas anderes. Ich glaube, wir kamen so ein bisschen raus aus diesen deutschen Grenzen dabei.
1: Ja, klar, international. Wir wurden weltoffener. Das war also nicht mehr so im eigenen Mief, sondern es kam die frische Luft aus der internationalen Szene zu uns.

0: Sag mal, Peter, kennst du noch den Plattenprofessor Pedro?
1: Ja, selbstverständlich. Und ich glaube, ich war da selbst nie in diesem Laden.
0: Aber doch, wir waren zusammen drin.
1: Okay. Aber ich wusste, dass das den gibt und der war auch öfters mal in Zeitungsartikeln beschrieben. Und da gab es Platten ja gebraucht zum...
0: Na, fast reduzieren. Nur gebrauchte,
1: ja. Ja, gebrauchte Platten zum billigeren Preis.
0: Mhm. Und man muss dazu sagen, der Pedro, den gibt es jetzt nicht mehr, der ist weggezogen aus Berlin. Der hat jeden rausgeworfen, der dann später, als es CDs gab, in den Laden reinkam und fragte, hast du auch CDs? Da hat er gesagt, hau ab.
1: Ja, das sind dann schon bestimmte Welten, die da aufeinander getroffen sind. Ja, Platten beschaffen war das eine. Dann hat sich ja auch was verändert in der Musikwelt damals. Eigentlich gab es in der Schlagerzeit immer nur einzelne Lieder, gab es sicherlich auch Langspielplatten davon, aber später gab es dann diese sogenannten Alben, die internationale Gruppen dann sehr aufwendig gestaltet haben, künstlerisch aufwendig, war auch entsprechend teuer, aber da hast du dann gleich ein Dutzend Lieder auf einmal bekommen und hattest welche gehört, die du noch nie kanntest und die dir vielleicht gefallen haben.
0: Das sind diese sogenannten Vinylalben, die ja wieder stark im Kommen sind.
1: Ja, die sind im Kommen. Die Vinyl-Geschichte war aber dann für meine Begriffe so, dass die Vinylpressungen immer schlechter wurden, die Platten wurden immer leichter, sie wurden immer schneller unbrauchbar.
0: Ich weiß nicht, wenn ich heute was Elektronisches höre und dann danach meine Vinylplatte auf den Plattenteller werfe, dann merke ich subjektiv, ich weiß nicht, ob das stimmt, dass der Frequenzumfang größer ist, die Dynamik größer ist. Man hat natürlich gratis dabei immer ein gewisses Knacken und Knistern.
1: Ja, nicht nur knacken und knistern, sondern auch jaulen, weil die Platten dann manchmal zum Wellhut geworden sind und die Nadel auf und ab getanzt ist. Mhm. Ja, ich habe das eigentlich nicht so empfunden. Ich war glücklich, dass dann später die CD rauskam, wo diese Probleme nicht existieren. Und ich habe da auch keine Qualitätseinbußen gemerkt.
0: Okay, das ist so wie vieles in der Musik, sowas von subjektiv. Man kann das nicht objektivieren, man kann nicht sagen, ich habe recht oder du hast recht. Man empfindet das, was man empfindet.
1: Aber interessant ist, dass da jetzt nostalgisch die Vinylplatten doch wieder kommen. Mhm. Verschiedene Gruppen bringen parallel immer gleich die Vinylversion mit heraus. Mhm. Wenn es überhaupt noch Platten gibt, die meisten haben ja dann vielleicht bloß noch im Streaming.
0: Naja gut, da kommen wir nachher nochmal drauf. Auf jeden Fall war das die Zeit, wo ich zum Beispiel auch zu Plattenpedro ging. Und da habe ich unter anderem entdeckt, diese Frau, die sich Melanie Safka nannte oder nur Melanie. Und da habe ich mir mitgenommen folgende Single, I'm Back in Town.

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1: Radio hören war das eine, aber es gab noch etwas Besseres.
2: Ja, also wenn du meinst, dass wir in Konzerte gegangen sind.
1: Mhm.
2: Genau, und das war ja für uns dann schon sensationell, wenn international bekannte Truppen dann in Berlin-West ein Konzert gegeben haben. Da haben wir dann unser Erspartes sozusagen investiert und sind hin und haben uns da die Ohren voll dröhnen lassen.
1: Es gab legendäre Spielstätten.
2: Sportpalast zum
1: Beispiel. Ja, wo damals, also ein paar Jahre davor, der Herr Goebbels die Frage gestellt hat, wollt ihr den totalen Krieg? Und alle, die da drin saßen, schrien, ja, haben sie auch bekommen.
2: Ja, das war die andere Seite. Wir waren zum Beispiel in einem Deep Purple Konzert und Deep Purple stand unter dem Ruf, die lauteste Gruppe der Welt zu sein. Und wir können sagen, das wird wohl stimmen. Also uns haben die Ohren so gedröhnt, dass wir anschließend beim Nachhausefahren den Motor nicht mehr gehört hatten und nach Blinkzeichen fahren mussten.
1: Ja, ich dachte wirklich, ich werde schwerhörig danach.
2: Genau, und wenn man das jetzt wirklich jede Woche gemacht hätte, wäre es auch so passiert.
1: Ja, aber wir wollten das einfach erleben und das hat Spaß gemacht. Ike und Tina Turner, Deep Purple, Hardin und York und.
2: Genau, sowas live zu erleben ist natürlich noch eine ganz andere Sache als Platten zu hören oder Radio zu hören.
1: Und es gab uns diesen Hauch, den wir vorhin schon erwähnt haben, dass sich für uns die Welt öffnete.
2: So ist es, ja. Obwohl wir in West-Berlin ja ziemlich eingesperrt waren.
1: Habe ich nicht so empfunden. Aber ich habe andere Seiten empfunden. Ich kannte zum Beispiel einen amerikanischen GI, der leider dann nach Vietnam gehen musste und seitdem habe ich nie wieder was von ihm gehört. Der hat mich eingeschleust in diesen amerikanischen Shop irgendwo in der Clay Allee. Und da durfte ich als Deutscher nicht rein und der nahm mich also mit, dann kam ich rein und dort gab es diese vielen schönen Soul-Platten. Und wenn ich dann eine wollte, dann musste ich ihm D-Mark geben und er hat sie dann für Dollar gekauft. Und ich war happy. Und bei AFN, da kommst du wieder ins Spiel, da habe ich was entdeckt.
2: Da gab es... Die amerikanischen Sender haben ja zur Werbung und zur Auflockerung des Programms sogenannte Jingles produziert und eingespielt. Das sind also solche zusammengeschnittenen Musikfetzen, die dann...
1: Jeder weiß, was ein Jingle ist heute.
2: Heute weiß das jeder, damals war es neu für uns. Und das war so begeisternd für dich, Lutz, dass du das auch gemacht hast.
1: Bis heute.
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0: Ja, wir wollten internationale Hits hören. Das war dann meistens auf Englisch. Und für mich persönlich war der deutsche Schlager mit dem Erscheinen von Beatles und Stones und anderen eigentlich mausetot. Jetzt erleben wir, wie die Welle wieder zurückschwappt. Schlagershows von Florian Silbereisen oder Ähnlichem in den TV-Sendern, in ARD, ZDF, MDR, vor großem Publikum spielen, was begeistert ist.
1: Ja, die Zeiten ändern sich und auch da werden wir nochmal drauf zurückkommen. Ja, wir hätten uns nicht vorstellen können, dass wir über dieses Thema irgendwann mal sprechen müssen.
0: Das ist wahr. Ja, und ja, diese Songs, die dann kamen, die international kamen, die waren so innovativ, wie es eigentlich keiner von diesen deutschen Schlagern jemals war und sein wird.
1: Ja gut, mittlerweile gibt es natürlich eine ganze Menge deutsche Musik, die da mithalten kann. Ja, ich habe mir gerade die neue Produktion von den Toten Hosen angehört. Ist einfach toll.
0: Das ist ein anderes Genre. Ich meinte jetzt alles das, was in den Schlagershows im Fernsehen läuft, vor großem Publikum.
1: Verdammt, sie liebt mich. Okay, wir machen jetzt englische Musik, nämlich Jimi Hendrix und
0: Purple Haze.

0: Musik für die Seele, ohne das Gehirn zu beleidigen.
1: Die schöne Scheußlichkeit, sich erinnern zu dürfen mit sanftem Gruseln.
0: Und das ist einer dieser ganz legendären Titel von der Gruppe Creedence Clearwater Revival.
2: Proud Mary.

0: Peter, wir waren schon in frühen Jahren politisch interessierte Menschen.
1: Ja, das ergab sich ganz zwanglos und zwanghaft aus der Lage Westberlins. Wir waren ja eigentlich immer konfrontiert mit Weltpolitik, mit internationalen Entwicklungen, mit diplomatischen Drohungen. Und das hat uns schon auch politisiert.
0: Ja, und dann gab es natürlich etwas, was die Welt bewegte und auch uns Jugendliche bewegte, nämlich den Vietnamkrieg. Den Vietnamkrieg, den Leute oder eine Macht führte, die für West-Berlin als Schutzmacht galt.
1: Ja, die Amerikaner, die USA haben diesen Krieg begonnen, wie so oft Kriege beginnen, ganz, ganz harmlos und mit kleinem Einsatz und immer weiter und immer mehr. Und als dann in Mengen die eingezogenen GIs nach Vietnam geschickt wurden, da gab es in Amerika eine riesen Protestbewegung.
0: Und nicht nur dort, sondern nur auch in Berlin?
1: Auch in Berlin, selbstverständlich Demonstrationen vor dem Amerika-Haus. Und ähnliches, Schlägereien, Wasserwerfereinsätze etc.
0: Ja, aber auch dieser Widerspruch. Auf der einen Seite die Amerikaner als die Macht, die West-Berlin gerettet hat, in der Blockade zum Beispiel. Und auf der anderen Seite die Macht, die Vietnam in Atem hält mit ihrem Krieg. Und ich weiß, dass ich mal in einem Kneipengespräch etwas laut gesprochen habe über den Vietnamkrieg und wir mussten raus aus der Kneipe, weil wir sonst von anderen Berlinern verprügelt worden wären, die auf die Amerikaner nichts kommen lassen wollten. Der Vorteil war, wir brauchten das Bier nicht zu bezahlen.
1: Ja, das ist bestimmt ein Vorteil. Und du sprichst etwas an, was ganz klar auch eine Spaltung in der Bevölkerung war, die damals den Krieg und die Nahkriegszeit erlebt hatten. Die haben auf die Amerikaner geschworen. Aber die studentenbewegten Zeiten, die haben dann gesehen, da gibt es Ungerechtigkeiten, da werden Kriege geführt und da war das für die moralisch nicht vereinbar mit dem, was sie in West-Berlin vorfanden.
0: Ja, und der Vietnamkrieg war auch einer der ersten Kriege, die Bilder produzierten. Ja, ich sehe immer noch dieses Mädchen, was von Napalm betroffen war und nackt da einen schreiend und um ihr Leben kämpfend diesem Inferno entweichen suchte.
1: Glücklicherweise hat das Mädchen überlebt, wahrscheinlich viele Narben bekommen, aber hat überlebt. Und hat das Leid in die Welt getragen.
0: Ja, die Narben im Gehirn wird sie immer noch haben.
1: Das ist ganz klar.
0: Wir haben jetzt einen Song aus dieser Zeit von der Gruppe Steppenwolf, Draft Resister, was so viel heißt wie
1: Wehrdienstverweigerer.
0: Kommt mir irgendwie auch gerade aktuell vor, die Diskussion.
1: Jetzt vielleicht noch als Hinweis, damals war die USA-Armee eine wehrpflichtige Armee. Und das wurde mit dem Ende des Vietnamkrieges abgeschafft. Da gab es nur noch Berufssoldaten.

0: West-Berlin war was sehr, sehr Besonderes, glaube ich. Wir lebten in einer Art Biotop und mit ganz, ganz vielen Freiheiten.
1: Die Freiheit war das eine, aber die Abgrenzung war das andere. Also wir haben ja in Berlin erlebt, West-Berlin wurde 1958 von dem Khrushchev-Ultimatum bedroht, wo der Abzug der Westmächte aus West-Berlin gefordert wurde und eine entmilitarisierte, selbstständige politische Einheit gefordert wurde. Die freie Stadt West-Berlin. Dann am 13. August 1961 der Mauerbau, der antifaschistische Schutzwall, wie er dort hieß, an den ich mich persönlich noch sehr genau erinnern kann. Ich war 10.
0: Hast du das als Bedrohung empfunden?
1: Ja.
0: Ich nicht. Ich habe das als Abenteuer empfunden.
1: Ja, also ich weiß noch genau, dass wir da an einem Sonntagmorgen aufgewacht sind und im Radio lief, dass Absperrmaßnahmen an allen Ecken und Enden rund um Berlin-West durchgeführt wurden. Und das war ja an der Grenze zwischen der BRD und der DDR auch genauso.
0: Ich fand das unheimlich spannend, mit der Straßenbahn dahin zu fahren und zu sehen, die fährt bis an die Mauer und rangiert dort und fährt wieder zurück. Und ich war unheimlich stolz, das Hamburger Verwandten zu zeigen.
1: Ja, leider war das nicht ganz so spaßig im weiteren Verlauf.
0: Nee, ich sage ja bloß, wie ich es empfunden habe.
1: Ja.
0: Aber dieses Spannungsverhältnis, was du gesagt hast, einerseits dieses Eingeschlossene und andererseits die dadurch entstehenden Freiheiten, das fand ich dann später als Jugendlicher sehr, sehr bereichernd. Da kamen so viele Typen von überall her, die woanders es nicht aushielten zu leben. Sei es, dass sie vor der Bundeswehr nach West-Berlin flohen, sei es, dass sie einfach so bunt waren, dass sie in München, Hamburg oder Köln so aufgefallen wären, dass sie das nicht hätten, dieses Leben nicht hätten führen können. Aber in West-Berlin war das alles möglich.
1: War alles möglich und man musste schon wirklich sehr, sehr schräg sein, um überhaupt jemanden zu finden, der sich nach einem umdrehte und nicht einfach vorbeilief.
0: Mhm. Es gab natürlich was anderes, da kommen wir nachher nochmal drauf, was auch, also jede Medaille hat Kehrseiten und das hatte natürlich auch Kehrseiten. Hören wir aber erstmal Musik. Wir waren beim Vietnamkrieg und da haben wir noch einen weiteren Titel, der auch leider nie von der Aktualität etwas verloren hat, nämlich die Doors und den Unknown Soldier.
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0: Peter, du hast vorhin das Wort BRD in den Mund genommen. Das ist doch ein Schimpfwort gewesen.
1: Ja, einerseits Schimpfwort, andererseits wurde es uns ja von DDR-Seite ständig nahegelegt, uns so selbst zu bezeichnen. Ich habe es deswegen verwendet, weil in dem Sendegebiet ja für viele das Wort Westdeutschland eher nicht so bekannt ist, stattdessen die Bezeichnung BRD.
0: Also ich weiß, dass ein Lehrer bei der zweiten Staatsprüfung durchgefallen ist, ein werdender Geschichtslehrer, weil er während der Prüfung das Wort BRD benutzt hat. So krass war das.
1: Das war krass und Zeitungen haben lange Zeit das vermieden, DDR ohne Anführungszeichen zu schreiben. Und auch der Axel Springer Verlag hat das bis in die letzten Jahre der DDR immer wieder weiter betrieben. Und BRD, ja.
0: Das war ein DDR-Begriff.
1: Eben, ja.
0: Berlin, West-Berlin, eingeschlossen und mental unheimlich offen.
1: So ist es, ja.
0: Mit allen Vorteilen, bunt, so wie ich mir die Welt wünsche. Auf der anderen Seite der Medaille war was anderes. Ich habe also meine erste tote Person gesehen in der Technischen Universität. Auf der Männertoilette lag eine tote Frau, die sich völlig vollgefixt hatte mit Drogen.
1: Ja, ja. Das ist also da ein Drogenschwerpunkt gewesen, der Bahnhof Zoo. Da gab es wohl alles. Und ich habe es erlebt. Ich habe ja studiert an der TU und habe gesehen, wie die alle möglichen Zwischenräume, Untertreppen, in Ecken mit Gittern versperrt haben, dass sich keiner von diesen Junkies dort verirren kann und niederlassen kann, den man dann später leider bloß tot findet.
0: Wir hatten in West-Berlin einige Diskotheken, da war es gang und gäbe, dass man sofort, wenn man drin war, irgendetwas angeboten bekam. Und das ging selbst bis in die bürgerlichen Bezirke rein. Also im Bezirk Spandau, in dem ich beheimatet war, gab es den Swing Point. Und selbst da konnte man, wenn man wollte, Drogen erwerben. Für relativ wenig Geld.
1: Nun, der erste Schuss oder die erste Dosis ist ja meistens frei, weil sie müssen ja angefixt werden, die zukünftigen Süchtigen. Und vielleicht auch deswegen in den bürgerlichen Bezirken, weil da ein bisschen mehr Geld vermutet wurde, was man also dann als Drogenhändler absahnen konnte.
0: Wir haben jetzt den richtigen Titel dafür von dieser Supergruppe Cream. Und dieser Titel heißt Strange
1: Brew. Strange Brew.

0: Wir haben vorhin so pauschal uns abfällig geäußert über die deutschen Schlager. Aber es gab natürlich auch eine ganze Menge anständiger Titel. Zum Beispiel Elfriede aus Wuppertal.
1: Ja, und das hat ja komischerweise ein Amerikaner gesungen mit einem starken US-Akzent. Aber es ist ein toller Erfolg in Deutschland geworden. Hm.

0: Oder wenn ich an die Trude Herr denke.
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2: Genau, genau.
3: 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Mein Vater sagt, so muss das bleiben. 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

0: Aber das waren eben Einzellichter in dieser Landschaft und das war nicht der Durchschnitt, den wir da sonst sahen.
1: Aber es entwickelte sich etwas parallel zum Schlager und auch zur englischen Musik, die wir so liebten. Und die fand sich dann in den Clubs wie dem Go-In zum Beispiel. Da traten dann auf Hannes Wader, Konstantin Wecker, Ingo Insterburg und Co.

0: gefragt.
1: Udo Lindenberg nie, aber den gab es dann auch schon. Und brachten deutschsprachige Musik auf einem anderen Niveau als den deutschen Schlager, den wir kannten.
2: Ja, die Songtexte waren wirklich, ich möchte nicht sagen tiefgründig, aber die waren wesentlich tiefgründiger als das, was sonst da rum war. Und die Musik, die war handgemacht und war wirklich auch sehr, sehr gut zum Anhören und zum Mitmachen.
1: Ja, das hat eine große Bandbreite gehabt. Ja, also Ingo Insterburg, der sagte, ich liebte ein Mädchen in Charlottenburg und ich liebte ein Mädchen auf dem Mars und das war's, bis hin zu Hannes Wader, der sehr politische Lieder gesungen hat. Oder Degenhardt.
2: Degenhardt und Reinhard May, der eine sagenhafte Karriere in dieser Zeit gemacht hat, der bis heute aktiv ist und bis heute tourt. Und ich habe ihn in Nürnberg erlebt vor ein paar Jahren. Der war deutlich über 80, hat da war seine Gitarre und nichts weiter dabei und hat alles auswendig gemacht, kam raufgesprungen wie ein junger Gott. Das war also schon beeindruckend.
3: 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Gute Nacht, Freunde. Es wird Zeit.
1: Und dann haben wir natürlich die Stars, die gemerkt haben, dass wenn sie deutsche Texte ins Englische transferieren, dass sie da auch sehr viel Erfolg haben können.
2: Weil sie den Markt also öffnen, ihre Reichweite vervielfachen. Ich denke da zum Beispiel an Nena, die ihre Top-Hits auch auf Englisch rausgebracht hat und die dann eben auch in den USA und England bekannt war. Und auch der Falco hat ja einige Titel ins Englische übersetzt, aber auch deutsch gesungene Titel von ihm wurden in den USA gespielt, weil die fetzig waren. Das war also wirklich ein neues Erlebnis dann für alle.
1: Wobei das natürlich viel später war als die Zeit, über die wir eigentlich reden wollten heute. Trotzdem, ich will das bloß nicht so stehen lassen, dass alles, was deutschsprachig ist, einfach plump und doof ist. Also sagen wir jetzt mal noch den nächsten Titel an. Der ist nicht deutsch. Der ist so ein Erweckungstitel für mich. Er kommt von einer Band, die aus Liverpool stammt und die sich Beatles nennt.
2: The Beatles.
1: Ja, und der Titel ist Strawberry Fields.

0: Wir haben gestern ein Vorgespräch für diese Sendung gehabt und da kamen wir auf einen inhaltlichen Dreh, der mich selbst überrascht hat. Nämlich, dass die Hinwendung zu englischen Titeln auch etwas mit Abgrenzung unserer deutschen Vergangenheit zu tun haben könnte.
1: Ja, wobei uns auch in unseren Jahren sehr bewusst war, was dort gewesen ist. Wir waren voll informiert, was da an Gräueltaten abgelaufen ist. War nichts zu verharmlosen, nichts zu verniedlichen. Ja, trotzdem haben wir dann irgendwann nach vorne geschaut und gesagt, das können wir nicht mehr ändern und wir waren eigentlich auch nicht verantwortlich dafür.
0: Ja, und wir merkten natürlich, dass die Generation unserer Eltern und Großeltern da drin verstrickt war und nicht darüber sprach. Und wir wussten auch, dass anders als das eine AfD-Größe gesagt hat, dass kein Fliegenschiss war, dieser Teil der Geschichte, sondern eine ganz große zivilisatorische Katastrophe.
1: Genau, und die nicht kleingeredet werden darf und die auch historisch immer noch einmalig ist und furchtbar.
0: Ja, aber wir wollten nach vorne gucken und wir wussten, dass wir persönlich mit dieser Zeit nichts zu tun haben und sahen über den deutschen Tellerrand hinweg in die weite, weite Welt, die vor allen Dingen englischsprachig für uns war zu dieser Zeit.
1: Genau, und das war eigentlich auch ganz zwanglos. Wir beide wohnten ja im britischen Sektor. Wir kannten also britische Militärgeräte, Panzer, Uniformen. In der Nähe war eine Kaserne, da haben wir immer mal gesehen, wie da ein- und ausgefahren wurde. Und für mich gab es keine deutschen Soldaten. Ich habe in der Jugend überhaupt keinen deutschen Soldaten zu Gesicht bekommen. Nicht in Berlin, nicht in Berlin-West. Und stattdessen eben Amerikaner, Engländer, Franzosen in dem Gebiet, wo sie dort ihren Sektor hatten.
0: Ja, ich hab mein erstes Auto einem britischen Soldaten verkauft. Ich hoffe, dass er da noch eine Weile mitfahren konnte. Ja, das war eine Welt für sich. Es hat nichts mit Deutschtümelei zu tun. Es hat aber auch nichts damit zu tun, dass wir uns von unserem Deutschland absetzen wollten. Wir wollten bloß offen sein für alles, was auch sonst noch in der Welt passierte.
1: Unsere Welt sollte größer sein. Sie sollte weiter werden.
0: Und sie war es in gewisser Weise auch, jedenfalls gedanklich.
1: Gedanklich, also richtig physisch war sie ja eingeschränkt. Wir haben es persönlich ja oft erlebt, wie wir, wenn wir nach Westdeutschland, wie wir es damals nannten, fahren wollten, erstmal die DDR durchqueren mussten und die gesamten Kontrollmaßnahmen.
0: Haben Sie Schusswaffen dabei? Haben Sie Drogen dabei?
1: Ja, und dann eine freche Antwort und man war erst einmal für ein paar Stunden aus dem Verkehr gezogen.
0: Machen Sie doch mal bitte den Gepäckraum auf.
1: Ja, genau.
0: Nehmen Sie mal das Ersatzrad raus.
1: Was? Sie wissen nicht, wie die Rückbank hochgeht? Komm, wir zeigen es Ihnen.
0: Aber zusammenbauen müssen Sie das selbst.
1: Sie wieder alleine.
0: Komm, wir lassen das jetzt mal. Wir spielen einfach mal schöne Musik, die uns damals sehr viele Kopfschmerzen bereitet hat, weil sie viel zu laut war. Deep Purple und

0: Irgendwann mal viel, viel später fiel die Mauer. Und dieses alte West-Berlin gab es nicht mehr. Und wir beide standen da in der großen, weiten Welt. Tja, und dann passierten Sachen, die wir uns nie hätten vorstellen können. Und manches fiel ganz harmlos an. Ich weiß, dass ich mal ein Seminar hatte mit russisch-deutschen Auswanderern. Die fanden in Deutschland die Heimat ihrer Wünsche. Und ich sollte sie darauf vorbereiten, auf dieses Leben in der Bundesrepublik. Und bei diesem Seminar fragte mich eine Teilnehmerin, ob wir nicht auch deutsche Volkslieder singen könnten, Peter. Und da sah ich blass aus. Ich hätte Beatles-Lieder oder Stones-Lieder oder Doors-Lieder auswendig singen können, aber keine deutschen Volkslieder.
1: Ja, weil das bei dir ja irgendwie nicht auf dem aktuellen Schirm war. Du kennst ja sicher die Volkslieder und hättest nach einiger Überlegung wahrscheinlich auch aufsagen können. Aber so wie ich dich verstanden habe, kam es dazu gar nicht.
0: Nee. Die Frau, als ich ihr sagte, ich kann keine deutschen Volkslieder, kann man nicht auch was von den Beatles singen? Da guckt sie mich von oben nach unten an und sagte, sie sei doch nicht nach Deutschland gekommen, um englische Lieder zu hören, und spuckte mir vor die Füße.
1: Ja, das ist natürlich ein traumatisches Erlebnis gewissermaßen.
0: Das hätte auch aus den Reihen der AfD passieren können heute.
1: Ohne weiteres. Aber wir waren ja damals auch nach dem Mauerfall eben international unterwegs und deutsche Volkslieder liefen ja auch im Radio nicht.
0: Damit keiner mich missversteht, ich habe nichts gegen deutsche Volkslieder. Aber ich muss sie nicht auswendig können als Deutscher, oder?
1: Ich muss sie vielleicht nicht auf den Punkt auswendig können, aber ich muss mich erinnern können und dann kann ich sie auch.
0: Das verstehe ich jetzt nicht.
1: aus dem Hintergrund nach vorne bringen muss man die.
0: Oh, das ist toll gesagt. Ja, aber wenn man mich, ich bin ja nun nicht mehr der Jüngste, du auch nicht, wir sind gleich alt.
1: Ja, ja,

0: ziemlich alt, ja.
1: Ja, wenn ich noch 10 Jahre leben sollte, was ich hoffe, und mich jemand fragt, welche 10 Lieder würdest du auf die einsame Insel mitnehmen? Was wäre nicht dabei? Ein deutsches
0: Volkslied.
1: Genau.
0: Ja, ja, das ist vielleicht vor dem Hintergrund dieser Deutsch-Russen eine andere Welt gewesen. Die haben das vielleicht in ihrer Jugend anders gesehen, erlebt.
1: Ich mach ihr das nicht zum Vorwurf, dass sie mir das vorwarf. Ich mache ihr zum Vorwurf, dass sie gespuckt hat.
0: Ja, ja.
1: Alles andere verzeih ich ihr. Aber ich denke, wir sind so sozialisiert. Ja, und das hat nichts damit zu tun, dass wir nicht gerne in diesem Land leben.
0: Überhaupt nicht.
1: Ja, und wir wollen es auch möglichst offen lassen, also dass wir auch weiterhin unbehelligt amerikanischer, französischer und weiß ich was für Musik frönen dürfen.
0: Genau, und die Anzahl der Exilländer, in die wir ausweichen könnten, wird auch immer geringer.
1: Mhm. Wir sollten uns jetzt mal ein ganz tolles Lied gönnen. Wir haben die Beatles gespielt und früher war es so im Radio, wenn ein Beatles-Titel gespielt wurde, musste zwangsläufig danach ein Rolling Stones-Titel kommen oder umgekehrt. War selbst im DDR-Radio so. Und wir haben einen tollen gestern ausgesucht, stimmt's?
0: Ja.
1: Na, sagen wir mal an.
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0: Wir sprachen, wie wichtig uns Musik war und warum sie so wichtig war. Wenn man heute genau hinguckt, hat sich manches geändert. Wenn ich sehe, wie junge Leute heute Musik hören, dann merke ich, dass das vor allen Dingen über Musikplattformen geht. Zum Beispiel Spotify.
1: Ja, und da sind die Lieder, also quasi alle Lieder, die man sich nur vorstellen kann, sofort greifbar. Das war bei uns anders.
0: Ja. Und Spotify bietet sogar Lieder, die es eigentlich noch gar nicht gibt.
1: Tja, die sind künstlich erzeugt.
0: Ja, da kommt dann wieder KI ins Spiel. Aber bleiben wir mal bei Spotify. Spotify erwirtschaftet seit 2018 den größten Anteil an den Umsätzen der deutschen Musikindustrie. Also vor Konzerten, vor Tonträgern. Das ist gewaltig. Und die reden von einer Demokratisierung der Produktionsmittel und spenden für den Wahlkampf Geld für Trump.
1: Ja, das ist schon ganz schön komisch.
0: Und der Künstler bekommt pro Stream, und jetzt halte ich fest, 0,3 Cent auf sein Konto geschrieben. Das ist ein Skandal. Ein Drittel der Einnahmen bleibt bei Spotify. Den Rest bekommt die GEMA und bekommen die Labels. Und die Labels wiederum zahlen an die Künstler, und das sind in der Regel 0,1% von dem, was sie bekommen. Also es ist heute schwer für einen Musiker, von seiner Musik zu leben. Ja, Spotify hält 95% am deutschen Streaming-Markt. Das sind etwa 150.000 Streams pro Tag. 150.000. Der Gründer von Spotify, der lange Zeit Geschäftsführer war, Daniel Ek, hat Anfang Januar aufgehört, Anfang Januar dieses Jahres, ist Milliardär mittlerweile und investiert in die Rüstungsindustrie.
1: Ja, das kam ja aus kleinen Anfängen, ich glaube aus Schweden, da ist das gestartet, quasi im Windschatten. Also ich habe es gar nicht so wahrgenommen, wie vielfältig die unterwegs waren, wie die schon Geräte mit einem praktisch Spotify-Knopf ausgerüstet haben, dass man sofort auf diese Datenbanken war.
0: Ja, aber die richtig problematische Entwicklung, die kommt noch. Nämlich, das ist das Thema KI-generierte Musik, die es heute schon gibt. Also Künstlerinnen wie Sienna Rose oder Velvet Sundown, die gibt es nicht in der Realität.
1: Dafür gibt es schöne Bilder von denen.
0: Ja, na klar, wir haben sie uns gestern angeguckt. Und man merkt es nicht, dass das KI-generierte Musik ist. Die sagen das nicht. Und man kann drauf reinfallen. Und letztlich ist das aber eine ganz problematische Sache. Sie schöpfen aus dem Fundus millionenfacher Kreativität von Künstlern, die ungefragt da in diesen Pott reingeworfen werden, aus dem dann die KI schöpft und gar nicht mal so schlechte, aber moralisch völlig verwerfliche Musik produziert.
1: Und das hat eigentlich ganz harmlos mal angefangen vor Jahrzehnten, als die Monkees in einer Fernsehserie aufgetreten sind und Musik gemacht haben, und diese Sänger, die da auftraten, konnten gar nicht singen, und das stellte sich erst dann heraus, als sie großen Erfolg hatten und man Tourneen von ihnen verlangte. Ja, aber da hat sich das rausgestellt, dass das synthetische Gruppen waren.
0: Ja, aber die haben ja wenigstens Honorar dafür bekommen.
1: Das ist wahr.
0: Heute ist das so, dass diese KI-Musik produziert wird, fast ohne Kosten zu veranschlagen. Es gibt keine Herstellungskosten groß, es gibt keine Künstlerhonorare, es gibt keine Studiokosten. Und daran hängen ja Menschen, die eigentlich normalerweise von Musik ihren Lebensunterhalt bestreiten wollen.
1: Ja, dafür ist ja piraterisierte Musik dann geklaut worden.
0: Ja. Und Spotify wirbt damit, dass sie automatische oder automatisierte Hintergrundtracks für jede Gelegenheit herstellen können. Perfect Fit Content. Und das ist schon doll, ne? Wie man das auch dreht, es gibt einen Lichtblick. Das Landgericht München I hat festgestellt, KI darf nur mit Musik trainiert werden, wenn die Rechteinhaber zustimmen. Kann man fast haha sagen. Wer soll das rauskriegen, oder? Aber immerhin.
1: Es ist ein Rechtstitel, mehr nicht.
0: Was können wir tun? Wir können versuchen, den KI-Scheiß zu erkennen. Wir müssen ihn dann benennen, wenn wir ihn erkannt haben. Und wir müssen authentisch produzierte Musik dagegen setzen.
1: Genau.
0: War das jetzt ein tolles Schlusswort?
1: Ja.
0: Ja, okay. Wir haben hier einen tollen Titel, wo wir jetzt die Absage machen. Das sind die Sputniks.
1: Amapola. Mhm.

Schlusswort heißt nicht, dass hier die Musik zu Ende ist. Du hast nämlich noch Musik ausgesucht für die nächste halbe Stunde. Alles Musik, die wir gerne hörten, die wir mit unseren Tonbändern mitschnitten und die, glaube ich, bis heute Bestand hat. Und diese Musik spielen wir jetzt. Rauf und runter und runter und rauf. Danke, Peter, dass du hier im Studio warst.

0: Von der Tonbandaufnahme zu Spotify. Zwei Oldies erzählten über ihre Art, Musik wahrzunehmen.
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2: Das war das Colorful Radio mit Peter Osowiecki. Mein Name ist Lutz Kohlschmidt. Das Colorful Radio ist eine Produktion von Audioplay Saxonia. Tschüss.
3: Tschüss.
4: Hallo, hier ist Beeman Sessions hier im Coloradio. Mein Name ist Harris und ich werde euch durch die nächste Stunde musikalisch begleiten.

Es ist der Beginn einer Entdeckungstour durch eine Plattensammlung, die für mich einen sehr besonderen Stellenwert hat. Vor knapp 3 Jahren habe ich meinen Bruder Alexis verloren und hat mir seine Plattenschätze überlassen. Ich möchte mit dieser Sendung diese Plattensammlung Platte für Platte entdecken und die Musik neu anhören. Alexis war leidenschaftlicher House-, Techno- und Disco-DJ und war darüber hinaus auch ein authentischer Musikliebhaber. Er hat Musik gesucht, die einerseits exotisch und besonders ist, vor allem aber eine Geschichte zu erzählen hat. Sei es durch ein cooles Cover oder auch durch die Umstände, unter denen die Musik entstanden ist. In seiner Zeit in Berlin, wo er knapp 20 Jahre gelebt hat, hat er unzählige Auftritte als DJ gehabt und mindestens genauso viele Partys organisiert. Dabei ging es nicht nur um Musik. Auch wenn er diese Musik und das Handwerk des Auflegens geliebt hat, motivierte ihn, glaube ich, etwas anderes. Der Dialog zwischen den tanzenden, zuhörenden Menschen, die dabei waren. Diese Vermittlung von Emotionen und Gefühlen, die Interaktion, die man in so einem Kontext miteinander hat. In meinen Augen war Alexis ein Kommunikationsgenie. Er schätzte Menschen für das, was Menschen sind, ohne dass es irgendeine Vorbedingung gibt, und nutzte Musik, um eine Brücke zu bauen, um gemeinsame Erfahrungen zu schaffen. Es ist deswegen für mich klar, dass diese Kommunikation Musik sein größtes Vermächtnis ist. Als Kind hat Alexis mit 6 Jahren mit Klavier angefangen. Er hat das über 6-7 Jahre gemacht und damit eine erste musikalische Grundlage geschaffen. Im Nachgang hat er sich für Hip-Hop interessiert und dann später hat er seinen Weg in die elektronische Musik gefunden. Ich erinnere mich sehr gut an KünstlerInnen, die er gehört hat, wie zum Beispiel Carl Cox, Carl Craig oder Jeff Mills. Und mir kommt auch sofort ein Bild vor Augen von einer blanken CD, das war damals das Medium, mit dem er Musik ausgetauscht hat, worauf er mit Edding geschrieben hat, welche KünstlerInnen zu hören sind. Er hatte also in sehr jungen Jahren damit angefangen, Musik zusammen zu suchen und sich damit zu beschäftigen. Und das genau hat er später mit der Plattensammlung fortgesetzt, die er selber aufgebaut hat. Diese Zeit war, glaube ich, auch die Zeit, die Alexis besonders geprägt hat und in der eben diese Berufung entstanden ist, die er auch so lange geführt und ausgelebt hat. Das habe ich immer an ihm beneidet und gleichzeitig aber auch geschätzt, dass er so früh und so bestimmt seine Leidenschaften nachgegangen ist. In diesem Sinne ist es für mich eine unglaubliche Freude, diese Leidenschaft und diese Berufung von Alexis hier wieder zu hören und zu spüren und genau das anzutasten, was ihn angetrieben hat. An dieser Stelle möchte ich auch alle seine Freunde, Wegbegleiter dazu einladen, diese Sendung zu kuratieren oder mitzuwirken. Ich freue mich auf diese Reise.

gleich. Der erste Track passt perfekt zu einmal zu diesem Auftakt, aber auch zum Mindset von Alexis. Music Sounds Better With You des französischen Haustrios Tardust wurde 1998 auf dem Label Roulet veröffentlicht. Das Trio formierte sich, nachdem der DJ Alan Brax das Daft Punk-Gründungsmitglied Thomas Bagaldea in einem Club kennenlernte. Daraufhin gab Brax Bagaldea seinen ersten Demo-Track mit dem Namen Vertigo, der später auf Bagaldeas Label Roulet released wurde. Bei einer Performance von Alan Brax im Rex Club in Paris hat er seinen langjährigen Freund und Vokalisten Benjamin Diamond sowie Thomas Bagaldea dazu eingeladen, mitzuwirken. Das Trio bereitete im Studio seine Performance vor und es fehlte ein letzter Track. Alan Brax sagte

kam auch bei Daft Punk vor. Vor allem Cassius und Stardust haben zusammen mit Daft Punk diese French Filter House-Ära zur internationalen Bekanntheit verholfen. Auch wenn ich mit Alexis nie darüber gesprochen habe, wie er zu diesem Song stand oder was er von Daft Punk oder French Filter House hielt, glaube ich, dass ihn genau diese Methodik interessiert hat. Das Sampling von Riffs und Sounds versehen mit Synthesizer und Filtereffekten. Das hat er sicherlich auch in seinen eigenen experimentellen Produktionen angewendet.

Ihr hört Beeman Sessions hier im Coloradio. Mein Name ist Harris und wir hörten French Filter House mit Stardust und Music Sounds Better With You. Wir springen gleich über den Emme-Kanal und hören uns eine britische Synthpop-Band, die lustigerweise nach einem französischen Dessert benannt wird. Blancmange. Gegründet wurde die Band 1979 durch Neil Arthur in den Vocals und Steven Luscombe auf Keys und Synthesizer. Bekannt wurden sie, nachdem der Track Sad Day auf das Combination-Album Some Bizarre Album 1981 veröffentlicht wurde. Auf dem Album waren auch andere musikalische Größen des Synthpops vertreten, wie Depeche Mode oder Soft Cell. Das Stück, was wir gleich hören werden, That's Love That It Is, wurde 1984 auf dem Album Manche Too veröffentlicht. Insgesamt klingt das experimentell mit Synthesizern und für mich diesen industriellen Klängen. Und für mich wirkt das kantig, aber auch gleichzeitig sanft und melodisch. Vor allem aber es ist ein Track, der voller Einspieler und unterschiedliche Klänge ist. Und besonders liebe ich diese markante Kastagnetten à la Flamenco, die eingespielt werden und die vermutlich mit Synthesizern erzeugten Blasinstrumente. In einem Interview hat Neil Arthur später den japanischen Komponisten Isao Tomita als seinen großen Einfluss auf ihre Musik genannt. Isao Tomita war Pionier der elektronischen und Space Music und bekannt und berühmt für seine Arrangements mit analogen Synthesizern. Was die Band aber auch für mich so besonders macht, ist der Einfluss indischer Musik in ihre Tracks. In Tracks wie Vishnu hört man sofort die indischen Instrumente, die dort mit eingespielt werden, wie Tabla oder Sitar. Und das ist dem Keyboardisten Steven Luscombe zu verdanken. Er ist in London aufgewachsen und kam dort in Berührung mit der indischen Community. Der Track und die Band ist auch sehr charakteristisch für den Musikgeschmack von Alexis. Einerseits die elektronische industrielle Synthesizer-Ära mit Synthpop, New Wave und Disco und andererseits das exotische Element, wie hier mit der indischen Musik, die eingespielt wird. In diesem Sinne, viel Spaß bei That's Love That It Is von Blancmange.

Hier ist Beeman Sessions in Coloradio und das war That's Love That It Is der britischen Synthpop-Band Blancmange. Die Geschichte hinter dem nächsten Künstler ähnelt sehr der Story von Alexis, zumindest wenn es darum geht, wie er seinen Weg in die elektronische Musik fand. Es geht um Johannes Volk, der in Gießen aufgewachsen ist und mit 14 zum ersten Mal mit Detroit Techno in Verbindung kam. Daraufhin hat er sich bei seinen lokalen Plattenläden aufgehalten und hörte auch die HR3 Club Night Radio Show, eine DJ-Radio Show, wo auch internationale DJs wie Paul van Dyk oder Carl Cox auflegten. Er hat dann angefangen, selber aufzulegen und es dauerte auch nicht lange, bis er auf seine eigene Musik produzierte. So hat er auch 2006 seinen ersten Track auf einem sehr besonderen Label veröffentlicht. Auf dem Label der Detroit-Techno-Legende Jeff Mills, Axis Records. 5 Jahre später hat er sein eigenes Label mit dem Namen Exploration gegründet und die Idee darin war, Techno mit einem Sci-Fi-Vibe zu produzieren, also kosmische Sounds zu kreieren. Ein Jahr darauf erscheint das Stück The Cosmic Key, das wir jetzt auch gleich hören werden. Aber bevor es zum eigentlichen Track jetzt losgeht, möchte ich einen kurzen Exkurs in die Geschichte dieser Musikrichtung, Musikbewegung Detroit Techno machen. Der Begriff kommt aus Detroit aus den 80er Jahren und wurde durch die Künstler Kevin Saunderson, Derek May und Juan Atkins maßgeblich geprägt. Das Trio, bekannt auch als das Belleville Trio, gelten als die Pioniere und Erfinder von Detroit Techno. Dabei hat auch die Stadt Detroit selbst eine prägende Rolle auf die Musik gehabt. Während der Deindustrialisierung der 80er Jahre entstand ein Narrativ einer gescheiterten urbanen Stadt Detroit und darauf gab es eine Gegenreaktion und das war eben Detroit Techno. Die afroamerikanische Jugend der Stadt hat eine neue Gesellschaft visioniert, in der traditionelle afroamerikanische Kulturelemente auf einem technologischen Fortschritt treffen. Später wurde das auch unter dem Begriff des Afrofuturism eingeordnet. Aber genau dieser Verfall der Stadt hat auch einen entscheidenden Vorteil für die Techno-Bewegung gehabt. Es hat ihnen ganz viel neuen Freiraum geboten. Vor einer Kulisse der amerikanischen industriellen Kultur, zusammen mit insgesamt dem technologischen Fortschritt, den diese Kultur vertrat, haben sich neue Imaginationsräume geschaffen. Wie treffend auch diese Beschreibung und diese Gesellschaftsvision der afroamerikanischen Jugend ist und wie das auch mit Detroit Techno verbunden ist, zeigt auch ein Zitat von Derek May. Der sagte, Detroit Techno sei als ob Kraftwerk und George Clinton mit seinem Parliament Funkadelic in einem Aufzug stecken geblieben wären. Ich finde dieses Zitat sehr präzise, vor allem wenn man Derek Mays Sets hört. Er beschreibt genau seine Musik und wie seine Sets klingeln. Ende der 80er Jahre, nach dem ersten Höhepunkt der Detroit-Techno-Bewegung, die auch international in Europa gut angenommen wurde, wurde 1989 durch Mike Banks und Jeff Mills das Kollektiv Underground Resistance gegründet. Sie verstanden ihre Mission darin, die Techno-Musik zurück in den Untergrund zu bringen. Aber nicht im musikalischen Sinne, sondern eher als Versuch, die Communities um die Techno-Musik einerseits vom Mainstream zu entkoppeln und andererseits als Widerstand gegen sozioökonomische und rassistische Hierarchien der Zeit zu verstehen. In den 90ern wurde dann Detroit Techno weiter bekannter und internationaler. Aber vor allem mit einer Stadt hat Detroit Techno und Detroit eine Verbindung aufgebaut. Und das war Berlin. In Berlin nach dem Mauerfall war eine Zeit des Umbruchs. Es entstand ähnlich wie in Detroit ganz viel Freiraum und dieser Freiraum wurde auch durch die Musikcommunity genutzt. Es entstanden viele Clubs, unter anderem Techno-Clubs wie das Tresor oder das E-Werk und der Einfluss des Detroit Techno war gut bis in den 2000er Jahren geblieben. In dieser Zeit hat sich Alexis
wohl gefühlt in der Stadt und hat weiter seine Musikliebe für Detroit Techno ausgebaut. Ich bin mir 100% sicher, dass es unzählige Platten von dieser Musikrichtung in der Plattensammlung gibt. Und weil ich diese Musik auch gerne höre, verspreche ich an dieser Stelle, dass mehr Platten von Detroit Techno hier in den weiteren Sendungen abgespielt werden. Nach diesem Exkurs jetzt hören wir gleich den Track von Johannes Volk, The Cosmic Key.

Das war The Cosmic Key von Johannes Volk hier in Beeman Sessions in Coloradio. Beim nächsten Track war das für mich eine komplette Überraschung, als ich den Titel auf der Platte von meinem Bruder gelesen habe. Denn ich kenne den Song, aber bisher nur als Flamenco-Version und das seit gar nicht so lange. Bei der Recherche jetzt habe ich aber festgestellt, dass es unzählige Covers in verschiedenen Sprachen gibt, unter anderem von Celine Dion, Vicky Leandros oder Julio Iglesias. Auch sehr überrascht war ich, als ich auf dem Etikett der Platte ein Bild von David Bowie sah. Da dachte ich mir sofort, vielleicht ist das eine Coverversion von David Bowie, worauf ich mich auch sehr gut, sehr gefreut habe. Aber dafür habe ich erstmal keine Belege gefunden. Was ich auf jeden Fall festgestellt habe, ist, dass das Label IMC, kurz für Illegal Music Communication, öfter diese Bowie-Artwork nutzt. Der Titel des Tracks heißt Mami Blue und passt eigentlich sehr gut zu der Flamenco-Version, die ich kenne. Denn es ist erzählt von einer Traurigkeit, erzählt eine klägliche Geschichte eines Sohnes, der seine Mutter verlässt und sein Elternhaus verlässt, ohne Abschied zu nehmen. Später merkt er selber, dass ihm ihre Liebe fehlt und entscheidet sich dann zurückzukehren. Doch wie er selber singt, das Haus ist fremd und alles wirkt kalt. Die Mutter ist nicht mehr da und das Haus ist kein Zuhause mehr. Ich kann diesen Schmerz ganz gut nachvollziehen, beziehungsweise auch die Fragen, die er sich selber stellt, denn ich denke, die Mutter-Kind-Beziehung ist einzigartig und wirklich schwer zu ersetzen. Ich finde es aber trotzdem erstrebenswert, so eine enge Beziehung und so tiefgründige Beziehungen insgesamt wie zu der Mutter auch mit anderen Menschen aufzubauen. An dieser Stelle möchte ich ganz viel Liebe an meine eigene Mutter aussprechen und an alle Menschen da draußen, die solche Beziehungen priorisieren und suchen. Denn das muss eigentlich das Ziel unserer Existenz auf dieser Welt sein. In diesem Sinne, Mami Blue in einer House-Variante, ursprünglich geschrieben 1970 durch Hubert Giraud und dann später durch Los Pop Tops zum internationalen Durchbruch verholfen.

0: Ihr hört Beeman Sessions hier im Coloradio. Mein Name ist Terris und das war die House-Variante des Songs Mami Blue, veröffentlicht 2011 auf Illegal Music Communication. Und ich weiß nicht, wie es euch ging, aber anders als der Text und der Titel und für mich die Variante, die ich als Flamingo kenne, wirkte dieser Song, dieser Remix auf mich komplett anders. Es war energiegeladen und an einigen Stellen dynamisch. Vor allem diese Chorsektion, die so eine super kraftvolle, pulsierende Stimmung mitgegeben hat. 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Wir kehren zurück in den 80er Jahren, in dieser spannenden Zeit für Musik und hören gleich eine Künstlerin, die ein Multitalent war und das weiterhin ist, Grace Jones, mit dem Titel Slave to the Rhythm. Grace Jones wurde 1948 in Spanish Town, Jamaica geboren und wanderte mit 13 Jahren in die USA aus. Sie beschreibt ihre Kindheit und Erziehung selbst als zutiefst diszipliniert und militant. Etwas, das ihr Leben geformt hat, auch wenn das, wie sie so sagt, manchmal hieß, militant frech zu sein und diszipliniert in den Künsten der Subversion. 1970 beginnt sie eine Modekarriere und zieht dafür nach Paris. Das ist insofern nennenswert, als dass sie kein klassisches Modell darstellt. Ihr Aussehen gilt als androgyn, kantig mit männlichen Anzügen, aber mit einer gleichzeitigen Weiblichkeit. Zu ihrer Identität sagte sie selber, dass sie manchmal feminin geht und manchmal maskulin. Und genau für diese seltene Sichtbarkeit von Gender Nonkonformität in den Mainstream-Medien wurde sie auch sehr früh von der Queer-Community gefeiert. Modeln reichte aber Grace Jones nicht aus. Die Vorliebe für Musik haben sie zu ihrem ersten Disco-Debütalbum mit dem Namen Portfolio geführt. Später folgten weitere Alben, wie zum Beispiel Nightclubbing aus dem Jahr 1981. Mit diesem Album hat Grace Jones einen ganz besonderen und eigenen Sound kreiert. Beeinflusst durch die New Wave-Ära, vermischt das Album Reggae- und Funk-Elemente erfolgreich und lässt Songs entstehen wie Pull Up to the Bumper. Nach einem Intermezzo in die Filmindustrie kehrt Grace Jones 1984 zurück ins Studio und nimmt das Album Slave to the Rhythm auf. Das Album gilt als Comeback-Album und auch als eine klingende Biografie. Die Bezeichnung rührt daher, dass das Album mit Fragmenten eines Interviews von Grace Jones versehen wird. An dieser Stelle möchte ich am Beispiel von Grace Jones die Rolle der Queer-Community in der Musik der 70er, 80er und weiterhin hervorheben. Nicht nur in der New Wave-Ära, sondern auch in Disco- und Techno-Musik waren die Anfänge immer in der Queer-Community zu verorten. Für mich ist das kein Zufall. Das ist das Ergebnis einer echten Verbindung zur eigenen Community, zur Gemeinschaft insgesamt, zu sich selbst und zu dem Ausdruck dessen, was man selbst fühlt. Musikalisch wirkt der Song auf mich kraftvoll mit Zwischenabschnitten, die eine eher vertrautere und freundliche Energie übertragen. Gleichzeitig identifiziere ich die Aspekte des Zitats von Grace Jones über ihre Kindheit und Erziehung, als sie sagte, dass dieser militärisch und diszipliniert zuging. Das ist am besten am Anfang im Rhythmus zu erkennen, der fast wie eine kleine militärische Parade für mich klingt. Wir hören gleich Grace Jones mit Slave to the Rhythm.
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Das war die erste Ausgabe von Beeman Sessions hier im Coloradio. Mein Name ist Harris und ich möchte mich für das Zuhören bedanken. Mir hat das super viel Spaß gemacht, das Aussuchen der Platten, das Recherchieren der KünstlerInnen und insgesamt der gesamte Prozess. Ich freue mich sehr auf die nächsten Sendungen mit neuen Tracks und neuen Platten aus der Plattensammlung meines Bruders. In diesem Sinne, vielleicht legt ihr heute Abend eine Platte auf für einen Menschen, der euch ganz viel bedeutet. Mach's gut, viel Spaß beim Zuhören, weiter im Coloradio. Tschüss.

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